0: Nationalrätin Laurence Fehlemann-Riel hat das Westschweizer Resultat Signalwirkung.
1: Il faut espérer peut-être que d'autres cantons puissent y réfléchir, parce que c'est peut-être une question qui devrait être portée sur le plan fédéral.
0: Man müsse hoffen, dass nun auch andere Kantone darüber nachdenken und vielleicht gehöre diese Frage sogar auf die Bundesebene. Gegnerinnen und Gegner der Vorlage hatten argumentiert, Verhütung sei Privatsache und sie warnten vor jährlichen Kosten von über 20 Millionen Franken. Nach Frankreich. Dort feiert das rechtsnationale Rassemblement National einen weiteren Wahlerfolg. Die Partei von Marine Le Pen hat es in der kleineren Parlamentskammer im Senat erstmals zur Fraktionsstärke geschafft. Das Rassemblement National kommt neu auf 14 der 348 Sitze, gemeinsam mit einer kleinen Partnerpartei. Für die Fraktionsstärke sind 10 Sitze nötig. Die Rechtsaußenpartei hat als Fraktion nun mehr Rechte im Senat, etwa bei der Redezeit oder dem Bestimmen der Tagesordnung. Und das Resultat gilt als machtpolitisches Signal vor der Präsidentschaftswahl im April 2027. Marine Le Pen gilt dann als aussichtsreiche Kandidatin. Russland hat gestern Sonntag erneut die ukrainische Hauptstadt Kiew angegriffen und auch andere Regionen im Land. Dabei sind nach ukrainischen Angaben mindestens 5 Menschen getötet worden. Zudem gäbe es allein in Kiew 9 Verletzte. Der ukrainische Präsident Volodymyr Zelensky hat nach den russischen Angriffen geschrieben, Russland habe gezielt zivile Einrichtungen angegriffen, etwa Kindergärten, Schulen und Wohnhäuser. Und er schreibt weiter, Russland wolle keinen Frieden. Das Land täusche auf internationaler Ebene falsche Friedenssignale vor, um harte Reaktionen des Westens zu vermeiden. Der Staatspräsident Serbiens, Aleksandar Vučić, ist vorzeitig von seinem Amt zurückgetreten. Er will bei den vorgezogenen Wahlen Ende Oktober als Spitzenkandidat antreten und dann Regierungschef werden. Als Präsident darf Vučić nach 2 Amtszeiten nicht mehr wiedergewählt werden. Beobachterinnen und Beobachter der serbischen Politik gehen davon aus, dass sich Vučić über das Amt des Ministerpräsidenten, das in Serbien formell die eigentliche Regierungsmacht innehat, an der Spitze halten will. In Serbien gibt es seit Monaten Proteste gegen Vučićs autokratischen Führungsstil. Und nun noch mit zum Wetter von heute Montag. Es gibt viel Sonne und 24 bis 29 Grad. Das waren Nachrichten von Radio SRF am Mikrofon und verantwortlich war Simon Richle.
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Das war Menuetto, der dritte Satz aus der Sinfonie in C-Dur von Franz Anton Hofmeister. Das Orchestra della Svizzera Italiana stand unter der Leitung von Howard Griffiths.

Wir haben das Stück Thrills von Charles Ancliffe gehört, interpretiert vom New London Orchestra unter der Leitung von Ronald Coe.

In unserem Programm erklang das Konzert für Violine, Klavier und Streichorchester in D-Moll von Felix Mendelssohn Bartholdy. Sie hörten eine Aufnahme mit der Geigerin Isabel van Köhle und dem Pianisten Ronald Brautigam. Begleitet wurden sie von der Nieuwe Sinfonietta Amsterdam. Dirigent war Lef Markis.

0: Die Provenza il Mar il Suol aus der Oper La Traviata von Giuseppe Verdi. Sie hörten Mario Sereni und das Orchester der Oper Rom.
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Andrés Gabetta leitete die Swiss Baroque Soloists in dieser Aufnahme des dritten Satzes aus dem brandenburgischen Konzert Nummer 5 in D-Dur von Johann Sebastian Bach.

Sie hörten die Fantaisie impromptu Cis-Moll Opus Posthum 66 von Frédéric Chopin, gespielt von der Pianistin Andrea Kauten.

Aus der Suite Pastorale von Emmanuel Chabrier hörten Sie den ersten Satz Idylle. Neeme Järvi dirigierte das Orchestre de la Suisse Romande.

Das Capricornus-Konsort Basel spielte die Sonate für zwei Violinen und Basso Continuo in G-Moll mit dem Beinamen Sonate Corrigissante Nummer 5 von Georg Philipp Telemann.

Das schwedische Kammerorchester Örebro unter der Leitung von Nicholas McGeagan begleitete die Solistin Claire Hammond in dieser Aufnahme des Klavierkonzerts Nummer 2 in F-Dur von Josef Myslivicek.

Das Ensemble La Festa Musicale begleitete Lajos Rovatkoi an der Orgel in dieser Pastorale für Orgel, Streicher und Basso Continuo von Gregor Josef Werner.

Wir hörten die Sonate für Violine und Klavier in F-Dur von Johann Franz Xaver Sterkel, interpretiert von der Geigerin Meret Lüthi und Els Biesemanns am Fortepiano.

0: Die Nachrichten von SRF um 4 mit Simon Richle. In Frankreich feiert das rechtsnationale Rassemblement National einen weiteren Wahlerfolg. Die Partei von Marine Le Pen hat es in der kleinen Parlamentskammer im Senat erstmals zur Fraktionsstärke geschafft. Das Rassemblement National kommt neu auf 14 der 348 Sitze, gemeinsam mit einer kleinen Partnerpartei. Für die Fraktionsstärke waren 10 Sitze nötig. Die Rechtsaußenpartei hat als Fraktion nun mehr Rechte im Senat, etwa bei der Redezeit oder dem Bestimmen der Tagesordnung. Das Resultat gilt auch als machtpolitisches Signal vor den Präsidentschaftswahlen im April 2027. Marine Le Pen gilt als aussichtsreiche Kandidatin. Und nun zwei kürzere Meldungen. Der ukrainische Präsident Volodymyr Zelensky kritisiert Russland. Das Land wolle keinen Frieden und täusche auf internationaler Ebene falsche Friedenssignale vor, um harte Reaktionen des Westens zu vermeiden. Zuvor hatte Russland erneut Kiew und andere Orte in der Ukraine angegriffen und dabei mindestens 5 Menschen getötet. Und in Serbien ist der umstrittene Präsident Aleksandar Vučić zurückgetreten vor dem Ablauf seiner zweiten und damit letzten Amtszeit. Vučić will nun bei den vorgezogenen Wahlen Ende Oktober antreten und Regierungschef werden. So wolle er sich in Serbien an der Spitze halten, sagen Beobachterinnen und Beobachter. Denn formell hat der Regierungschef im Land die eigentliche Regierungsmacht inne. Und jetzt etwas anderes. 12 Medaillen, 4 davon Gold. Das ist die Bilanz der Schweiz an der Berufsweltmeisterschaft in China. Bei dieser Veranstaltung haben 42 junge Berufstalente aus der Schweiz ihr Können unter Beweis gestellt und sich mit rund 1400 Wettkämpferinnen und Wettkämpfern gemessen. Am Ende war die Schweiz bei der Berufs-WM das beste Land Europas und unter den besten 3 Nationen weltweit. Bundespräsident Guy Parmelin hat den jungen Berufstätigen gratuliert und die Berufsbildung in der Schweiz gelobt. Und nun zur Rad-WM im kanadischen Montreal. Der US-Amerikaner Brandon McNulty hat sich im Straßenrennen zum neuen Weltmeister gekürt. McNulty siegte vor dem Australier Michael Matthews und dem Niederländer Mathieu van der Poel. Die besten Schweizer waren Mauro Schmid und Stefan Küng auf den Plätzen 11 und 14. Und das Wetter, es gibt heute viel Sonne und 24 bis 29 Grad. Das waren Nachrichten von Radio SRF. Am Mikrofon und verantwortlich war Simon Richle.
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2: Merminski dirigierte das Orchester Classica do Porto.

Es erklang die Polonaise für Violine und Orchester in B-Dur, Deutschverzeichnis 580 von Franz Schubert. Der Solist Andreas Janke wurde begleitet vom Tonhalle Orchester Zürich. Dirigent war David Zinman.

Sie hörten das Allegretto aus dem Trio in S-Dur Köchelverzeichnis 498, dem sogenannten Kegelstadt-Trio von Wolfgang Amadeus Mozart. Es spielten Michel Portal Klarinette, Gérard Gosset Bratsche und Jean-Philippe Gollard Klavier.

0: Aus der Wassermusik-Suite Nummer 2 in D-Dur von Georg Friedrich Händel hörten Sie à la Hornpipe. Bernard Labadie leitete das Ensemble Les Violons du Roi.
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Sascha Boldatschow spielte auf der Harfe Das alte Schloss aus den Bildern einer Ausstellung von Modest Mussorgsky.

Das war der zweite Satz Andante con moto aus der Sinfonie Nummer 8 in S-Dur von Ferdinand Ries. Howard Griffiths dirigierte das Zürcher Kammerorchester.

0: Sie hörten den zweiten Satz, das Andante aus dem Oboenkonzert in A-Moll von Carl Philipp Emanuel Bach. Thomas Indermühle und das English Chamber Orchestra spielten.
1: Demetrios. So heißt die nun folgende Konzertouvertüre von Josef Gabriel Rheinberger. Nikos Athinaios dirigiert das Philharmonische Orchester Frankfurt an der Oder.

Sie hörten Demetrius, die Konzertouvertüre Opus 110 von Josef Gabriel Rheinberger. Das Philharmonische Orchester Frankfurt an der Oder stand unter der Leitung von Nikos Athinaios.

0: Regula Mühlemann, begleitet von den Charts Chamber Artists, interpretierte den Lamento della Ninfa und das Stück mit dem Titel Amor aus den Madrigali Guerrieri et Amorosi von Claudio Monteverdi.
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0: Sie hörten den Pianisten Roland Pöntinen mit der Gymnopädie Nummer 1 von Erik Satie.
1: Das Orchestre Symphonique de Montréal unter der Leitung von Charles Dutoit spielt nun die Ouvertüre zur Oper Semiramide von Gioachino Rossini.

Semiramid von Gioachino Rossini. Sie hörten die Ouvertüre. Charles Dutoit dirigierte das Orchestre Symphonique de Montréal.

Das Ensemble Arabesque interpretierte das Intermezzo alla Polacca aus dem Nonett in C-Moll von Louis Theodor Gouvy.

Sie hörten von Pjotr Iljitsch Tschaikowski Danse Espagnole aus dem Ballett Der Schwanensee. Das Orchestre de la Suisse Romande stand unter der Leitung von Kazuki Yamada.

Rachel Potter, Violine, und das Ensemble Brecken Baroque, spielte von Antonio Vivaldi aus dem Zyklus L'Estro Armonico das Concerto in A-Dur, Opus 3, Nummer 5.

0: Das Tonhalle-Orchester Zürich unter der Leitung von David Zinman spielte das Andante, den zweiten Satz aus der Sinfonie Nummer 4 in C-Moll, der Tragischen, von Franz Schubert.
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Von Wolfgang Amadeus Mozart erklang die Konzertarie Köchelverzeichnis 584 Rivolgete a lui lo sguardo. Sie hörten den Bariton Matthew Rose und das Ensemble Arcangelo. Dirigent war Jonathan Cohen.

Das Duo Praxedes interpretierte die Kaiserstadtpolka von Johann Strauss in der Bearbeitung für Harfe und Klavier.

Wir hörten Florian Streich, Sarah Hiller und Fabian Rieser mit dem Satz Allegro molto vivace aus dem Klaviertrio in A-Moll von Norman O'Neill.

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1: Die Nachrichten von SRF um 6 mit Michael Wieland und diesen Themen. Nein zur Neutralitätsinitiative. Gegner der SVP fühlen sich bestärkt. Und ja zur kostenloser Verhütung in Genf. Die SP hofft auf Signalwirkung, auch auf nationaler Ebene. Das Wetter, es ist meist sonnig bei 24 bis 29 Grad. Gleich mit 70% haben die Stimmberechtigten die Neutralitätsinitiative verworfen gestern. Damit wird die immerwährende und bewaffnete Neutralität nicht in der Bundesverfassung verankert. Die Gegnerinnen und Gegner der SVP wittern nun Morgenluft. Sie hoffen, die Partei auch bei anderen Themen zu bezwingen. Inlandredaktor Elmar Blotzer.
2: Im Jahr 2026 hat die SVP bei Volksinitiativen bereits einige Niederlagen erlitten. Die SRG-Halbierungsinitiative, die Initiative gegen die 10 Millionen Schweiz und jetzt die Neutralitätsinitiative. Alle gescheitert. Sehr zur Freude von SP-Nationalrat Fabian Molina. Die Schweiz sei gar nicht so polarisiert, wie häufig behauptet werde.
3: Es gibt eine kleine Minderheit, die stur versucht, der restlichen Schweiz ihre Konzepte aufzudrücken, und die Stimmbevölkerung sagt wieder und wieder Nein zu diesen Ansätzen.
2: Niemand verliert gerne Abstimmungen. Und dennoch, SVP-Präsident Marcel Dettling gibt sich gelassen und schaut nach vorne.
4: Aber ja, stimmt. Einzelne Kämpfe, Initiativen haben wir verloren, aber die grosse Schlacht, die Mutter aller Abstimmungen, die steht bevor mit dem EU-Vertragswerk, und da sind wir gut vorbereitet.
2: Statt bei der Neutralität liegt sein Fokus auf den EU-Verträgen. Nach der Abstimmung ist vor der Abstimmung. Und die Europapolitik wird nächstes Jahr, wenn auch ein neues Parlament gewählt wird, eines der grossen Themen sein, mit offenem Ausgang. Die Neutralitätsinitiative hat zwar gezeigt, dass die SVP bezwingbar ist. Allerdings ist das noch kein Vorentscheid für kommende Urnengänge.
1: Elmar Blotzer. Abgelehnt haben die Stimmberechtigten gestern auch die zweite nationale Vorlage, die Ernährungsinitiative. Sie wollte unter anderem den Selbstversorgungsgrad der Schweiz deutlich erhöhen, zum Beispiel durch mehr pflanzliche und weniger tierische Produktion. Rund 73% sagten Nein dazu. Als erster Kanton der Schweiz führt Genf eine kostenlose Verhütung für die gesamte Bevölkerung ein. Die Stimmberechtigten haben eine Initiative der SVP, die dies verlangt, gestern angenommen. Künftig soll der Kanton die Kosten für anerkannte Verhütungsmittel wie die Pille, Spiralen oder Kondome übernehmen. Für die Genfer SP-Nationalrätin Laurence Fellmann-Riel hat das Westschweizer Resultat Signalwirkung.
5: Il faut espérer peut-être que d'autres cantons puissent y réfléchir, parce que c'est peut-être une question qui devrait être portée sur le plan fédéral.
1: Sie hofft, dass nun auch andere Kantone darüber nachdenken, und vielleicht gehöre das Thema kostenlose Verhütung auch auf die nationale Ebene. Meldungen aus dem Ausland. In Frankreich feiert das rechtsnationale Rassemblement National einen weiteren Wahlerfolg bei den Senatswahlen. Die Partei von Marine Le Pen schafft es in der kleineren Parlamentskammer erstmals zur Fraktionsstärke. Damit bekommt sie mehr Mitspracherecht. Und in Serbien ist der umstrittene Präsident Aleksandar Vučić wie angekündigt zurückgetreten vor dem Ablauf seiner zweiten und damit letzten Amtszeit. Vučić will nun Ende Oktober bei den vorgezogenen Wahlen antreten und Regierungschef werden. Das war Vučić schon mal, bevor er 2017 serbischer Präsident wurde. An den Berufsweltmeisterschaften WorldSkills hat die Schweizer Delegation in diesem Jahr 12 Medaillen geholt, 4 davon in Gold. Einen Weltmeistertitel holte die Schweiz in den Kategorien Hotelrezeption, Sanitär- und Heizungstechnik sowie Industrie 4.0. Da geht es unter anderem um die Digitalisierung oder Cybersicherheit. Insgesamt waren rund 40 junge Berufstalente aus der Schweiz in China mit dabei. Sie traten gegen rund 1400 Wettkämpferinnen und Wettkämpfer an. Die Schweiz schloss die WorldSkills auf dem 3. Platz ab, hinter China und Korea. Auch Bundespräsident Guy Parmelin gratulierte den jungen Berufsleuten. Die Börsendaten von SIX, der Nikkei-Index in Tokio, fällt um 0,1%, der Euro wird zu 94,45 Rappen gehandelt, der Dollar zu 82,95 Rappen. Das war Nachrichten von Radio SRF, verantwortlich Corinna Heinzmann.
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6: Die Woche beginnt heute mal wieder besonders früh. Starten Sie gut in den Montag.

Das erste der Fantasiestücke Opus 43 von Nils Wilhelm Garde, gespielt von einem Vater-Sohn-Gespann vom Klarinettisten Dimitri Ashkenazy zusammen mit seinem Vater Wladimir Ashkenazy am Klavier.

0: Die einen brauchen einen doppelten Espresso, um am Morgen munter zu werden. Für andere dürfen es Töne wie diese sein. Der Muntermacher für Klassikfans, dieser erste Satz aus der Sinfonie Nummer 5 B-Dur von Franz Schubert. Thomas Dausgaard hat das schwedische Kammerorchester geleitet.
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0: Das Ensemble Parnassi Musici hat den ersten Satz aus der Trio-Sonate Nummer 1 G-Dur von Domenico Gallo gespielt. Atmen, essen und trinken. Ja, das sind die urmenschlichsten Bedürfnisse. Ohne die können wir nicht. Für Olivier Cavé gehört da noch das Klavierspielen dazu.
1: Le jour où j'ai découvert le piano, pour moi c'était une évidence. C'était normal. Comme respirer, comme manger, comme boire. Vraiment, c'est très primaire.
0: Klavierspielen ist für Olivier Cavé etwas total Normales. Ein Urbedürfnis wie Atmen. Und so atmet er uns nun vor, hier in diesem Klavierkonzert von Wolfgang Amadeus Mozart.

Der erste Satz aus dem Klavierkonzert Nummer 5 D-Dur von Wolfgang Amadeus Mozart. Das Klavier, das hat ja der Westschweizer Pianist Olivier Gavé gespielt, begleitet vom Ensemble Divertissement unter Rinaldo Alessandrini.

0: Diesen deutschen Tanz C-Dur von Ludwig van Beethoven haben hier das Concerto Köln und das Ensemble Sarabande gespielt. Das ist SRF 2 Kultur am Montagmorgen um 6:30. Guten Morgen.
1: Guten Morgen am Tag nach dem Abstimmungssonntag. Beide Volksinitiativen sind an der Urne deutlich gescheitert. Und dabei gibt vor allem das Nein zur Neutralitätsinitiative viel zu reden, denn für die SVP ist das die dritte Niederlage in kurzer Zeit. Wie kam es dazu und was heisst das für kommende Abstimmungen? Wir ordnen ein. Noch ist es ziemlich dunkel draußen. Was erwartet uns denn wettertechnisch heute, Sandro Peter?
2: Guten Morgen, ja. Es wird meist sonnig und es gibt sommerliche Temperaturen 24 bis 29 Grad.
1: Ja, es ist ein wuchtiges Nein. Gut 70% der Stimmberechtigten haben die Neutralitätsinitiative an der Urne abgelehnt. Das heißt, die Schweizer Neutralität wird in der Bundesverfassung nicht verschärft. Und jetzt nach dieser klaren Absage wittern die Siegerinnen und Sieger Morgenluft. Sie hoffen, die SVP auch bei anderen Themen zu bezwingen. Inlandredaktor Elmar Plotzer berichtet.
3: Im Jahr 2026 hat die SVP bei Volksinitiativen bereits einige Niederlagen erlitten. Die SRG-Halbierungsinitiative, die Initiative gegen die 10 Millionen Schweiz und jetzt die Neutralitätsinitiative. Alle gescheitert. Sehr zur Freude von SP-Nationalrat Fabian Molina. Die Schweiz sei gar nicht so polarisiert, wie häufig behauptet werde.
4: Es gibt eine kleine Minderheit, die stur versucht, der restlichen Schweiz ihre Konzepte aufzudrücken und die Stimmbevölkerung sagt wieder und wieder Nein zu diesen Ansätzen.
3: Niemand verliert gerne Abstimmungen. Und dennoch, SVP-Präsident Marcel Dettling gibt sich gelassen und schaut nach vorne.
5: Ja, stimmt. Einzelne Kämpfe, Initiativen haben wir verloren, aber die grosse Schlacht, die Mutter aller Abstimmungen, die steht bevor mit dem EU-Vertragswerk und da sind wir gut vorbereitet.
3: Statt bei der Neutralität liegt sein Fokus auf den EU-Verträgen. Um sie geht es bereits diese Woche im Parlament. Die SVP will sich dabei mit klaren Positionen profilieren.
5: Ich kämpfe nach wie vor, dass im Nationalrat der Stände mehr kommt, damit überhaupt obligatorisch eine Abstimmung stattfindet zu diesem unsäglichen Unterwerfungsvertrag.
3: Ganz anders sieht das naturgemäß der Sozialdemokrat Fabian Molina. Gefährlich sind seines Erachtens die Forderungen und Positionen der SVP.
4: Sie würden unser Land wegführen vom Völkerrecht, von Regeln und vom Frieden damit auch. Und deshalb werden wir auch in Zukunft klare Kante zeigen und hoffen, dass sich dieser Trend fortsetzt.
3: Mit Trend meint Molina die Abstimmungsniederlagen der SVP. Denn nach der Abstimmung ist vor der Abstimmung. Die Europapolitik wird nächstes Jahr, wenn auch ein neues Parlament gewählt wird, eines der großen Themen sein, mit offenem Ausgang. Die Neutralitätsinitiative hat zwar gezeigt, dass die SVP bezwingbar ist, aber das ist keinesfalls ein Vorentscheid für kommende Urnengänge.
1: Das der Beitrag von Inlandredaktor Elmar Plotzer. Ja, dieses deutliche Nein zur Neutralitätsinitiative, das habe ich heute früh eingeordnet mit Inlandredaktor Philipp Schremli. Ich habe ihn gefragt, warum denn der Abstimmungskampf der SVP

0: VP mit dieser Friedenstaube auf den Plakaten offenbar nicht funktioniert hat.
1: Ja, eine Friedenstaube allein reicht offensichtlich noch nicht, um eine Abstimmung zu gewinnen. Und ehrlich gesagt bin ich auch nicht ganz sicher, ob es die Stimmbevölkerung den Initianten von Pro Schweiz und von der SVP wirklich abgekauft hat, dass sie jetzt die ganz großen Pazifisten sind und sich für den Frieden einsetzen. Da war die Kampagne der Gegenseite vermutlich eingängiger, wo ja konsequent von einer Pro-Putin-Initiative gesprochen wurde. Aber Friedenstaube hin oder her, bei den Initiantinnen und Initianten war aus meiner Sicht ganz grundsätzlich nicht das ganz große Feuer zu spüren, vor allem seitens der SVP. Außer Christoph Blocher, der ja viel Geld investiert hat in die Kampagne, hat sich die Parteispitze zurückgehalten und es ist schlicht nicht gelungen, mit dem Thema Emotionen zu schüren.
0: Das Abstimmungskomitee wollte die Neutralität in der Bundesverfassung sehr streng definieren. Das Stimmvolk wollte das offensichtlich nicht. Was ist denn jetzt für eine Neutralität gefragt?
1: Ja, das ist eine berechtigte Frage, weil tatsächlich wissen wir ja jetzt einfach nur, was die Stimmbevölkerung nicht will, nämlich eine in der Verfassung verankerte Definition von Neutralität, die den Bundesrat stark eingeschränkt hätte. In diesem Sinne ist das Resultat sicher auch eine indirekte Bestätigung der bisherigen Neutralitätspolitik des Bundesrats. Nur wie der Bundesrat diesen Handlungsspielraum, den er nun behält, konkret künftig einsetzen soll, das dürfte weiterhin sehr umstritten bleiben in einer Welt, die komplex geworden ist, steht die Schweiz diesbezüglich auch immer wieder unter starkem Druck bei dieser Abstimmung, beispielsweise von Russland, das uns jetzt ja sogar die Neutralität abspricht, aber auch von den EU-Staaten, die kein Verständnis gehabt hätten, wenn wir die Sanktionen gegen Russland gekippt hätten. Und die nächste Diskussion in diese Richtung steht ja schon vor der Tür, nämlich im November die Abstimmung über die Lockerung des Kriegsmaterialgesetzes. Da geht es um die Frage, ob wir Waffenexporte erleichtern sollen, was das Thema Neutralität natürlich auch tangiert.
0: Und auch für die zweite nationale Vorlage, für die Ernährungsinitiative, gab es an der Urne eine klare Abfuhr. Fast 73% der Stimmbürgerinnen und Stimmbürger sagten dazu Nein. Die Initiative hat unter anderem gefordert, den Selbstversorgungsgrad deutlich zu erhöhen. Viele haben die Ernährungsinitiative im Vorfeld als zu radikal eingestuft. Hat das den Ausschlag gegeben für das klare Nein? Die Frage ging nochmal an Inlandredaktor Philipp Schremli.
1: Ja, diese Initiative ist tatsächlich ein gutes Beispiel dafür, dass eine Volksinitiative bei der Schweizer Bevölkerung kaum Chancen hat, wenn sie als zu extrem wahrgenommen wird. Also, dass die Schweiz mehr Lebensmittel produzieren soll und das auch nachhaltig, da hätte wohl noch kaum jemand etwas dagegen einzuwenden gehabt. Aber die Initiative wollte halt konkret, dass der Selbstversorgungsgrad der Schweiz innerhalb von nur 10 Jahren von 40% auf 70% steigt. Und das hätte bedeutet, dass die Schweiz deutlich weniger tierische und dafür viel mehr pflanzliche Lebensmittel hätte produzieren müssen, die Landwirtschaft hätte sich massiv umstellen und die Menschen in der Schweiz hätten deutlich weniger Fleisch konsumieren müssen. Und genau diese Kombination aus weitreichenden Veränderungen und dem hohen Tempo dürfte vielen Menschen letztlich zu radikal gewesen sein.
0: Dass die Einordnungen zu den beiden Volksabstimmungen, zu diesen beiden Neins, das war Inlandredaktor Philipp Schremli. Und online bei uns in der SRF News App zum Beispiel finden Sie natürlich noch weitere Informationen zum Abstimmungssonntag. Alle genauen Resultate, Grafiken, weitere Analysen und zwar auch für sämtliche kantonalen Vorlagen. Von den Abstimmungen in der Schweiz wechseln wir jetzt nach Frankreich. Dort wurde gestern ein Teil des Senats neu gewählt, als ein Teil der kleineren Kammer im Parlament. Und dabei hat das rechtsnationale Rassemblement National einen Erfolg gefeiert, Sandro Peter.
2: Ja, die Partei von Marine Le Pen hat es erstmals zur Fraktionsstärke geschafft. Für eine eigene Fraktion sind mindestens 10 Sitze nötig im französischen Senat. Das Rassemblement National kommt neu auf 14 Sitze von insgesamt 148 Sitzen. 348 Sitzen.
0: Jetzt so, Entschuldigung. Und was bringt das der Partei, wenn sie jetzt neu Fraktionsstärke hat?
2: Ja, es gibt mehr Rechte im Senat. Das Rassemblement National bekommt nun zum Beispiel mehr Redezeit oder es gibt mehr Möglichkeiten, beim Tagesprogramm mitzubestimmen zum Beispiel.
0: Also verschiedene Vorteile im Senat selber, aber das Wahlresultat gilt auch als politisches Signal in Frankreich.
2: Ja, Marine Le Pen selbst hat gesagt, das sei ein historischer Sieg für ihr Rassemblement National. Marine Le Pen gilt als aussichtsreiche Kandidatin für die französischen Präsidentschaftswahlen. Sie finden im nächsten Jahr statt.
0: Jetzt geht's an die Berufsweltmeisterschaft in China. Dort hat die Schweiz 12 Medaillen geholt und gehört damit zu den besten Nationen, die angetreten sind.
2: Ja, 4-mal hat es eine goldene Medaille gegeben, und zwar in den Kategorien Hotelrezeption, Sanitär- und Heizungstechnik sowie Industrie 4.0. Da geht es unter anderem um die Digitalisierung oder Cybersicherheit. Insgesamt haben rund 40 junge Berufstalente aus der Schweiz an der Berufsweltmeisterschaft teilgenommen. Sie haben sich mit rund 1400 Wettkämpferinnen und Wettkämpfern gemessen. Am Ende wurde die Schweiz Dritte hinter China und Korea. Bundespräsident Guy Parmelin hat den jungen Berufstätigen gratuliert und die Berufsbildung in der Schweiz gelobt.
0: Und von der Berufs-WM wechseln wir direkt zur Rad-WM im kanadischen Montreal.
2: Ja, und es gibt einen neuen Weltmeister im Straßenrennen. Es ist der US-Amerikaner Brandon McNulty. Die besten Schweizer waren Mauro Schmid und Stefan Küng auf dem 11. und dem 14. Platz. Zu den Börsendaten, geliefert von SIX. Der Nikkei-Index ist im Vergleich zum Vortag unverändert. Der Euro wird zu 94,47 gehandelt und der Dollar zu 82,94. Das Wetter: Es ist meist sonnig bei sommerlichen 24 bis 29 Grad. Vor allem im Westen hat es zeitweise hohen Wolkenfelder.
0: Informiert in den Montagmorgen mit der Sendung «Heute Morgen», verantwortlich für die Inhalte eben Simon Weber. Die Zeit genau 20 vor 7.
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4: Wir starten gemeinsam in die neue Woche. Guten Morgen.

So, jetzt sind wir alle wach nach diesem Rondo aus der Serenade Nummer 2 A-Dur von Johannes Brahms. Andreas Spiering hat die Capella Augustina geleitet.

0: Der erste Satz aus dem Konzertstück für Oboe und Orchester F-Moll von Julius Rietz. Die Oboe, die hat hier Diana Doherty gespielt, begleitet vom Queensland Orchestra unter Werner Andreas Albert. Als Solist, so ganz alleine auf der Bühne zu stehen, ja, das kann ganz schön angsteinflößend sein. Das muss man schon wollen. Auch der Thurgauer Pianist Benjamin Engeli, der musste sich da erstmal dran gewöhnen.
1: Ich fand das sehr schwierig, alleine auf der Bühne zu stehen und habe mich immer etwas zu nackt gefühlt.
0: Ja, inzwischen kann er es auch ganz gut alleine, Benjamin Engeli. Und ganz allein ist er ja auch nicht. Er hat ja sein Klavier bei sich und hier erleben wir ihn und sein Klavier nun mit einem Fantasiestück von Agathe Backer-Gröndahl.

0: Das Stück C4 aus den Fantasiestücken Opus 45 von Agathe Backer-Gröndahl. Das Klavier, das hat hier der Thurgauer Benjamin Engelig gespielt. Gut möglich, dass da bei Ihnen der Fuß so ein klein wenig mitgewippt hat. Dann sind wir nämlich schon mittendrin, worum es heute hier geht.
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0: Hier geht es nämlich um einen Rhythmus, bei dem man schlicht mitwippen will. Es geht um den Tumbao, ein Rhythmus aus der afrokubanischen Musik. Simon Buri.
2: Ah, bum bum und wieder von vorn. So klingt ein Tumbao auf der Conga. In Kuba heißt diese Trommel Tumbadora. Das Muster ist schlicht. Auf Schlag 2 knallt ein Slap, hell und trocken. Auf Schlag 4 folgen zwei offene, runde Töne. Dazwischen wiegt die Hand leise auf dem Fell der Trommel. Ballen, Finger, Ballen, Finger. Musikerinnen und Musiker nennen das Muster auch Marza, also Marsch oder Gang. Das Wort Tumbao lebt auch im Alltag. Das Wörterbuch des Verbands der Akademien der spanischen Sprache definiert Tumbao als die Art, wie jemand geht. Um 1940 holt der kubanische Musiker Arsenio Rodriguez die Conga in sein Ensemble und von dort wandert der Tumbao weiter bis in die Salsa. Zum Beispiel zu Frankie Ruiz. ...1985 veröffentlicht der puerto-ricanische Sänger seinen legendären Salsa-Klassiker «Tu con él». Der Tumbao, er drängt sich nie nach vorn, aber ohne ihn schwingen garantiert weniger das Tanzbein.

0: The Spring Song an diesem Septembertag, The Spring Song von Frank Bridge, gespielt hier vom Cellisten Sheku Kanemason und dem Heath Quartett. Das ist SRF 2 Kultur um 7, wo gerade Enora Maurer ins Studio gekommen ist mit dem Neuesten aus der Welt der Kultur.
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0: Das nächste Welttheater in Einsiedeln, das findet im Jahr 2031 statt, also in 5 Jahren. Das Freilichttheater auf dem Einsiedler Klosterplatz. Der Autor für das Stück, das steht schon seit einigen Monaten fest, Charles Lewinsky. Nun steht auch der Regisseur fest.
2: Uli Blum wird das Welttheater 2031 inszenieren. Blum ist 64 Jahre alt und kommt ursprünglich aus Luzern. Er habe viel Erfahrung mit Laien und auch mit Freilichttheater. Zum Beispiel hat Blum Regie geführt bei mehreren Produktionen des Landschaftstheaters Ballenberg und auch bei den Freilichtspielen Luzern.
0: Dann nach Wien. Der österreichische Journalistenclub hat eine Veranstaltung über bedeutende jüdische Frauen gestrichen. Das sorgt nun für Empörung.
2: Laut der Zeitung Der Standard sollte das Buch Mut vorgestellt werden. Geschrieben haben es die 99-jährige Psychoanalytikerin Erika Freeman und die frühere Direktorin des Jüdischen Museums Wien, Danielle Spera. Der Journalistenclub erklärte, dass er Speras Sicherheit nicht gewährleisten könne und tumultartige Störaktionen fürchte.
0: Die Buchvorstellung wurde also aus Sicherheitsgründen abgesagt.
2: So erklärt es der Journalistenclub, ja. Kritik kommt von Danielle Spera. Zum einen sagt sie, dass es im Buch nicht um ein besonders heikles Thema gehe. Zum anderen kritisiert sie, dass ausgerechnet ein Journalistenclub die Veranstaltung deshalb absagt. Kritik kam auch von der israelitischen Kultusgemeinde und vom israelischen Botschafter in Österreich.
0: Mit 300.000 US-Dollar dotiert ist der Gish-Preis einer der am höchsten dotierten Kulturpreise weltweit. Dieses Jahr geht er an die US-amerikanische Schriftstellerin Louise Erdrich.
2: Sie ist eine der erfolgreichsten US-Autorinnen der Gegenwart und vielfach ausgezeichnet. Louise Erdrich widmet sich in ihrem Werk vielfach dem indigenen Volk der Ojibwe im Norden der USA. Sie selbst ist die Tochter einer Ojibwe und eines Deutsch-Amerikaners. Vor Louise Erdrich ging der Gish-Preis etwa an den Musiker Bob Dylan, den Architekten Frank Gehry und auch an die Künstlerin Laurie Anderson.
0: Also er geht an Musiker, Architekten oder eben wie jetzt an eine Schriftstellerin. Kannst du noch etwas mehr über diesen Gish-Preis sagen? Für was steht der?
2: Er ist benannt nach den beiden Schauspielschwestern Dorothy und Lillian Gish und würdigt herausragende Künstler und Künstlerinnen für ihr ästhetisches Schaffen, das zur Schönheit der Welt beitrage, sowie zu Lebensfreude und zum Lebensverständnis der Menschheit. So gab es Lillian Gish vor. Wie ihre Schwester prägte sie die Stummfilm-Ära in Hollywood, war aber auch Jahrzehnte später noch erfolgreich.
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0: Die Schönheit der Welt. Da wollen wir heute auch ein klein bisschen dazu beitragen. Enora Maurer in der Morgenredaktion am Mikrofon. Da bin ich, Beatrice Kern. Guten Morgen.
2: Guten Morgen.

0: dritte Satz aus der Sinfonie G-Dur von Joseph Bologne, Chevalier de Saint-Georges. Jean Lemann hat hier das Tafelmusik-Barockorchester Toronto geleitet. Ferdinand Hodler hat sie gemalt. Und zwar immer wieder. Aber Gertrud Düby-Müller, die ist nicht nur für Ferdinand Hodler und anderen großen Malern Modell gestanden. Nein, sie hat vor allem Kunst gesammelt. Und sie hat fotografiert. Viel fotografiert. Das zu einer Zeit, als Fotografieren alles andere als eine Selbstverständlichkeit war, als wenn ich es einfach mal drauf losgeföttelt hat. Die Kunstsammlerin Gertrud Düby-Müller war in vielem eine Ausnahmeerscheinung. Das Kunstmuseum Basel widmet ihrer umfangreichen Kunstsammlung nun eine Ausstellung. Bernard Senn.
1: Gertrud Müller fuhr Auto, als das noch kaum eine andere Frau wagte. Sie kraxelte auf hohe Berge, als der Alpinismus noch reine Männersache war. Und sie stand 1913 dem Maler Ferdinand Hodler Modell in einem blauen, eng anliegenden Kleid, unter dem, weil es nass war, sich die Konturen ihres nackten Körpers abzeichneten. Gertrud Müller kümmerte das alles nicht. Die junge Frau aus wohlhabendem Haus wollte einfach nur so leben, wie es ihr gefällt. Und sie begeisterte sich für die damals aufregende Kunst eines Kuno Amiet oder eines Georges Braque. Lässt sich aus ihrer Sammlung etwas über das Wesen von Gertrud Müller aussagen? Ja, sagt die Kuratorin Geraldine Meyer.
2: Einerseits erkennt man so ihre Vorlieben, die Natur, die Berge. Sie sammelt eben gerne Bergbilder oder auch Porträts von ihren Freunden. Freundschaften waren für sie enorm wichtig. Oder auch Porträts von ihr mit ihren modischen Hüten. Für die Hüte hatte sie sich auch besonders interessiert. Also diese Kunstsammlung repräsentiert sie gewissermaßen.
1: Als Teenager genoss sie bei Kuno Amiet Malunterricht. Wie Gertrud Müller kam auch er aus Solothurn. Aber auch Großmeister Ferdinand Hodler wurde zum Freund, ebenso Giovanni Giacometti. Den Grundstein ihrer Sammlung legt Gertrud Müller mit einem Bild von Vincent van Gogh.
2: Sie war damals gerade 20-jährig, konnte über ihr Geld verfügen und hat das ausgegeben für diesen Van Gogh. Und der war damals noch nicht etabliert. Also es war nicht so, dass das eine sichere Sache war, dass man damit ein gutes Investment getan hat, sondern das war ein sehr mutiger Ankauf.
1: Mutig, aber sie kann es sich leisten. Ihr Vater war mit dem Herstellen von Schrauben reich geworden und früh gestorben. Dank ihrem Erbe kann sich Gertrud Müller als einer der wenigen Menschen in der damaligen Schweiz unter anderem ein Auto leisten. Damit fährt sie nach Frankreich, Spanien, Italien oder ins Bagel, zu Giacometti. Die Kunstsammlung von Gertrud Müller wächst rasch. Dabei interessiert sie sich vor allem auch für neue, ungewöhnliche Positionen.
2: Sie hat immer ein gutes Gespür gehabt. Sie war natürlich auch beraten, beispielsweise von Kuno Amiet oder anderen Künstlern, die sich auch für die Avantgarde interessierten. Aber sie hat immer selbst ausgewählt und sie hatte, jetzt rückblickend gesehen, auch einen sehr guten Blick gehabt.
1: So kommt's, dass das Kunstmuseum Basel jetzt eine Schau präsentieren kann, die in 9 Sälen einen spannenden Querschnitt durch die Moderne bietet. Neben Bildern von Matisse oder Cézanne auch zahlreiche Gemälde von Schweizer Künstlern, natürlich von Hodler, aber auch von Alice Bailly, einer Pionierin der Moderne. Welche Absicht verfolgte Gertrud Müller mit ihrer Sammlung?
2: Das Ziel war nicht, eine wertvolle Sammlung zusammenzutragen, sondern ihren Künstlern zu helfen, dass sie Erfolg hatten und einen Beitrag zu leisten an die Schweizer Kunst der Moderne.
1: Auf den exquisiten Gemälden ist Gertrud Müller nicht selten selbst zu sehen. Daneben zeigt das Museum auch eine große Anzahl ihrer Fotografien, zum Beispiel Ferdinand Hodler mit Strickjacke. Entspannt sitzt er vor seinem berühmten Werk mit dem Titel «Blick ins Unendliche».

0: seit 1936 den Treppenaufgang im Kunstmuseum Basel. Darauf zu sehen, fünf Frauen in blauen Kleidern. Die erste Figur von rechts ist Gertrud Müller, die nach ihrer Heirat mit Otto Dübi als Gertrud Müller-Dübi in die Geschichte eingehen sollte als herausragende Schweizer Kunstsammlerin.
1: Die Ausstellung mit dem Titel Van Gogh, Hodler und ein Cabriolet im Kunstmuseum Basel ist bis Februar zu sehen.

Der erste Satz aus der Klarinettensonate S-Dur von Camille Saint-Saëns. Die Klarinette hat Sergio Pires gespielt, das Klavier Kosuke Akimoto.

Diese Tarantella für Barockgitarre von Gaspar Sanz haben hier der Gitarrist Xavier Diaz La Torre und der Perkussionist Pedro Estevan gespielt. Venedig und Wien, ja, sind beide schöne Reiseziele. Es sind aber tatsächlich auch die beiden Städte, die den roten Faden spannen auf dem Debütalbum vom Quartett The Banshees. Sie folgen nämlich der Geschichte vom Barockkomponisten Antonio Caldara. Der stammte ursprünglich aus Venedig und hat dann eine neue Heimat in Wien gefunden. Und das haben The Banshees eben sich zum Thema gemacht für ihr Album 48 Degrees North. Darauf gibt's Musik vom Wahlwiener Caldara. Und auch von Antonio Vivaldi, der ist nämlich auch nach Wien gekommen. Und von diesem Neo-Wiener hören wir jetzt eine Triosonate vom neuen Album vom Quartett The Banshees.

neue Musik hier bei SRF2 Kultur, also neu aufgenommen. Dass diese Musik schon ein paar Jahre auf dem Buckel hat, dürfte ja wohl klar sein. Diese Trio-Sonate E-Moll von Antonio Vivaldi, diesen ersten Satz daraus, hat das Quartett The Banshees gespielt, erschienen auf dem neuen Album 48 Degrees North.

0: Dieses Concerto Grosso D-Dur von Georg Friedrich Händel, das haben die Organistin Eva Salite und das Kammerorchester Basel gespielt. Das ist SRF 2 Kultur um 7:30. Guten Morgen.
1: Guten Morgen. Die Sendung heute nochmals mit einem Abstimmungspaket. Das wuchtige Nein zur Neutralitätsinitiative ist für die SVP eine weitere Niederlage in diesem Jahr. Wir fragen, warum die Kampagne mit der Friedenstaube nicht funktioniert hat und ob dieser Entscheid gestern auch ein Vorentscheid für kommende Urnengänge ist. Mit mir im Studio ist Sandro Peter. Auch dieser Montag im Herbst wird wieder ein Sommertag.
2: Guten Morgen, ja, so ist es. Es wird meist sonnig und gibt 24 bis 29 Grad.
1: Die Neutralitätsinitiative ist an der Urne gescheitert, und zwar deutlich. Gut 70% der Schweizer Stimmbürgerinnen und Stimmbürger haben Nein gesagt. Damit bleibt die Schweizer Neutralität, wie sie ist. Sie wird in der Bundesverfassung nicht verschärft. Ja, und nach dieser klaren Abfuhr fühlen sich die Siegerinnen und Sieger bestärkt und sie hoffen, die SVP auch bei anderen Themen zu bezwingen. Inlandredaktor Emma Plotzer.
3: Im Jahr 2026 hat die SVP bei Volksinitiativen bereits einige Niederlagen erlitten. Die SRG-Halbierungsinitiative, die Initiative gegen die 10 Millionen Schweiz und jetzt die Neutralitätsinitiative. Alle gescheitert. Sehr zur Freude von SP-Nationalrat Fabian Molina. Die Schweiz sei gar nicht so polarisiert, wie häufig behauptet werde.
4: Es gibt eine kleine Minderheit, die stur versucht, der restlichen Schweiz ihre Konzepte aufzudrücken, und die Stimmbevölkerung sagt wieder und wieder Nein zu diesen Ansätzen.
3: Niemand verliert gerne Abstimmungen. Und dennoch, SVP-Präsident Marcel Dettling gibt sich gelassen und schaut nach vorne.
5: Ja, stimmt. Einzelne Kämpfe, Initiativen haben wir verloren, aber die grosse Schlacht, die Mutter aller Abstimmungen, die steht bevor mit dem EU-Vertragswerk, und da sind wir gut vorbereitet.
3: Statt bei der Neutralität liegt sein Fokus auf den EU-Verträgen. Nach der Abstimmung ist vor der Abstimmung. Und die Europapolitik wird nächstes Jahr, wenn auch ein neues Parlament gewählt wird, eines der grossen Themen sein, mit offenem Ausgang. Die Neutralitätsinitiative hat zwar gezeigt, dass die SVP bezwingbar ist. Allerdings ist das noch kein Vorentscheid für kommende Urnengänge.
1: Der Beitrag von Inlandredaktor Elmar Plotzer. Dieses deutliche Nein zur Neutralitätsinitiative, das habe ich heute früh eingeordnet mit Inlandredaktor Philipp Schremli. Ich habe ihn gefragt, warum der Abstimmungskampf der SVP mit der Friedenstaube auf den Plakaten, warum das nicht funktioniert hat.
6: Ja, eine Friedenstaube allein reicht offensichtlich noch nicht, um eine Abstimmung zu gewinnen. Und ehrlich gesagt bin ich auch nicht ganz sicher, ob es die Stimmbevölkerung den Initianten von Pro Schweiz und von der SVP wirklich abgekauft hat, dass sie jetzt die ganz großen Pazifisten sind und sich für den Frieden einsetzen. Da war die Kampagne der Gegenseite vermutlich eingängiger, wo ja konsequent von einer Pro-Putin-Initiative gesprochen wurde. Aber Friedenstaube hin oder her, bei den Initiantinnen und Initianten war aus meiner Sicht ganz grundsätzlich nicht das ganz große Feuer zu spüren, vor allem seitens der SVP. Außer Christoph Blocher, der ja viel Geld investiert hat in die Kampagne, hat sich die Parteispitze zurückgehalten, und es ist schlicht nicht gelungen, mit dem Thema Emotionen zu schüren.
1: Das Abstimmungskomitee wollte die Neutralität in der Bundesverfassung sehr streng definieren. Das Stimmvolk wollte das offensichtlich nicht. Was ist denn jetzt für eine Neutralität gefragt?
6: Ja, das ist eine berechtigte Frage, weil tatsächlich wissen wir ja jetzt einfach nur, was die Stimmbevölkerung nicht will, nämlich eine in der Verfassung verankerte Definition von Neutralität, die den Bundesrat stark eingeschränkt hätte. In diesem Sinne ist das Resultat sicher auch eine indirekte Bestätigung der bisherigen Neutralitätspolitik des Bundesrats. Nur, wie der Bundesrat diesen Handlungsspiel

0: Raum, den er nun behält, konkret künftig einsetzen soll, das dürfte weiterhin sehr umstritten bleiben. In einer Welt, die komplex geworden ist, steht die Schweiz diesbezüglich auch immer wieder unter starkem Druck bei dieser Abstimmung, beispielsweise von Russland, das uns jetzt ja sogar die Neutralität abspricht, aber auch von den EU-Staaten, die kein Verständnis gehabt hätten, wenn wir die Sanktionen gegen Russland gekippt hätten. Und die nächste Diskussion in diese Richtung steht ja schon vor der Tür, nämlich im November die Abstimmung über die Lockerung des Kriegsmaterialgesetzes. Da geht es um die Frage, ob wir Waffenexporte erleichtern sollen, was das Thema Neutralität natürlich auch tangiert.
1: So viel zum Nein zur Neutralitätsinitiative. Auch für die zweite nationale Vorlage für die Ernährungsinitiative gab es an der UNE gestern eine klare Abfuhr. Fast 73% des Stimmvolks hat Nein gesagt. Diese Initiative hat unter anderem gefordert, dass die Schweiz mehr Lebensmittel selber produziert, und zwar deutlich mehr. Als zu radikal haben viele diese Initiative eingestuft. Und ich habe Inlandredaktor Philipp Schremli gefragt, ob das den Ausschlag gegeben hat für das klare Nein.
0: Ja, diese Initiative ist tatsächlich ein gutes Beispiel dafür, dass eine Volksinitiative bei der Schweizer Bevölkerung kaum Chancen hat, wenn sie als zu extrem wahrgenommen wird. Also, dass die Schweiz mehr Lebensmittel produzieren soll und das auch nachhaltig, da hätte wohl noch kaum jemand etwas dagegen einzuwenden gehabt. Aber die Initiative wollte halt konkret, dass der Selbstversorgungsgrad der Schweiz innerhalb von nur 10 Jahren von 40% auf 70% steigt. Und das hätte bedeutet, dass die Schweiz deutlich weniger tierische und dafür viel mehr pflanzliche Lebensmittel hätte produzieren müssen, die Landwirtschaft hätte sich massiv umstellen und die Menschen in der Schweiz hätten deutlich weniger Fleisch konsumieren müssen. Und genau diese Kombination aus weitreichenden Veränderungen und dem hohen Tempo dürfte vielen Menschen letztlich zu radikal gewesen sein.
1: Das war Inlandredaktor Philipp Schremli mit Einordnungen zu den beiden Volksabstimmungen. Und online bei uns in der SRF News App finden Sie natürlich noch weitere Informationen zum Abstimmungssonntag, genaue Resultate, Grafiken, Reaktionen von den Parteien und zwar auch für sämtliche kantonale Vorlagen. Ja, und von den Abstimmungen in der Schweiz wechseln wir jetzt nach Frankreich. Dort wurde gestern ein Teil des Senats neu gewählt und da hat das rechtsnationale Rassemblement National einen Erfolg gefeiert, Sandro Peter.
2: Ja, die Partei von Marine Le Pen hat es erstmals zur Fraktionsstärke geschafft. Für eine eigene Fraktion sind mindestens 10 Sitze nötig im französischen Senat. Das Rassemblement National kommt neu auf 14 Sitze von insgesamt 348 Sitzen.
1: Und was bringt das der Partei konkret, wenn sie jetzt Fraktionsstärke hat?
2: Sie hat mehr Rechte im Senat, also das Rassemblement National bekommt nun zum Beispiel mehr Redezeit oder es gibt mehr Möglichkeiten, beim Tagesprogramm mitzubestimmen.
1: Also verschiedene Vorteile im Parlament selbst, aber dieses Wahlresultat gilt auch als politisches Signal.
2: Marine Le Pen selbst hat gesagt, es sei ein historischer Sieg für ihr Rassemblement National. Marine Le Pen gilt ja als aussichtsreiche Kandidatin für die französischen Präsidentschaftswahlen. Diese finden im nächsten Jahr statt.
1: Weiter nach Serbien. Dort ist Staatspräsident Alexander Vučić vorzeitig aus seinem Amt zurückgetreten.
2: Im Oktober gibt es vorgezogene Wahlen in Serbien und dort will Vučić als Spitzenkandidat antreten und Regierungschef werden. Denn als Präsident darf er nicht mehr wiedergewählt werden, weil er schon 2 Amtszeiten gemacht hat. Beobachterinnen und Beobachter der serbischen Politik gehen davon aus, dass sich Vučić über das Amt des Ministerpräsidenten an der Spitze halten will. Gegen den nun zurückgetretenen Präsidenten gab es schon mehrfach Proteste. Kritikerinnen und Kritiker werfen Vučić unter anderem einen autoritären Führungsstil vor.
1: An der Berufsweltmeisterschaft in China gibt es eine Erfolgsmeldung aus Schweizer Sicht. Die Schweiz hat nämlich 12 Medaillen geholt und gehört damit zu den besten Nationen, die dort angetreten sind.
2: Ja, 4-mal gab es eine Goldmedaille und zwar in den Kategorien Hotelrezeption, Sanitär- und Heizungstechnik sowie Industrie 4.0. Da geht es unter anderem um die Digitalisierung oder Cybersicherheit. Am Ende wurde die Schweiz 3. hinter China und Korea. Bundespräsident Guy Bamler hat den jungen Berufstätigen gratuliert und die Berufsbildung in der Schweiz gelobt.
1: Und von der Berufs-WM in Shanghai noch zur Radweltmeisterschaft im kanadischen Montreal.
2: Da gibt es einen neuen Weltmeister im Straßenrennen. Es ist der US-Amerikaner Brandon McNulty. Die besten Schweizer waren Mauro Schmid und Stefan Küng auf dem 11. und dem 14. Platz. Zu den Börsendaten von SIX. Der Nikkei-Index in Tokio fällt um 0,1%. Der Euro wird zu 94,53 Rappen gehandelt, der Dollar zu 82,99 Rappen. Und der Blick aufs Wetter. Es ist meist sonnig bei sommerlichen 24 bis 29 Grad. Vor allem im Westen hat es zeitweise hohe Wolkenfelder.
1: Die Sendung heißt «Heute Morgen». Verantwortlich für die Inhalte ist Simon Weber. Die Zeit 7.39 Uhr.
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4: Die neue Woche begrüßen wir feierlich. Ja, für den Montagmorgen müssen es schon Trompeten sein. Schließlich beginnt heute die neue Woche und da freuen wir uns doch drauf, oder nicht? Guten Morgen.

Der dritte Satz aus dem Violinkonzert E-Moll von Felix Mendelssohn. So gekonnt die Solo-Geige hat hier Renaud Capuçon gespielt, begleitet vom Mahler Chamber Orchestra unter Daniel Harding. Ja, eines der schwierigsten Stücke überhaupt für die Geige, dass das so federleicht gehüpft und gesprungen tönt, wie das hier Renaud Capuçon schafft. Das verlangt absolute Perfektion und eine gewisse Reife, dass man das überhaupt hinkriegt. Hut ab!

0: Das BBC Scottish Symphony Orchestra unter John Wilson hat diesen Country Dance von Richard Rodney Bennett gespielt. Jetzt beschreibe ich Ihnen mal ein Bild, das ich hier vor mir liegen habe. Eine elegante Frau in luftigem rosa Kleid, Perlenkette und Brosche und Sonnenschirm in der Hand. Sie steht im Rasen neben gelben und roten Blumen. Ja, sie sieht ein bisschen aus wie eine schrille Märchenkönigin. Dieses Bild gehört zu einem Artikel, der heute in der Süddeutschen Zeitung erschienen ist. Titel: Die Rückkehr der alten Schachteln. Enora Maurer, du hast diesen Artikel gelesen. Ist ein bisschen fies, dieser Titel, oder?
1: Ja, es ist natürlich überspitzt formuliert. Eigentlich ist der Artikel nämlich eine Art Hommage. Der Autor Martin Zips schreibt: Großbritannien entdeckt seine alten Heldinnen wieder. Schrullige, aber liebenswerte Ikonen mit bedeutender Vergangenheit.
0: Liebenswerte Ikonen, das sind schon ein bisschen netter als alte Schachteln. Aber wer ist denn das auf dem Bild, das ich da beschrieben habe, diese Dame in Rosa?
1: Das ist Barbara Cartland, eine britische Autorin, die vor allem in den 60er Jahren mit Liebesgeschichten zur Bestseller-Autorin wurde. Ihre Bücher wurden weltweit rund 750 Millionen Mal verkauft. Cartland, sie steht eben im Zentrum des Artikels. Am Rande geht es aber auch um die britische Krimi-Autorin Agatha Christie und ihre Figur Miss Marple, die Hobbydetektivin. Laut Zisp erlebt sowohl Miss Marple, also die Figur, als auch die Autorin Agatha Christie ein Revival, wie eben auch Barbara Cartland. Über sie ist gerade eine neue Biografie erschienen.
0: Bleiben wir doch gleich bei Barbara Cartland. Wer war sie?
1: Barbara Cartland wurde 1901 geboren und stammte aus schwierigen familiären Verhältnissen, schreibt Martin Zips. Ihr Großvater ging bankrott und nahm sich das Leben. Die Familie verarmte. Die Mutter wollte aber weiter Mitglied der High Society sein, was großes schauspielerisches Talent brauchte offenbar und auch Cartland beeinflusst hat. Sie wurde später übrigens die Stiefgroßmutter von Lady Di. Cartland hat schon früh Klatschkolumnen geschrieben für Zeitungen und ihren ersten Roman, den hat sie bereits mit 24 Jahren veröffentlicht.
0: Liebesroman, hast du gesagt, hat sie geschrieben, oder?
1: Ja, insgesamt hat Barbara Cartland 723 Bücher verfasst. Zips fasst die Inhalte so zusammen: Es sind Bücher, in denen meist junge, hübsche Heldinnen versuchen, die Herzen älterer Herzöge, Lords oder militärischer Uniformträger mit eher komplizierter Persönlichkeitsstruktur zu erobern. Später habe Cartland sich aber auch mit politisch relevanten Themen auseinandergesetzt.
0: Ich muss nochmal schnell darauf zurückkommen. 723 Bücher ist ja schon eine enorme Produktivität. Wie hat sie das geschafft?
1: Ja, die neue Biografie über sie heißt The Great Dictator, also die große Diktatorin. Und das ist ein Wortspiel, weil sie ihre Geschichten ihrer Sekretärin diktierte. Das sei mit ein Grund für ihre Produktivität.
0: Ja, und damit zitiert sie wohl auch den Charlie Chaplin-Film The Great Dictator.
1: Ja, und vor allem erklärte Barbara Cartland ihren Erfolg einmal selbst so. Sie wird im Artikel zitiert: Ich verkaufe Millionen Taschenbücher an Frauen, die Valium nehmen, weil sie im wirklichen Leben so eine miese Zeit haben. Sie wollen nichts über die Küchenspüle lesen, die können sie sich beim Kartoffelschälen ja jederzeit ansehen. Ich bin ihre Flucht. Ich gebe ihnen Glamour, wunderschöne Kleidung und die wunderbaren, aufmerksamen Männer, nach denen sie hungern.
0: Ja, etwa so funktioniert das ja heute noch mit den Liebesromanen. Jetzt hast du aber gesagt, sie habe sich auch mit politisch Relevantem befasst. Wie war das?
1: Sie engagierte sich politisch zum Beispiel für die Belange der Roma, für eine gerechtere Bezahlung im Gesundheitswesen und für menschenwürdigere Seniorenheime. Aber sie behandelte auch in ihren Liebesromanen politische Themen. 1935 beschäftigte sie sich mit der schwierigen Situation von schwangeren irischen Frauen im Buch First Class Lady. Und 1936 thematisierte sie den nationalsozialistischen Antisemitismus in Deutschland in Dangerous Experiment.
0: Barbara Cartland, die britische Romantikautorin, erlebt 26 Jahre nach ihrem Tod ein Comeback, die Rückkehr der alten Schachteln, so titelt heute die Süddeutsche Zeitung.

0: Das Scherzo aus dem Klavierquartett G-Dur von Emilie Meyer. Gespielt hat hier das Mariani-Klavierquartett. Das ist SRF 2 Kultur um 8.
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0: Am Freitagabend wurde in Lausanne der diesjährige Schweizer Krimi-Preis verliehen. Wer hat da gewonnen? Enora Maurer.
2: Deutschsprachiger Gewinner ist der Zürcher Arzt und Autor Stefan Gjörke. Sein Krimi Tizianas Rosen handelt von einer manipulativen Beziehung und dreht sich um die Frage nach Schuld und Unschuld. Dann gibt es auch den Krimi-Preis für die lateinische Schweiz. Dieser geht an den Genfer Schriftsteller Michael Peruchou für seinen Kriminalroman «La fin du weekend».
0: Warum geht's da?
2: Um eine Serie von Morden in Genf, die keinen Zusammenhang haben, außer dass sie eben alle am Wochenende passieren. Die beiden Preisträger erhalten je 5'000 Franken.
0: Dann werf mal einen Blick in die Philippinen. Dort wird seit mehr als 50 Jahren der Order of National Artists vergeben, die höchste kulturelle Ehrung des Landes. Im Bereich bildende Kunst geht diese Ehrung nun zum ersten Mal an eine Frau.
2: Die 77-jährige Imelda Cahipe Ndaya ist zur Nationalkünstlerin der Philippinen ernannt worden. Das berichtet das Magazin Art News. Ndaya gilt als Wegbereiterin feministischer Kunst und wird für ihr Gesamtwerk gewürdigt. In Gemälden, Druckgrafiken und Installationen beschäftigt sie sich seit den 1970er Jahren mit der Ungleichheit zwischen den Geschlechtern, mit Arbeitsbedingungen, Migration und kultureller Identität. Ndaya selbst sagte zu der Auszeichnung: «Die Leute sprechen davon, dass ich eine gläserne Decke durchbrochen habe. Nun sollten mir weitere erfolgreiche Künstlerinnen folgen.»
0: Am Samstagabend wurde am Internationalen Filmfestival von San Sebastian in Spanien die sogenannte Goldene Muschel vergeben. Der Hauptpreis, welcher Film hat da gewonnen?
2: Das Sozialdrama «Tender Loving Care» des britischen Regisseurs Mike Leigh. Der Film hat gleich mehrere Auszeichnungen gewonnen, eben den Hauptpreis, die Goldene Muschel, aber auch die Auszeichnung für das beste Drehbuch und die beste Hauptdarstellerin.
0: Und worum geht's in «Tender Loving Care»?
2: Im Mittelpunkt des Films stehen zwei befreundete Sozialarbeiterinnen, die sich um Senioren und Jugendliche kümmern. Den Preis für die beste Hauptdarstellerin hat Kate O'Flynn erhalten. Sie spielt eine der Sozialarbeiterinnen. O'Flynn teilt ihren Preis allerdings mit der Schwedin Asta Kammer August. Sie wurde ebenfalls als beste Hauptdarstellerin gekürt für ihre Rolle im norwegischen Film «Growth of the Soil». Das Filmfestival von San Sebastian gehört mit Cannes, Venedig und Berlin zu den wichtigsten in Europa.
0: Und wir schauen in ein paar Minuten dann nach Zürich. Dort findet diese Woche noch das Zürich Film Festival statt.
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0: Ihr Montagmorgen-Team Enora Maurer ist in der Redaktion. Valeria Benz hat das Musikprogramm zusammengestellt. Und am Mikrofon, da bin heute ich, Beatrice Kern. Guten Morgen.
2: Guten Morgen.

0: di Fuga o Capriccio con quattro soggetti, Demol, Francesco Maria Veracini, Adrian Chandler hat hier das Ensemble La Serenissima geleitet. Gut möglich, dass Sie dieses Schaf hier kennen.
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0: Ja, ist wohl das berühmteste Schaf der Filmgeschichte, das Animationsschaf Sean. Gestern hatte es seinen großen Auftritt am Filmfestival in Zürich mit dem neuen Kinofilm Sean the Sheep, the Beast of Mossy Bottom. Hinter dem Film steht das britische Kultanimationsstudio Aardman, berühmt geworden durch seine Knetfiguren. Und diesen Herbst feiert das Animationsstudio Aardman seinen 50. Geburtstag. Ab Donnerstag läuft Sean the Sheep auch regulär dann im Kino. Kino, Brigitte Hering, du hast den Film am ZFF gesehen und sag mal, wie hast du ihn gefunden?
2: Ja, toll ist er. Es ist einer dieser Filme, die beides schaffen. Es ist zugleich ein Kinderfilm und aber auch ein Film für große Filmfans wie ich. Er spielt kurz vor Halloween und die Schafe um Sean, die haben Kürbisse gezüchtet, um ihre Scheune zu dekorieren. Und als der tollpatschige Bauer das Kürbisfeld zerstört, wird der schlaue Sean zum verrückten Wissenschaftler und auf der Farm gruselt's plötzlich gewaltig. Und das ist extrem lustig. Es gibt viele Zitate und Anspielungen auf alle möglichen Horror- und andere Filme. Und es ist trotzdem nicht gefürchtig. Es muss dann ja auch für Kinder schön sein.
0: Die wollen das ja auch sehen. Sean the Sheep, das sind Knetfiguren, das ist also alles handgemacht.
2: Ja, das nennt sich Clay Motion. Das kommt von Stop Motion und Clay für Ton. Und schön ist da eben, dass man sieht, dass alles handgebastelt ist. Nicht nur die gekneteten Figuren, auch der Rest der Ausstattung. Man erkennt alle Materialien, die Wolle der Schafe, alte Metallkannen, Wasser, was man sieht, dass es aus Plastikfolie ist.
0: Der Film, der kommt vom britischen Aardman Studio und das feiert diesen Herbst sein 50-Jahr-Jubiläum. Ich habe es gesagt vorhin. Brigitte, was ist eigentlich die Geschichte von diesem besonderen Animationsfilmstudio?
2: Es hat damit angefangen, dass Peter Lord und David Sproxton eine Kinderserie gemacht haben, Morph, für die BBC. Und das ist eine Serie um ein Knetmännchen, das auf einem Küchentisch lebt. Und die wurde in den 70er Jahren von ganz England gesehen. Internationale Aufmerksamkeit haben dann die beiden Gründer 1986 bekommen, weil sie am Musikvideo zum Song Sledgehammer von britischen Musiker Peter Gabriel mitgearbeitet haben. Und kurz danach hat dann der geniale Animationskünstler Nick Park Wallace and Gromit erfunden. Diesen recht spießigen englischen Erfinder mit seinem sehr menschlichen Hund, der immer Zeitung liest. Und auch der erste Kinofilm dann 2000 war gleich ein Großerfolg. Chicken Run, auch geknetete Hühner. Und demnächst soll übrigens auch eine Schweizer Knetfigur zu Ehren kommen, zu Aardman Ehren kommen. Eine Pingu-Serie ist geplant.
0: Oh, Wahnsinn. Was macht's denn aus, dass Aardman unter den Animationsfilmstudios einen derartigen Ruf so eben als Kultstudio hat?
2: Ja, da ist sicher der Charme dieser Knetfiguren mit einer Sorgfalt bis ins letzte Detail. Und dann auch ein Gespür für Schräges und Skurriles. Es gibt zum Beispiel die Kurzfilme Creature Comforts. Das sind Zootiere, die über ihre Wohnsituation sprechen. Aber was sie sagen, das stammt von echten Interviews mit Menschen aus Wohnsiedlungen und Altersheimen. Oder zum Beispiel die Idee aus dem ersten Wallace & Gromit, der Mond sei aus Cheddar-Käse und sie bauen deswegen eine Rakete, um dort ein Picknick abzuhalten.
0: Es hört sich auch alles wirklich witzig an. Humor scheint also auch ein wichtiges Element zu sein für den Erfolg dieses Filmstudios.
2: Ja, das Hauptelement, der typisch englische Humor. Das ist das Markenzeichen dieser Aardman-Filme, die Very British Attitude. Vielleicht noch mal ein Beispiel aus dem neuesten Sean the Sheep-Film. Da will der Hund mit dem Auto vor einem Monster fliehen. Er ist mega in Panik, muss aber erst noch vorne und hinten L-Schilder aufkleben, alle Spiegel richten, sich anschnallen, weil alles korrekt sein muss. Auch in einem wirklich panischen Moment.
0: Großartig, also ich freue mich schon, den Film im Kino zu sehen. Viele Kurzfilme aus den Aardman Studio, die sind übrigens auch frei im Internet zu finden. Und Sean the Sheep, The Beast of Mossy Bottom, läuft ab Donnerstag im Kino. Für die Schweizer Version haben der Musiker Traufer und die Schweizer Gofer übrigens den Titelsong gemacht.

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0: Diesen zweiten Satz aus dem Cellokonzert C-Dur von Anton Kraft haben der Cellist Jean-Guyen Queyras und das Ensemble Resonanz gespielt. Es ist schon ein Privileg, wenn man das, was man Tag ein, Tag aus so tut, mit voller Überzeugung tut und dabei auch noch richtig, richtig Freude hat daran. Emmanuel Bauy ist so ein Mensch. Er ist auch nach vielen Jahren noch voll begeistert von Flötenmusik.
1: Und für mich ist es wichtig zu zeigen, wie toll, wie bunt dieses Flötenrepertoire ist für Flöte allein, was man da für Klänge hören kann und wie begeistert ich bin von dieser Musik.
0: Wir hören es voller Begeisterung, Emmanuel Bauy, der wohl so bald nicht mit dem Flötespielen aufhören dürfte, was ja dann auch gut für uns ist, wenn er noch lange so spielt wie hier diese Flötensonate.

Die Sonate für Flöte und Harfe von Nino Rota. Den dritten Satz daraus haben hier der Genfer Flötist Emmanuel Bayu und die Harfenistin Annelien Lenatz gespielt.

0: vom La Cedra Barockorchester Basel. 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
1: Unser Schwerpunkt gleich sind die Abstimmungen von gestern. Konkret das wuchtige Nein zur Neutralitätsinitiative. Wir schauen, wie ausländische Medien dieses Nein kommentieren und warum die sehr teure Ja-Kampagne nicht mehr Menschen überzeugen konnte. Und später in der Sendung schauen wir nach Frankreich. Dort feiert die rechtsnationale Partei von Marine Le Pen. Das Rassemblement National hat im Senat erstmals eine eigene Fraktion. Zuerst aber noch kurz zu den sommerlichen Wetteraussichten mit meinem Kollegen im Studio, mit Sandra Peter.
2: Guten Morgen. Es wird meist sonnig und es gibt 24 bis 29 Grad.
1: Und ich bin Romana Kaiser. Guten Morgen. Die Neutralitätsinitiative ist an der Urne gescheitert, und zwar deutlich. Gut 70% der Schweizer Stimmbürgerinnen und Stimmbürger haben Nein gesagt. Damit bleibt die Schweizer Neutralität, wie sie ist. Sie wird in der Bundesverfassung nicht verschärft. Und dieses deutliche Nein, diese Abfuhr zur Initiative hat auch im Ausland zu reden gegeben. Wie dort die Reaktionen nach der Abstimmung aussehen, das hat mir Inlandredaktor Philipp Schremli geschildert.
3: Nun, die meisten westlichen Medien sehen im Nein eine Absage der Schweiz an einen pro-russischen Kurs. Die deutsche Wochenzeitung Die Zeit bringt das pointiert auf den Punkt und schreibt, die Eidgenossen wollen nicht mit Putin kuscheln. Viele internationale Kommentatoren betonen zudem, dass die Schweiz mit einem Ja zur Neutralitätsinitiative außenpolitisch völlig isoliert gewesen sei. Die Nachrichtenagentur Reuters und die Times of India schreiben, dass bei einer Annahme die Zusammenarbeit mit der NATO und der EU massiv gefährdet gewesen wäre. Interessant ist natürlich auch der Blick nach Russland. Der kremlnahe Sender Russia Today versucht, die Niederlage klein zu reden und schiebt die Schuld auf die angeblich schlechte Kampagnenführung und die Medienberichterstattung. Zusammenfassend kann man also sagen, vor allem die westlichen Medien reagieren positiv, weil die Schweiz ein verlässlicher Partner bei Sanktionen bleibe.
1: Die SVP, die hat ja viel in die Ja-Kampagne investiert, hat prominent mit der Friedenstaube für die Initiative geworben. Die Plakate waren im öffentlichen Raum sehr präsent. Trotzdem jetzt diese klare Niederlage, zeigt das, dass sich Abstimmungen nicht kaufen lassen?
3: Ja, oder vielleicht hätte es einfach noch viel, viel mehr Geld gebraucht. Aber Spaß beiseite, die Initiantinnen und Initianten der Neutralitätsinitiative haben tatsächlich sehr viel Geld in die Hand genommen. Rund 6 Millionen Franken war das Budget und damit rund dreimal höher als dasjenige der Gegenseite. Wobei alleine Christoph Blocher rund 4 Millionen Franken für die Kampagne beigesteuert haben soll. Und die besagten Plakate mit den Friedenstauben waren ja auch tatsächlich überall zu sehen. Aber am Ende nützt auch die teuerste Kampagne nichts, wenn zwei entscheidende Dinge fehlen. Erstens ein breites Bündnis. Pro Schweiz und die SVP standen mit ihrer Initiative isoliert da und das hat es für sie schwierig gemacht. Und zweitens, vermutlich gab es in der Bevölkerung einfach keinen Problemdruck. Die Menschen haben schlicht die Notwendigkeit nicht gesehen, warum man dem Bundesrat so ein starres Neutralitätskorsett anziehen sollte.
1: Das sagt Inlandredaktor Philipp Schremli. Also die teure Kampagne des Ja-Lagers hat bei dieser Abstimmung zur Neutralitätsinitiative hat also nicht zum Sieg verholfen. Und trotzdem seien Abstimmungskampagnen und politische Werbung eben wichtig für die direkte Demokratie in der Schweiz. Das sagt der Politikwissenschaftler Marc Bühlmann von der Uni Bern dazu.
4: Also je mehr Werbung geschaltet wird, desto mehr Menschen werden auch aufmerksam darauf, dass jetzt eben eine Abstimmung stattfindet. Und das Beispiel der Neutralitätsinitiative ist hier ein sehr schönes Beispiel, weil zu Beginn der Kampagne sah man sehr häufig diese Plakate mit der Friedenstaube, wo einfach drauf stand, kein Krieg, und da war eigentlich nicht sofort klar, worum geht's denn überhaupt. Und Leute, die ein bisschen politisch interessiert sind, haben sich denn eben auch dank dieser Werbung oder unter anderem dank dieser Werbung informiert. Also es bedeutet, viel Werbung heißt eben auch, dass viele Menschen dann sich informieren und eine Meinung bilden und dass die Diskussion in einer Abstimmungskampagne eben auch durch diese Werbung dann durchaus unterstützt wird. Wenig Werbung oder gar keine Werbung wäre also für die direkte Demokratie eben nicht oder keine gute Sache.
1: Sagt der Politikwissenschaftler Marc Bühlmann von der Uni Bern. Und abgelehnt haben die Stimmberechtigten auch

0: Die zweite nationale Vorlage, die Ernährungsinitiative. Diese forderte unter anderem, dass die Schweiz mehr Lebensmittel selber produziert, und zwar deutlich mehr, zum Beispiel durch mehr pflanzliche und weniger tierische Produktion. Rund 73% der Stimmberechtigten aber sagten Nein zu dieser Initiative. Weitere Analysen, Reaktionen und Grafiken zum Abstimmungssonntag finden Sie alles online bei uns in der SRF News App, natürlich auch für sämtliche kantonalen Urnengänge. Damit kommen wir ins Ausland jetzt, nach Frankreich. Dort wurde gestern ein Teil des Senats neu gewählt. Und dabei hat das rechtsnationale Rassemblement National einen Erfolg gefeiert, Sandro Peter.
1: Die Partei von Marine Le Pen hat es erstmals zur Fraktionsstärke geschafft. Für eine eigene Fraktion sind mindestens 10 Sitze nötig im französischen Senat. Das Rassemblement National kommt neu auf 14 Sitze von insgesamt 348 Sitzen.
0: Und was bringt es der Partei konkret, wenn sie jetzt Fraktionsstärke hat?
1: Sie hat mehr Rechte im Senat. Das Rassemblement National bekommt nun zum Beispiel mehr Redezeit oder es gibt mehr Möglichkeiten, beim Tagesprogramm mitzubestimmen.
0: Also verschiedene Vorteile im Parlament selber, aber dieses Wahlresultat gestern, das gilt auch als politisches Signal in Frankreich.
1: Marine Le Pen selbst hat gesagt, das sei ein historischer Sieg für ihr Rassemblement National. Marine Le Pen gilt ja als aussichtsreiche Kandidatin für die französischen Präsidentschaftswahlen. Die finden im nächsten Jahr statt.
0: Weiter nach Serbien. Dort ist Staatspräsident Alexander Vučić vorzeitig aus seinem Amt zurückgetreten.
1: Im Oktober gibt es ja vorgezogene Wahlen in Serbien und dort will Vučić als Spitzenkandidat antreten und Regierungschef werden. Denn als Präsident darf er nicht mehr wiedergewählt werden, weil er schon 2 Amtszeiten gemacht hat. Beobachterinnen und Beobachter der serbischen Politik gehen davon aus, dass sich Vučić über das Amt des Ministerpräsidenten an der Spitze halten will. Gegen den zurückgetretenen serbischen Präsidenten gab es schon mehrfach Proteste. Kritikerinnen und Kritiker werfen Vučić unter anderem einen autoritären Führungsstil vor.
0: Doch zu einem ganz anderen Thema, zu den Berufsweltmeisterschaften in China. Dort hat die Schweiz 12 Medaillen geholt und gehört damit zu den besten Nationen, die dort angetreten sind.
1: Und 4-mal hat es eine goldene Medaille gegeben, und zwar in den Kategorien Hotelrezeption, Sanitär- und Heizungstechnik sowie Industrie 4.0. Da geht es unter anderem um die Digitalisierung oder um die Cybersicherheit. Am Ende wurde die Schweiz 3. hinter China und Korea. Bundespräsident Guy Parmelin hat den jungen Berufstätigen gratuliert und die Berufsbildung in der Schweiz gelobt. Zu den Börsendaten von SIX. Der Nikkei-Index in Tokio fällt um 0,5%. Der Euro wird zu 94,52 gehandelt, der Dollar zu 83,09. Noch der Blick aufs Wetter. Es ist meist sonnig bei sommerlichen 24 bis 29 Grad. Vor allem im Westen hat es zeitweise hohe Wolkenfelder.
0: Das ist die Sendung heute Morgen. Verantwortlich für die Inhalte eben Simon Weber. Die Zeit 8.38 Uhr.
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3: Guten Morgen.

0: Vivace, das ist der erste Satz aus dem Konzert für Oboe d'Amore und Orchester C-Dur von Christoph Graupner. Die Oboe hat hier Elisabeth Grümmer gespielt, begleitet vom Ensemble der Bach-Kantaten in Vorarlberg.
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0: Ja, so jubelt es seit Jahrhunderten bei Händel. Dafür ist er weit über die Welt der Klassik bekannt. Dass Händel überhaupt solche großen, weltberühmten Werke hat schreiben können, dafür hat es einiges an Vorarbeit gebraucht. So ein Meisterwerk schreibt man ja nicht einfach so aus dem Nix, nicht einmal ein Händel. Ein wichtiger Schritt auf dem Weg dahin war sein Oratorium Esther. Das gilt als das erste englischsprachige Oratorium überhaupt. Und wenn Händel das da nicht ausprobiert hätte, vielleicht hätte es seine anderen großen englischsprachigen Oratorien gar nie gegeben. Den Messias zum Beispiel, den mit dem Halleluja-Chor. Wir hören rein in Esther, das erste englischsprachige Oratorium, hier mit diesem Duett «Who calls my parting soul from death?»

Das Duett Who Calls My Parting Soul from Death aus dem Oratorium Esther von Georg Friedrich Händel. Gesungen haben es die Mezzosopranistin Léa Desandré und der Countertenor Justin Davis.

0: Die Ouvertüre zu Oper L'Angiolina, ossia il matrimonio per Sussurro von Antonio Salieri. Der Schweizer Dirigent Matthias Bammert hat hier die London Mozart Players geleitet. Science Fiction. Da muss ich ja immer dran denken, wann kriegen wir das technologisch eigentlich alles hin, so wie die das in den Filmen immer tun.
1: Scotty, beam me up.
0: Ja, beamen wie in Star Trek, ich fände es ja schon noch praktisch. Oder wie fändest du das, Felix Münger?
2: Ja, das fände ich auch super. Also ich muss gestehen, als Kind habe ich mir das immer gewünscht, wenn ich Raumschiff Enterprise geschaut habe. Aber das ist leider noch nicht Realität.
0: Nein,
2: oder vielleicht ist es auch gut.
0: Ja, aber ernsthaft, für euch im Kulturplatz Talk, da geht es ja um die Technologien in Science Fiction. Was interessiert euch da dran?
2: Ja, wir gehen der Frage nach, inwieweit Science Fiction eigentlich die Technik vorweggenommen hat. Also Star Trek ist gerade 60 Jahre alt. Das ist der Anlass, warum wir darüber sprechen. Und wie stark hat vielleicht Science Fiction im Film oder natürlich auch in der Literatur technische Entwicklungen inspiriert?
0: Um was geht's konkret?
2: Ja, wir tauchen ab in die reiche Welt des Science Fictions. Wir schauen mal, wie war das eigentlich bei Jules Verne? Was hat der eigentlich wirklich vorausgesehen? Und wenn man da genau hinschaut, da ist doch einiges. Oder dann schauen wir auch an, inwieweit eben Science Fiction uns auch helfen kann, uns vor Fehlentwicklungen zu warnen. Also denken wir gerade heute an diese Debatte über KI, dass da ein Kontrollverlust stattfinden könnte. Da sind sich ja die Tech-Experten nicht so ganz einig. Auch darüber wollen wir sprechen. Und mein Gast ist jemand, der das à fond kennt. Das ist der SRF Digital- und Technologieredaktor Guido Berger. Er hat soeben Platz genommen bei mir und ich freue mich, mit ihm über das Beamen und vieles anderes zu sprechen.
0: Also ein Kulturplatz-Talk für Technik-Nerds, aber nicht nur. Der Kulturplatz-Talk zu Science-Fiction oder die Erfindung der Zukunft gleich nach 9 hier auf SRF 2 Kultur.

Pianist Matthias Kirschnereit hat dieses Allegro Moderato H-Moll von Fanny Hensel-Mendelssohn gespielt im Musikprogramm von Valerio Benz. Er hat es für den Montagmorgen zusammengestellt. 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

0: Das Brodsky-Quartett hat diesen Marsch aus der Musik für Kinder von Sergei Prokofjew gespielt. 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
1: Die Nachrichten von SRF um 9 mit Michael Wieland und diesen Themen. Abstimmung über die Schweizer Neutralität. Das klare Nein der Schweizer Stimmbevölkerung sorgt auch im Ausland für Schlagzeilen. Und 12 Medaillen an den Berufsweltmeisterschaften. Die Schweizer Delegation beendet die World Skills auf dem 3. Platz. Das Wetter, es ist meist sonnig bei 24 bis 29 Grad. Mit 70% Nein-Stimmen haben die Stimmberechtigten die Neutralitätsinitiative verworfen, gestern. Damit wird die immerwährende und bewaffnende Neutralität nicht in der Bundesverfassung verankert. Die Abstimmung über die Neutralität der Schweiz interessierte nicht nur in der Schweiz, sondern auch im Ausland. Inlandredaktor Philipp Schremli fasst Reaktionen zusammen.
2: Die meisten westlichen Medien sehen im Nein eine Absage der Schweiz für einen prorussischen Kurs. Die deutsche Wochenzeitung «Die Zeit» bringt das pointiert auf den Punkt und schreibt, die Eidgenossen wollen nicht mit Putin kuscheln. Viele internationale Kommentatoren betonen zudem, dass die Schweiz mit einem Ja zur Neutralitätsinitiative außenpolitisch völlig isoliert gewesen wäre. Die Nachrichtenagentur Reuters und die Times of India schreiben, dass bei einer Annahme die Zusammenarbeit mit der NATO und der EU massiv gefährdet gewesen wäre. Und der US-Rundfunk NPR merkt an, dass die Schweizer Bevölkerung wohl gemerkt habe, dass eine starre, alte Neutralität das Land nicht vor modernen Bedrohungen schütze. Interessant ist auch der Blick nach Russland. Der kremlnahe Sender Russia Today versucht die Niederlage kleinzureden und schiebt die Schuld auf eine angeblich schlecht geführte Kampagne und die Medienberichterstattung. Zusammenfassend kann man sagen, vor allem die westlichen Medien reagieren positiv, weil die Schweiz ein verlässlicher Partner bei den Sanktionen und in der europäischen Sicherheitsarchitektur bleibe.
1: Philipp Schremli. Abgelehnt haben die Stimmberechtigten gestern auch die zweite nationale Vorlage, die Ernährungsinitiative. Sie wollte unter anderem den Selbstversorgungsgrad der Schweiz deutlich erhöhen, zum Beispiel durch mehr pflanzliche und weniger tierische Produktion. Rund 73% sagten Nein dazu. Russland plane weitere Sabotageakte in Europa und Angriffe auf die Demokratie. Das zeigten Geheimdienstinformationen, sagt die EU-Außenbeauftragte Kaja Kallas vor einem Treffen der EU-Verteidigungsministerinnen und Minister in Brüssel. Dort ist auch die weitere militärische Unterstützung der Ukraine ein Thema.
3: We need to be vigilant because we see in the intelligence that Russia is planning more sabotage acts and actually, you know, attacks against our democracy to divide our society, to intimidate our societies from refraining to help Ukraine.
1: Russland wolle die Gesellschaft spalten und einschüchtern, damit die Unterstützung für die Ukraine ende, so die EU-Außenbeauftragte Kaja Kallas. Europa müsse wachsam sein. Russland bestritt in der Vergangenheit solche Vorwürfe jeweils oder äußerte sich nicht dazu. Weitere Meldungen aus dem Ausland. In Frankreich feiert das rechtsnationale Rassemblement National einen weiteren Wahlerfolg bei den Senatswahlen. Die Partei von Marine Le Pen schafft es in der kleineren Parlamentskammer erstmals zur Fraktionsstärke. Damit bekommt sie mehr Mitspracherecht. Und Kongo-Kinshasa kämpft seit Monaten gegen eine Ebola-Epidemie. Nun ist die Zahl der bestätigten Ebola-Fälle auf über 8'000 gestiegen, das sagt das Nationale Institut für öffentliche Gesundheit. Bisher seien fast 4'000 Todesfälle bestätigt worden. An den Berufsweltmeisterschaften WorldSkills hat die Schweizer Delegation in diesem Jahr 12 Medaillen geholt, 4 davon in Gold. Einen Weltmeistertitel holt die Schweiz in den Kategorien Hotelrezeption, Sanitär- und Heizungstechnik sowie Industrie 4.0. Da geht es unter anderem um die Digitalisierung oder Cybersicherheit. Insgesamt waren rund 40 junge Berufstalente aus der Schweiz in China mit dabei. Sie traten gegen 1400 Wettkämpferinnen und Wettkämpfer an. Die Schweiz schloss die WorldSkills auf dem 3. Platz ab, hinter China und Korea. Auch Bundespräsident Guy Parmelin gratulierte den jungen Berufsleuten. Die Devisenkurse von SIX, der Euro wird zu 94,51 Rappen gehandelt, der Dollar zu 83,08 Rappen. Und der Blick aufs Wetter. Es ist meist sonnig bei sommerlichen 24 bis 29 Grad. Vor allem im Westen hat es zeitweise aber hohe Wolkenfelder. Das waren Nachrichten von Radio SRF. Verantwortlich Corinna Heinzmann.
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6: 60 Jahre ist es her, da lief im amerikanischen Fernsehen die erste Folge von Star Trek. Das Raumschiff Enterprise erkundet unter dem Kommando des legendären Captain Kirk auf abenteuerlichen Reisen unbekannte Welten des Universums. Star Trek, das waren Science-Fiction-Geschichten, die den Nerv trafen. Es entstanden über ein Dutzend Star Trek-Kinofilme, Animationsserien, Romane und Comics. Guido Berger, als Kind in den 1970ern habe ich Raumschiff Enterprise geliebt. Ich wollte mich zum Beispiel auch beamen lassen können, wie die Leute im Raumschiff, also in Sekundenbruchteilen von einem Ort zum anderen gelangen. Guido, du bist 53, hast du auch Raumschiff Enterprise geschaut?
7: Erst später, so als Student, glaube ich, habe ich das geschaut. Ich bin ohne Fernseher aufgewachsen. Ich glaube, so ein Science-Fiction-Erweckungserlebnis war ein Comic für mich. Yoko Tsuno hieß so eine Figur, die in der Zukunft so eine Heldin gespielt hat. Und das ist so das Früheste, das ich mich erinnern kann.
6: Also an Star Trek ist kaum jemand vorbeigekommen. Eine fantastische Welt der Zukunft wird da gezeigt. Technologisch viel weiter als wir heute. Science-Fiction eben. Und doch hat sich in der Zwischenzeit auch einiges eingelöst. Ich erinnere mich, dass man da im Raumschiff zum Beispiel per Video miteinander telefoniert hat. Das gab's im Raumschiff, bei uns damals natürlich noch nicht. Heute ist es im Büroalltag normal. Wie sehr, Guido, war Star Trek eben nicht nur Fantasterei, sondern auch Vision?
7: Also ich würde sagen, gerade so, was Kommunikation betrifft, hat es erstaunlich gut getroffen, zum Teil eben genau. Also jedes Mal, wenn der Captain, sei es nun Captain Kirk oder dann später der Nachfolge-Captain, wenn immer die mit Aliens gesprochen haben, dann kamen die so groß bildschirmfüllend auf einem, nicht der Bildschirm, sondern dort, wo sie normalerweise in den Weltall geschaut haben. Und das sieht eigentlich genauso aus, wie es wir uns heute so aus unseren Team-Calls und Zoom-Calls gewohnt sind. Auch der Communicator, also dieses kleine Ding, das sie so am Revers hatten, das sie drücken konnten und dann miteinander sprechen, das entspricht eigentlich so einer Smartwatch oder einem sogar von der Form her oder einem Smartphone.
6: Und also, auch ein KI-Translator war da ja dann eingebaut, wenn man mit den Aliens kommuniziert.
7: Genau, man konnte sich immer gut verständigen. Genau, das entspricht so diesen neuen Geräten, die wir jetzt mittlerweile, die so langsam auf den Markt kommen, die automatisch übersetzen aufs Ohr. Auch das Sprechen mit dem Schiffscomputer, oder das erinnert eigentlich so dran, wie wir heute mit Chatbots sprechen, also auf natürliche Art und Weise.
6: Also Science Fiction im Film, aber auch in der Literatur, hat manchmal technologische Entwicklungen vorausgesehen. Hat Science Fiction umgekehrt auch die Entwicklung von Technologien inspiriert? Wir gehen der Sache nach in dieser halben Stunde. Ich freue mich sehr über unseren Gast heute, Guido Berger, Digital- und Technologieredaktor bei SRF. Ganz herzlich willkommen, Guido.
7: Danke vielmals.
6: Science Fiction erweist sich im Rückblick manchmal als erstaunlich visionär. Jetzt einer der Urväter von Science Fiction, das ist Jules Verne, Franzose, lebt im 19. Jahrhundert, starb 1905 und von ihm habe ich so bekannte Romane gelesen wie Die Reise zum Mittelpunkt der Erde oder 20.000 Meilen unter dem Meer. Da gibt es auch viel technisches Gerät drin, das es zu seiner Zeit noch nicht gab. Wie gut war Jules Verne als Prophet zukünftiger Technik?
7: Also beim U-Boot zum Beispiel, diese Nautilus, die er beschreibt in 20.000 Meilen unter dem Meer, dort hat er das ziemlich gut getroffen, oder so ein U-Boot, das auch noch einen elektrischen Antrieb hat. Auch die Mondlandung, die er beschreibt, oder das schon 1865, also 100 Jahre vor der ersten Mondlandung, hat er sich schon überlegt, dass das noch interessant wäre.
6: Ja, im Roman von der Erde zum Mond.
7: Ja, genau. Ja, ja. Also ich würde sagen, so Jules Verne ist sowieso eigentlich ein gutes Beispiel, wie das oft läuft. Er hat sehr viel recherchiert und hat sehr viel so gewusst über den aktuellen Stand der Forschung. Elektrizität war bereits entdeckt zu dem Zeitpunkt, als er diese Bücher geschrieben hat. 1870 ist 20.000 Meilen unter dem Meer. Batterien gab es, glaube ich, auch schon Versuche, aber natürlich noch nicht in der Größe und in der Form, die es dann nötig macht, um ein U-Boot unter dem Meer herumfahren zu lassen. Aber der hat irgendwie so wie gespürt, ah, da ist etwas da, etwas Reales, und hat es dann extrapoliert. Also hat sich einfach vorgestellt, wenn es noch mehr von dem und noch besser von dem, was könnte dann passieren. Also so existierende Technologie eigentlich weiterspinnen und schauen, wo könnte das noch hingehen, wenn wir etwas Geduld haben. Und das Spannende an Verne finde ich auch, dass er eigentlich so diesen Markt entdeckt hat, also dieses Bedürfnis in einem Publikum. Zusammen mit seinem Verleger wollte der eigentlich wirklich so erbauliche Literatur machen für Jugendliche, wo man eben nicht nur eine Abenteuergeschichte erlebt, sondern eben auch so etwas lernt über Meeresbiologie und Technologie und so. Also er hat sehr viel recherchiert und lädt das dann in seinen Büchern so ab, dieses Wissen, das er sich angeeignet und das er auch ein bisschen weiterentwickelt hat.
6: Also kommen also zwei Dinge zusammen bei Jules Verne. Einerseits war er ein offenbar sehr wacher Zeitgenosse, hat sich informiert, was tut sich da so an technischen Entwicklungen, und gleichzeitig dann die blühende Fantasie, um das, wie du sagst, Guido, extra polieren zu können. Ja, also Visionen künftiger Technologien voraussehen, das ist offenbar das Geschäft von Science Fiction. Ja, aber da gibt es nicht nur so harmlos Alltägliches, sage ich jetzt mal, wie die Batterien, die du erwähnt hast. Die Technik ist oft auch ein ambivalentes Geschäft. Also es ist Fluch und Segen zugleich. Denken wir nur an die Kernspaltung. Gibt es derartiges auch im Science Fiction, bevor es dann real wurde?
7: Also der Begriff Atomic Bomb, der kommt eigentlich aus einem Science-Fiction-Roman von H.G. Wells, The World Set Free, 1914, also schon ein paar Jahrzehnte vor der realen Atombombe hat er so diesen Begriff sich zuerst ausgedacht, der dann auch verwendet wird später. So Experimente im Bereich Atomphysik und Erkenntnisse gab es da eben auch schon, und die Art und Weise, wie sich H.G. Wells dann überlegt hat, wie eine Atombombe tatsächlich funktionieren könnte, der beschreibt das ganz kurz, und das ist Quatsch, das hat nichts damit zu tun, wie dann die echte Atombombe technisch gebaut war später, aber der hat sich schon eine mögliche Konsequenz davon überlegt. Er hat sich überlegt, wenn Menschen etwas haben wie eine Atombombe, dann ist das wahrscheinlich eine sehr, sehr schreckliche Waffe, weil eine einzelne Bombe eine ganze Stadt zerstören kann. Und das beschreibt er bereits 1914. Und es gibt dann ein Beispiel dafür, wie das dann als Warnung dienen kann. Einer der Forscher im Atombereich, Leo Szilard, das war der diese nukleare, atomare Kettenreaktion entdeckt hat. Und der hat ein Patent dafür angemeldet und bezieht sich dann explizit darauf, dass er damals H.G. Wells gelesen hat, wie eben diese Atombombe Schreckliches anrichten kann und eine ganze Stadt zerstören kann mit einer einzelnen Bombe. Und das hat ihn dann dazu gebracht, dieses Patent nicht öffentlich zugänglich zu machen, wie das normalerweise bei Patenten ist, sondern er hat dann beantragt, dass dieses Patent geheim bleiben soll, und bezieht sich explizit so in seinen Memoiren drauf. Er habe eben H.G. Wells gelesen, habe deshalb diese schreckliche Konsequenz vor Augen gehabt und deshalb dann gedacht, es ist vielleicht besser, wenn wir das geheim behalten, dieses Patent, und nicht öffentlich zugänglich machen. Also so Science Fiction als Warnung oder Science Fiction als nicht nur eine Extrapolation der technischen Möglichkeiten, sondern auch extrapolieren, was Menschen dann damit anstellen könnten und ob das gut oder schlecht ist.
6: Also die Folgen, die waren offenbar bei H.G. Wells ausgeprägter in der Schilderung. Und Szilard hat das dann ja beherzigt, anders vielleicht als Leute wie Oppenheimer, Otto Hahn oder Lise Meitner, die dann die Atombombe entwickelt haben. Ja, im Moment laufen große Forschungen, um eben Roboter perfekter zu machen, zum Beispiel mehr dem menschlichen Körper ähnlich zu gestalten, beispielsweise statt harte Arme wie Industrieroboter in der Industrie, eben in den Fabriken, menschenähnliche Figuren mit weicher Oberfläche zu bauen, die sich dann eben auch menschlicher anfühlen. Schon der Romantiker E.T. Hoffmann hat im 19. Jahrhundert eine solche Menschmaschine beschrieben in einer seiner Schauergeschichten. Das macht ihn modern. Diese Roboter, wie sehr sind sie denn, wenn sie perfekt sein sollen, ein Thema in der Science-Fiction-Literatur?
7: Also das Wesen, das vom Mensch geschaffen wird, das ist eigentlich wahrscheinlich das älteste Motiv in der Science-Fiction. Oder man sagt eigentlich, dass Mary Shelley mit dem Frankenstein oder der Kreatur, die von Dr. Frankenstein geschaffen wird, dass sie so die Begründerin von Science-Fiction ist, noch ein paar Jahrzehnte vor Jules Verne. Und dort geht es bereits um die Verantwortung, die man hat, wenn man ein Wesen kreiert oder wenn man sozusagen sich selber zum Schöpfer macht. Und im Frankenstein-Roman ist das so ein zentrales Motiv, dass diese Kreatur dann eben die Verantwortung abgegeben wird, dass diese Kreatur sozusagen ausgestoßen und sich selber überlassen wird und darunter auch leidet. Oder? Also so was passiert, wenn wir zum Schöpfer werden? Das ist wirklich ein sehr, sehr, sehr, sehr klassisches Motiv.
6: Wenn sich der Mensch zum Gott erhebt.
7: Genau. Aha. Und natürlich aber auch, dass die direktere Auswirkung, wie gestaltet sich dann die Beziehung von Menschen mit diesen künstlich geschaffenen Figuren. Also nicht diese Schöpfer- und Geschöpf-Geschichte, sondern einfach, wie gehen wir um mit diesem Wesen, das ähnlich ist wie wir. Philip K. Dick, würde ich sagen, kann man da als so ein Autor erwähnen, der in diesem Bereich sehr viel geschrieben hat. Do Androids Dream of Electric Sheep? Das war so die Vorlage für den Blade Runner-Film, der sehr bekannt ist, wo es auch diese Androiden gibt, die aussehen wie Menschen. Und es gibt ja diese berühmte Szene von Rutger Howard gespielt im Film, wo es eben darum geht, so einen Androiden abzuschalten, umzubringen. Und es ist dann die große Frage, ist das Abschalten, ist das Umbringen? Was geht jetzt verloren, wenn man dieses geschaffene Leben dieses künstlichen Wesens beendet? Er beschreibt so, welche Erinnerungen verloren gehen, Dinge, die nur er gesehen hat, die Menschen nicht gesehen haben, die gehen dann verloren, wenn man ihn ausschaltet. Und das ist so sehr eine emotionale Szene. In diesem gleichen Buch gibt es zum Beispiel auch Roboter Haustiere, weil die regulären Haustiere alle ausgestorben sind in dieser Welt, haben die Menschen sich so Ersatzhaustiere geschaffen und haben dann ebenfalls eine Beziehung dazu. Und das klingt auch schon wieder ähnlich wie Dinge, die wir jetzt schon tun. Oder wir haben so als Menschen auch die Tendenz, schnell eine Beziehung aufzubauen zu einem Ding, auch wenn wir eigentlich wissen, dass es kein Lebewesen ist.
6: Ja, und das gibt ja schon in den 1990er Jahren diese Tamagotchis, wo Kinder mit so kleinen Spielkonsolen dann immer ein virtuelles Haustier füttern mussten und zum Ärger aller Lehrerinnen und Lehrer, die da den Unterricht unterbrechen mussten, weil wieder irgendein Tamagotchi gefüttert werden musste. Ich meine, wir haben jetzt ganz viele Beispiele aufgezählt, Guido, wo die Science-Fiction-Literatur und eben auch die Filme zukünftiges prophezeit haben. Längst ist aber dann auch nicht alles eingetroffen, was da gezeigt wurde, bei Jules Verne schon, oder? Oder ich denke da an den Kinomehrteiler, den ich geliebt habe, Back to the Future. Also da werden so Skateboards gezeigt, die keine Räder mehr haben, sondern die so in der Luft schweben und da rast man durch die amerikanischen Großstädte. Absolut spektakulär. Meine Frage, vielleicht sind wir dann jetzt auch ein bisschen selektiv, wenn wir dem Science-Fiction-Genre so eine visionäre Kraft unterstellen? Wie siehst du das?
7: Also das ist absolut so, oder? Ich glaube, da muss man auch ein bisschen aufpassen, dass man nicht in diese Falle tappt, oder? Es gibt sehr, sehr viel Science-Fiction-Literatur und sehr, sehr viele Ideen, und die Beispiele, die man jeweils aufzählt und die wir jetzt auch aufzählen, sind halt die wenigen, die dann genau gepasst haben, oder? Und all die anderen Beispiele, wo sie völlig daneben lagen. Die hat man halt wieder vergessen. Oder?
8: Drückt also man ein Auge zu.
7: Ja, genau, da drückt man ein Auge zu. Was ich auch noch interessant finde, ist die Umkehr dieser Frage. Oder nicht nur hat ein Science-Fiction-Autor, eine Autorin eine Idee, die dann später Wirklichkeit wurde, sondern gibt es reale Technologie heute, die beeinflusst wurde von Science-Fiction. Und das ist ein viel schwieriger Bezug. Oder da muss man eigentlich eine Person finden, die auch nicht nur einfach per Zufall die gleiche Idee hatte, sondern die sich explizit auf das bezieht. Und ich habe so ein paar Dinge gesucht. Zum Beispiel, wenn wir wieder zu den U-Booten von Jules Verne zurückgehen, Simon Lake ist so ein Beispiel. Das ist ein Ingenieur, ein Erfinder, der so als der Vater des modernen U-Boot-Designs gilt. Er hat sehr viele Dinge im Bereich U-Boot entwickelt, unter anderem zum Beispiel ein ausfahrbares Periskop, also ein Periskop, das nicht immer oben rausschaut, sondern das man auch wieder einfahren kann. Und der hat irgendwo in seiner ebenfalls seiner Biografie gesagt, dass Verne sein Director General of My Life war. Also der hat als Junge, so mit 10, 11 Jahren, hat er dieses 20.000 Meilen Buch gelesen und hat sich dann von dem wirklich inspirieren lassen. Also war halt so fasziniert von dieser Idee des U-Boots und von darunter, also unter dem Meer herumzuschippern und hat sich davon inspirieren lassen. Aber diese Beispiele sind eher selten, also wo Leute sich so wirklich ganz direkt auf Science-Fiction beziehen und wo das die Science-Fiction so eine Karriere lanciert hat oder eine Idee lanciert hat.
6: Ich meine, wenn ich dir jetzt so zuhöre, es tönt ja sehr fantastisch alles, aber eben es hat dann auch diese Realität, die dann plötzlich da ist, das ist ein interessantes Spannungsfeld. Jetzt, wenn ich nicht an Star Trek, sondern an die Star Wars Filme denke, die sind ja auch sehr populär. Das ist auch Science-Fiction, aber es ist natürlich auch Fantasy. Also es gibt auch diese Märchenelemente, es gibt das Gute und das Böse. Ich glaube, wir müssen mal noch den Begriff klären. Was unterscheidet denn Science-Fiction von Fantasy?
7: Also ich glaube, einfach kann man sagen, Technologie versus Magie, das ist, glaube ich, so die einfachste Definition. Bei beidem, oder bei Fantasy und bei Science Fiction, geht es darum, sich eine Welt vorzustellen, in der gewisse Dinge anders sind als in unserer Welt heute. Also eben zum Beispiel, dass Technologien existieren, die wir noch nicht haben oder nicht haben, dass irgendwie physikalische Bedingungen anders sind, als sie bei uns sind. Es ist in der Regel in der Zukunft, wenn es Science Fiction ist, weil es eben in der Technologie geht und weil es um Technologie geht und weil man oft auch, glaube ich, zumindest die leise Hoffnung hat, dass es vielleicht mal so werden könnte. Muss aber nicht. Science Fiction kann auch so eine Parallelgeschichte sein, dass man irgendwie sagt, als irgendein Beispiel, statt Dampfmaschinen hatte man eine andere Idee und dann schaut man, wie sich dann Industrialisierung zum Beispiel anders entwickelt hat. Das wäre also immer, wenn es irgendwie mit Technologie zu tun hat, ist es Science Fiction. Wenn es mit magischen Dingen zu tun hat, ist es eher Fantasy. Und deshalb muss man eigentlich sagen, obwohl Star Wars viel Technologie hat und so in einer undefinierten Zukunft spielt, ist es eigentlich, würde ich sagen, eher Fantasy, weil wir haben die Jedi, die übersinnliche Fähigkeiten haben, wir haben so die Macht, die überall drin ist. Das hat sehr viele so übersinnliche und übernatürliche Elemente drin. Also ich würde das eigentlich eher so im Bereich Ritter und Piraten Geschichte mit Magie ansiedeln und dann einfach auch noch Raumschiffe. Also das kann sich natürlich auch überschneiden oder diese Definitionen sind fließend.
6: Wenn wir jetzt wieder über Science Fiction sprechen, da frage ich mich, es gibt ja einerseits die erfolgreichen, die Klassiker, H.G. Wells, Jules Verne und so weiter. Dann werden andere aber auch wieder vergessen. Und was macht es denn aus, dass eine Science-Fiction-Geschichte zum Klassiker wird? Wäre es möglich, ist mein Verdacht, dass es eben, und das macht dann vielleicht eben den Erfolg aus, eine Science-Fiction-Geschichte nicht nur von einer imaginären Zukunft erzählt, sondern uns auch im heutigen Hier und Jetzt anspricht. Du nix. Also kannst du mit diesem Gedanken was anfangen?
7: Also absolut. Die Anfänge von Science Fiction sind ganz klar als Reaktion zu sehen auf die Industrialisierung und auf diese riesigen Veränderungen, die im 19. Jahrhundert passiert sind. Oder im Jahr 100 davor entdeckt man die wissenschaftliche Methode, die Wissenschaft beginnt zu existieren überhaupt. Es passiert plötzlich so eine Explosion des Wissens und der Technologie, die sich dann auch über die Industrialisierung sehr konkret auf den Alltag der Leute auswirkt. Und deshalb ist überhaupt diese Idee, sich mit dieser Technologie zu beschäftigen und zu überlegen, was hat das möglicherweise für Auswirkungen auf uns Menschen, eine neuere Idee und völlig logisch, oder, dass das dann ein großes Publikum findet, weil alle in diesem großen Umwälzungsprozess drin sind und dass es aufregend oder hilfreich oder vielleicht beruhigend oder was auch immer finden, sich damit zu beschäftigen. Also es ist so eine Welt, in der technisch sehr viel passiert, in der Umbrüche am Laufen sind und dann ist es eigentlich logisch, dass man sich dann auch damit auseinandersetzen möchte, auch in der Freizeit oder so im Rahmen der Kultur.
6: Also Science Fiction dann auch als Kulisse, als Versuchsanordnung, auch grundlegende menschliche Dinge wie den Forschergeist oder was passiert, wenn man den Geist aus der Flasche lässt und so weiter zu verhandeln. Ja, Sie hören den Kulturplatz-Talk mit Guido Berger. Er ist Digital- und Technologieredaktor bei SRF und wir reden über die Frage, was das Genre Science Fiction in Film und Literatur leisten kann, wie es technische Entwicklungen vorweggenommen hat und wie es vielleicht auch technische Innovation inspiriert hat. Und da hast du vorhin, Guido, ja bereits angetönt, dass es da Beispiele gibt, ganz konkret, wo eben die Literatur dann Techniker, Ingenieure, Entwickler inspiriert hat. Gibt es Beispiele von Ingenieuren, Wissenschaftlern, wo sich dieser Zusammenhang echt belegen lässt?
7: Bei Simon Lake wäre so ein Beispiel. Ein weiteres ist Werner von Braun, der ja so als Pionier in der Raketentechnologie gilt. Es gibt einen deutschen Science-Fiction-Autor, Kurt Laßwitz heißt er, der hat auf zwei Planeten geschrieben, 1897 schon, hat sich so überlegt, dass Marsianer auf die Erde kommen und Werner von Braun hat dieses Buch gelesen, auch andere haben das gelesen und die haben dann so eine Faszination entwickelt für die Raumschifffahrt und haben auch 1927 einen entsprechenden Verein für Raumschifffahrt gegründet und das gilt so als die Anfänge eigentlich der deutschen Raketenforschung. Also dort hat sich das wirklich sehr, sehr direkt ausgewirkt. Die Faszination des Buches und dann eine wissenschaftliche und reale Karriere, die daraus entstanden ist. Und die natürlich im Fall von Werner von Braun sehr ambivalent ist. Oder? Zuerst hat er die V2 entwickelt, mit der London bombardiert wurde. Und
6: also
7: dann
6: das
7: später,
6: war zur Nazi-Zeit, das genau. Waren die sogenannten Wunderwaffen genau. Von Hitler, genau. Mit denen er dann noch den Krieg gewinnen wollte.
7: Und dann wurde aber dann später von den Amerikanern abgeworben und hat dann die Saturn-Rakete entwickelt, die ein Teil des amerikanischen Raumfahrtsprogramms war. Also das ist wirklich so ein sehr direkter Zusammenhang zwischen der Idee in der Literatur und dann der Realität in einer Wissenschaftskarriere.
6: Science Fiction kann uns verzaubern. Science Fiction kann uns in fremde Welten entführen, der Zukunft. Science Fiction kann Forschung anregen, haben wir gehört. Science Fiction kann auch Technik vorwegnehmen. Aber es kann auch eine Warnung sein. Auch da hast du dieses Beispiel der Kettenreaktion hast du erwähnt. Und ich meine, im Moment gibt es die Debatte über mögliche Gefahren der künstlichen Intelligenz. Also die Angst davor, dass die KI sich verselbstständigt und dann plötzlich sich gegen die Menschen richtet, wie auch immer. Also Tech-Fachleute streiten sich, die einen sagen, ja, diese Gefahr sei jetzt wirklich real, brandgefährlich. Andere sagen, naja, also das sei alles halb so dramatisch. Die Ängste würden von den Konzernen bewusst geschürt. Ich möchte jetzt nicht ins Detail dieser Debatte einsteigen, aber wenn ich dich schon hier habe, ganz kurz die Frage, wo stehst du in dieser Debatte?
7: Also ich habe weniger Angst vor der Superintelligenz, die uns ablöst und mehr Angst vor faulen Menschen, die schlechte KI für ungeeignete Dinge einsetzen. So würde ich es kurz zusammenfassen.
6: Aber diese Ängste, die wir im Moment verhandeln, lassen sich ja unter dem Begriff Angst vor dem Kontrollverlust zusammenfassen. Ja. Also ich weiß auch nicht, ich werde jetzt ganz dystopisch, dass eine KI plötzlich Massenvernichtungswaffen baut und die dann einsetzt, wie auch immer, und niemand kontrolliert das. Und das ist natürlich ein packender Stoff, auch für literarische Zugänge. Wie verbreitet ist denn dieser Kontrollverlust? In KI oder sonst auch in der Science-Fiction, die du kennst.
7: Von den Science-Fiction-Geschichten, die ich kenne, ist eigentlich in fast jeder ein Thema, oder? Also das ist natürlich auch ein altes Motiv, gibt es ja schon im Zauberlehrling, das wäre noch viel älter, oder die Geister, die man rief, wird man nicht mehr los, man verliert die Kontrolle darüber. Und das ist natürlich ein Motiv. Ich würde Frank Herbert noch erwähnen, oder Dune, also der Wüstenplanet, ein Buch von 1963. Dort in der Science-Fiction-Welt ist es explizit so, dass die entschieden haben, dass solche denkenden Maschinen nicht existieren dürfen. Es gibt so dort den Hintergrund des Butlerian Jihads, also dass entschieden wurde sozusagen in der Gesellschaft, dass diese denkenden Maschinen nicht existieren würden und dass die dann aktiv bekämpft und schließlich auch komplett zerstört wurden. Und es wird dann so als ein religiöses Gebot festgelegt in der Welt, dass Menschen nicht Maschinen bauen, die ähnlich sind

0: gesetzt wird. Also es ist nicht so, dass eine Technologie einfach vom Himmel fällt und dann Auswirkungen hat, ohne dass das Menschen beeinflussen würden, sondern Menschen designen diese Technologie, Menschen überlegen sich, wofür man diese Technologie anwenden kann. Also das ist so ein Aushandlungsprozess. Und Science Fiction ist wahrscheinlich eben ein Teil dieses Aushandlungsprozesses. Also Science-Fiction-Autorinnen und Autoren sehen eine Technologie, die vielleicht entsteht oder entstehen könnte und beginnen dann eigentlich legen ein Argument vor. Oder wenn wir diese Technologie so und so bauen und so einsetzen, könnte das diese Auswirkungen haben. In der Utopie sind es gute Auswirkungen, in der Dystopie sind es ganz schlimme Auswirkungen, aber das ist dann sozusagen ein Diskussionsbeitrag eines solchen Autors, einer solchen Autorin und ein Teil dieses Verhandlungsprozesses.
1: Ja, mir kommt da gerade der Roman «Clara und die Sonne» des britischen Schriftstellers und Nobelpreisträgers Kazuo Ishiguro in den Sinn. Da geht es eben, das ist dann eher dystopisch, um eine Zukunft, wo Kinder keine Freundinnen und Freunde mehr haben, sondern nur noch Roboter, Androiden in Kindergestalt, die die Kinder dann auch entsprechend formen sollen. Und da fragt man sich als Leserinnen und Leser natürlich, wollen wir das wirklich? Was müssen wir tun, dass es nicht so weit kommt? Aber dass die Technik dann uns eben doch auch nutzbar zur Seite stehen kann. Guido, kommen wir zum Schluss nochmals auf den Punkt. Die Technologie ist im Guten wie im Schlechten nicht einfach so, wie sie ist. Sie ist, das haben wir ja auch gesagt, jetzt gesellschaftlich ausgehandelt. Demokratische Gesellschaften haben die Möglichkeit zu entscheiden, was man will und was es zu verhindern gilt. Nochmals auf den Punkt, was kann Science Fiction zu diesen wichtigen Debatten beitragen?
0: Ich glaube, es geht so um das Ausloten von Möglichkeiten und dann sich eigentlich Extremfälle überlegen. Oder meistens, wie jetzt das Beispiel, das gerade erwähnt wurde, sind es dann eher extreme Versionen, wie sich das vielleicht auswirken könnte. Aber es geht eigentlich darum, das mal durchzudenken, was würde dann passieren, um sich zu überlegen, wie es dann vielleicht auswirkt. Also ebenso als ein Teil dieses Verhandlungsprozesses, der, und das muss man vielleicht auch sagen, der natürlich nicht immer ideal abläuft, oder das ist nicht immer so, dass dann alle einverstanden sind, so machen wir es. Es können auch Einzelinteressen oder einzelne mächtige Personen können das in eine Richtung steuern, die vielleicht zum Vorteil von ihnen, aber nicht von allen ist. Also dieser Verhandlungsprozess heißt nicht immer unbedingt, dass die bestmögliche Variante dabei rauskommt. Aber es ist wichtig, das so als etwas zu begreifen, das man gestalten kann. Und ich glaube, Science Fiction ist ein Teil dieses Gestaltungsprozesses.
1: Und ein Mittel, das beim Konsumieren auch noch Spaß macht.
0: Absolut, ja. Ich persönlich finde es ist eines meiner Lieblingsgenres, würde ich sagen, weil es schön ist, jemanden zu lesen, der so auftut oder und sich von der realen Welt entfernt und überlegt, was sonst noch sein könnte.
1: Danke für das Gespräch. Mein Gast im Kulturplatz Talk war der SRF Digital- und Technologieredaktor Guido Berger. 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Mein Name ist Felix Münger. Im Kulturplatz-Talk morgen gehen wir auf Wanderschaft, auf ganz besondere Wege, auf sogenannte Kulturwege, also Wander-, Rad- oder auch Spazierwege, die mit Persönlichkeiten aus der Kultur verbunden sind. Da gibt es den Hermann-Hesse-Weg im Tessin, den Heidi-Weg in Mainfeld oder den Walser-Weg in Herisau. Kulturwege sind gerade ziemlich populär. Warum? Was ist der Mehrwert fürs Publikum? Oder geht es doch eher darum, dass der Tourismus ein Business widmet? Kulturwege, das Thema morgen zur gleichen Zeit hier auf SRF 2 Kultur.

Ein Ausflug in die Welt des Films mit einem der ganz großen Filmmusikkomponisten unserer Zeit, zu Hans Zimmer und der Musik zum Meisterwerk Inception von Christopher Nolan. Time heißt das Stück.

0: Luzerner Sinfonieorchester unter Michael Sanderlinger den dritten Satz aus der Sinfonie Nummer 2 D-Dur von Johannes Brahms gespielt.
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0: dritte Satz aus dem Streichquartett G-Moll von João Pedro de Almeida Motta. Gespielt hat hier das Protean-Quartett. Alt werden ist grusig, so hat das mein Großvater immer gesagt, wenn der Körper einfach nicht mehr so will, wie er soll. Was auch bedeutet, dass die Finger nicht mehr ganz so flexibel und feinmotorisch fit sind, wie sie mal waren. Nicht einfach für einen Pianisten wie Christian Zacharias.
1: Der Anspruch, den ich an meine Hände als Pianist habe, das wird langsam fast nicht mehr zu erfüllen. Es ist einfach, man muss langsam Abschied nehmen von zu großen Ambitionen.
0: Ja, und sich erfreuen an all den vielen Aufnahmen, die es gibt von Christian Zacharias, als sein Anspruch an seine Hände noch genügt haben. So wie hier in dieser Haydn-Klaviersonate.

0: Der Cellist Mark Czalik und seine Schwester, die Pianistin Dania Czalik. Sie haben diese Improvisation von Reinaldo angespielt, hier auf SRF 2 Kultur. Weiterhin einen schönen Montag.
1: Die Nachrichten von SRF um 10 Uhr mit Livia Schmid. Guten Tag. Russland plane weitere Sabotageakte in Europa und Angriffe auf die Demokratie. Das zeigten Geheimdienstinformationen, sagt die EU-Außenbeauftragte Kaja Kallas vor einem Treffen der EU-Verteidigungsministerinnen und Minister in Brüssel. Dort ist auch die weitere militärische Unterstützung der Ukraine ein Thema.
2: We need to be vigilant because we see in the intelligence that Russia is planning more sabotage acts and actually, you know, attacks against our democracy to divide our society, to intimidate our societies from refraining to help Ukraine.
1: Russland wolle die Gesellschaft spalten und einschüchtern, damit die Unterstützung für die Ukraine ende, so die EU-Außenbeauftragte Kaja Kallas. Europa müsse wachsam sein. Russland bestritt in der Vergangenheit solche Vorwürfe jeweils oder äußerte sich nicht dazu. Zu weiteren Meldungen aus den Kantonen in Kürze. Der Kanton Zürich soll sich für kommende Hitzewellen rüsten und Maßnahmen ergreifen, wie es sie bereits in Genf gibt. Beispielsweise einen Telefondienst für Seniorinnen und Senioren und öffentliche Räume, die gekühlt sind. Das Kantonsparlament hat die Regierung damit beauftragt, entsprechende Maßnahmen zu prüfen. Der Kanton Freiburg rechnet in seinem Budget fürs nächste Jahr mit keinem Defizit. Um dies zu erreichen, muss er allerdings 90 Millionen Franken an Rückstellungen auflösen. Dabei handle es sich um frühere Gewinnausschüttungen von der Schweizerischen Nationalbank. Die Steuern sollen nicht erhöht werden. Das teilt die Kantonsregierung mit. Das Budget muss noch vom Freiburger Kantonsparlament genehmigt werden. Zum Schluss geht's noch um zwei Pandabären mit politischer Bedeutung. Die beiden Riesenpandas kommen aus China und sind nun nach einer mehrstündigen Flugreise in einem US-amerikanischen Zoo in Atlanta angekommen, wie der Zoo mitteilt. Pandabären an andere Länder auszuleihen hat in China eine lange Tradition. China spricht dabei von einem Symbol der Freundschaft und Diplomatie. Die USA und China führen seit langem einen Handelsstreit. Die Leihgabe der Pandas an die USA ist das Ergebnis eines Staatsbesuchs des chinesischen Präsidenten Xi Jinping bei US-Präsident Donald Trump im Weißen Haus. Zu den Börsendaten, geliefert von SIX. Der Swiss Market Index liegt im Moment bei 14.062 Punkten. Das ist ein Plus von 0,8%. Der Euro wird zu 94,51 gehandelt, der Dollar zu 83,02. Und das Wetter, es ist meist sonnig heute bei sommerlichen 24 bis 29 Grad. Das waren Nachrichten von Radio SRF, verantwortlich Corinna Heinzmann.
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4: Am Mikrofon Florian Hauser, einen schönen Vormittag und eine gute, frische Woche wünschen wir und starten mit Maurice Steger, dem Meister der Blockflöte. Wenn Sie sich jetzt vorstellen, noch steht er ganz ruhig da, lächelt ins Publikum und in 20 Sekunden ist dann sein Einsatz.

Maurice Steger im Blockflötenkonzert C-Dur von Georg Philipp Telemann, begleitet von der Akademie für Alte Musik Berlin. Und wir kommen zu Mozart und einem seiner berühmtesten und auch anrührendsten Stücke. Was für ein musikalischer Einfall. Der Puls im Untergrund, die Bläser Synkopen drüber und dann weht sanft von oben her diese Melodie daher. Da kann sich schon schnell mal ein Glücksgefühl einstellen.

0: Der dritte Satz, das Adagio aus der Grand Partita der Bläserserenade B-Dur Köchelnummer 361 von Wolfgang Amadeus Mozart mit der Tapiola-Sinfonietta unter Leitung von Jean-Jacques Cantorow.
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0: Ja, bis dahin ist noch lang Zeit für beglückende Musik, viel beglückende Musik, dramatische Musik, nette, barocke. Zum Beispiel diese hier, die locker daherwandert.

0: Streichersinfonie D-Dur von Giovanni Battista Sammartini mit dem Aradia Ensemble unter Leitung von Kevin Madden. So, am Montagmorgen jetzt Zeit für unser kleines Wissenslexikon.
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0: Ja, Sie kennen das ja bestimmt, die Musik, die läuft erst ein paar Sekunden und schon wippt der Fuß mit. Die Schultern wollen auch vielleicht ein bisschen mitmachen. Dabei wollten wir ja eigentlich nur in Ruhe den Kaffee trinken. Schuld daran ist meist der Rhythmus. Bei manchen Stücken können wir ihn sofort mitklopfen, bei anderen ist er subtiler drunter gewebt. So ein Rhythmus ist der Tumbao. Der kommt in der afrokubanischen Musik vor und Simon Burri weiß mehr drüber.
2: Bum bum und wieder von vorn. So klingt ein Tumbao auf der Conga. In Kuba heißt diese Trommel Tumbadora. Das Muster ist schlicht. Auf Schlag 2 knallt ein Slap, hell und trocken. Auf Schlag 4 folgen zwei offene, runde Töne. Dazwischen wiegt die Hand leise auf dem Fell der Trommel. Ballen, Finger, Ballen, Finger. Musikerinnen und Musiker nennen das Muster auch Marza, also Marsch oder Gang. Das Wort Tumbao lebt auch im Alltag. Das Wörterbuch des Verbands der Akademien der spanischen Sprache definiert Tumbao als die Art, wie jemand geht. Um 1940 holt der kubanische Musiker Arsenio Rodriguez die Conga in sein Ensemble und von dort wandert der Tumbao weiter bis in die Salsa. Zum Beispiel zu Frankie Ruiz. «1985 veröffentlicht der puerto-ricanische Sänger seinen legendären Salsa-Klassiker «Tu con él». Der Tumbao, er drängt sich nie nach vorn, aber ohne ihn schwingen garantiert weniger das Tanzbein.

Edward McDowell, ein amerikanischer Komponist, 1860 geboren. Eine Zeit lang war er in Deutschland und hat sich da weitergebildet. Und auch musikalisch ist er der deutschen Romantik verpflichtet. Auch hier in seinem zweiten Klavierkonzert, D-Moll Opus 23, Zita Taniel war die Solistin, begleitet vom BBC Scottish Symphony Orchestra unter Martin Brabins. So, und jetzt gibt's ein Trickspiel. Abu Hassan von Karl Maria von Weber, ein Singspiel, wie es heißt. Das ist diese Geschichte, dass Abu Hassan mit seiner Frau in bescheidenen Verhältnissen lebt und sie haben Schulden, werden von Gläubigern bedrängt. Und daher schmieden Abu Hassan und seine Frau Fatima einen Plan. Sie wollen dem Kalifen Begräbniskosten entlocken, indem jeder von ihnen vorgibt, der andere sei gestorben. Fatima eilt zur Kalifin und berichtet vom Tod des Mannes, während Abu Hassan beim Kalifen erscheint, um vom Tod seiner Frau zu erzählen. Der Trick gelingt. Zunächst. Doch dann herrscht bald Verwirrung im Palast. Ja, wer ist denn jetzt tot und wer nicht? Die Diener sollen nachschauen und die beiden, Abu Hassan und Fatima, stellen sich kurzerhand tot. Der Kalif verspricht dann demjenigen, der ihm die Wahrheit jetzt nennen kann, sind sie tot, sind sie nicht tot, dem verspricht er 1000 Goldstücke. Und es kommt, wie es kommen muss. Abu Hassan hört das, springt auf, gesteht sein Spiel. Fatima erwacht ebenfalls und der Kalif, der ist gerührt von ihrer Notlage und er lässt nicht nur die Schulden, sondern schenkt großzügig auch die vielen, vielen Goldstücke.

Abu Hassan, Singspiel von Karl Maria von Weber, das war die Ouvertüre mit dem russischen Nationalorchester unter Leitung von Michael Pletnyov. Gitarrenzeit.

Ein Stückchen von Lucas Braulio Areco, einem argentinischen Gitarrenvirtuosen. Antonio Malinconico hat hier gespielt und ganz leise schleicht sich die nächste Musik daher. Musik aus dem Ballett Der Dreispitz von Manuel de Falla.

Zwei Tänze aus dem Dreispitzballett von Manuel de Falla, Tanz des Nachbarn und Tanz des Müllers mit dem Orchester Granada unter Leitung von José Bons. Am Montagabend hier auf SRF 2 Kultur ist ja immer Zeit für die Diskothek. Und heute, am letzten Montag im Monat, gibt's die Revue, den Rückblick. Und wir schauen heute zurück auf die letzten drei Sendungen im Monat September. Da ist einmal das dritte Geigenkonzert von Alfred Schnittke. Dann haben wir eine Klaviersonate von Florence Price. Und wir haben die West Side Story von Leonard Bernstein. Dieses Stück mit den vielen, vielen Ohrwürmern. Hier ist einer dieser Ohrwürmer, Maria.

Maria aus der West Side Story von Leonard Bernstein mit dem Pacific Quintett hier gespielt. Und mehr dazu heute Abend in der Diskothek Revue, in der Rückschau an diesem letzten Montag im September. Da geht es heute unter anderem um die West Side Story von Bernstein. Es geht um das dritte Geigenkonzert von Alfred Schnittke und es geht um Klaviermusik von Florence Price um 20 Uhr.

Philipp Scharowski und Jérôme Ducrot mit einem Lied von Reinaldo Hahn, einem Komponisten, der eine venezolanische Mutter und einen deutschen Vater hatte. Die allerersten Kindheitsjahre hat er am südlichen Rand der Karibik verbracht und dann ging's nach Paris. Behütete Jugend, großbürgerliches, hat da nichts gemangelt. Er darf Musik studieren und zwar bei einem der ganz Großen, bei Jules Massenet. Und da findet er Anschluss an die angesagten Künstlerkreise, tummelt sich in den Salons der Belle Époque, frönt der gepflegten Konversation, gibt Kostproben seiner schönen Singstimme, begleitet sich selber dazu am Klavier und komponiert zum Beispiel eben dieses Lied hier. Und jetzt müssen wir mal etwas anachronistisch sein. Frühlingsmusik von Alexander Glasunow, der Frühling, ein Tongemälde, Opus 34.

0: Die Nachrichten von SRF um 11 Uhr mit Livia Schmid. In der Stadt Köln hat der Wasserstand des Rheins einen historischen Tiefstand erreicht. Der Pegelstand ist auf 40 Zentimeter gesunken, wie aus aktuellen Daten des Deutschen Amtes für Wasserstraßen und Schifffahrt hervorgeht. Wie ein Sprecher des Amtes gegenüber der deutschen Presseagentur sagte, fahren nur noch wenige Schiffe. Der tiefe Pegel des Rheins wirkt sich auch auf die Versorgung der Schweiz aus, vor allem mit Treibstoffen. Unter anderem wegen der gestiegenen Kosten für die Fracht sind auch die Treibstoffpreise in die Höhe gegangen. Die Ölpreise haben zum Wochenauftakt kräftig zugelegt. Der Preis für einen Barrel Rohöl der Referenzsorte Brent aus der Nordsee stieg um gut 3% auf 107,5 US-Dollar. Die Ölpreise haben in letzter Zeit stark geschwankt. Grund dafür sind widersprüchliche Signale zu den Verhandlungen zum Irankrieg. Seit Anfang Jahr ist der Preis für einen Barrel Brent um rund 75% gestiegen. Auch in der Nacht sind die russischen Angriffe auf mehrere Regionen in der Ukraine weitergegangen. In der Hauptstadt Kiew seien zwei Menschen ums Leben gekommen. Dort wurden bei Drohnenangriffen mehrere Gebäude beschädigt, darunter ein Café, eine Tankstelle und Kommunikationsanlagen. Das schreibt der ukrainische Präsident Volodymyr Zelensky. Das russische Verteidigungsministerium sagt, man habe Datenzentren angegriffen, die die ukrainische Armee mit Internet und Mobilfunk versorgt hätten. Angriffe gab es auch in der Stadt Kharkiv. Dort wurde ein Hochhaus zerstört. 28 Personen wurden dabei verletzt, darunter 9 Kinder. Und in Odessa wurde ein Schiff angegriffen. Von russischer Seite heißt es, das Schiff habe Güter für die ukrainische Armee transportiert. Und dann noch eine Meldung aus der Schweiz. Die geplante neue Tramlinie von Bern in die Vorortsgemeinde Ostermundigen rückt einen großen Schritt näher. Das Bundesamt für Verkehr hat dafür die Baubewilligung erteilt. Geplant ist eine knapp 4,5 Kilometer lange Verbindung vom Berner Viktoriaplatz bis ins Gebiet Oberfeld in Ostermundigen. Das neue Tram soll die stark genutzte Buslinie ersetzen, die jährlich über 8,5 Millionen Personen befördert. Die Plangenehmigung für die neue Tramlinie ist noch nicht rechtskräftig, da eine 30-tägige Beschwerdefrist läuft. Bleibt der Blick aufs Wetter. Es ist meist sonnig heute bei sommerlichen 24 bis 29 Grad. Das waren Nachrichten von Radio SRF, verantwortlich Thomas Fuchs.
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2: Am Mikrofon Florian Hauser. Wir wünschen einen schönen Montagvormittag und starten mit italienischem Barock in diese Stunde.

Musik von Giovanni Battista Cirri, einem Italiener des 18. Jahrhunderts. Ein Cello-Star war der damals. Paris hat er bereist mit den legendären Duport-Brüdern, musiziert dort. Und in London war er in den 1760ern am Königshof. Und da hatte er ein großes historisches Privileg. Er hat nämlich den 8-jährigen Mozart bei seinem ersten Londoner Konzert begleitet. Das war Musik von ihm, sein zweites Cellokonzert in G-Dur Opus 14 mit Ophelie Gaillard und dem Ensemble Pulcinella.

Johann Adolf Hasse, eine Sinfonia aus der Oper Zenobia mit der Capella Gabetta, Leitung Andres Gabetta. Jetzt um ganz genau 11:11, eine zupackende Pranke, jetzt hier musikalisch. Beethoven.

Das Oliver Schnieder Trio im Finale dieses Klaviertrios in C-Moll Opus 1 Nummer 3 von Ludwig van Beethoven. Es fledermaust in Zürich. Schon wieder werden manche sagen, ja, stimmt, denn tatsächlich stand die farbige Johann Strauss Operette bereits Ende 2025 auf dem Spielplan der Zürcher Oper. Und jetzt ist die gelobte Inszenierung von Arna Bernreitner wieder erneut zu sehen und zu hören als Wiederaufnahme. Morgen Abend geht's los. Im Oktober folgen dann weitere 4 Vorstellungen. Ja, was macht denn eigentlich den Reiz dieser Operette aus? Dass nichts ist, wie es scheint. Und nichts scheint, wie es ist. Die maskierten Protagonisten und Protagonistinnen führen das lustvoll vor Augen. Daraus entsteht Komik und die Freiheit, das musikalische Korsett jener Zeit abzulegen, jemand anders zu sein. Oder die Freiheit der Regie und Darsteller, alles zu überzeichnen. Und natürlich die Freiheit des Publikums, sich darüber zu amüsieren. In diesem Fall die gelungene Rache der Fledermaus. Also die Oper Rette die Fledermaus, so beginnt sie.

Die Wiener Philharmonikerleitung Daniel Barenboim in der Ouvertüre zur Operette Die Fledermaus von Johann Strauss. Wenn Sie Lust haben, sie steht jetzt als Wiederaufnahme auf dem Programm der Zürcher Oper, Die Fledermaus. Und zwar geht's los morgen Abend und im Oktober gibt's dann 4 weitere Vorstellungen.

Melancholie im Doppelpack. Das war zuerst waren das die himmlischen Stimmen des Ensembles Voices 8. May It Be hat das Stück geheißen. Und danach jetzt ein Vals Lente von Germaine Taillefer mit Dario Müller. Und jetzt ändern wir die Gangart, die Tonart. Hier ist Mozart, Sinfonie Nummer 31 D-Dur.

0: Dritter Satz aus der Sinfonie Nummer 31 D-Dur von Wolfgang Amadeus Mozart, Köchel-Verzeichnis 297. Das Musikkollegium Winterthur hat gespielt. Leitung Douglas Boyd.
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0: Heute vor 46 Jahren veröffentlichte die US-Zeitung Washington Post eine berührende Reportage über Jimmy, einen 8-jährigen heroinsüchtigen Jungen aus einem armen Quartier in Washington. Der Artikel löste große Betroffenheit aus, gewann schließlich sogar den Pulitzerpreis, doch dann gab es ein Problem. Die ganze Geschichte im Beitrag von Konrad Muschk hier in der Tageschronik.
2: Janet Cook kam für die ehrwürdige Washington Post wie gerufen. Eine intelligente und attraktive 25-jährige Nachwuchsjournalistin mit besten Referenzen, einen Bachelor vom Elite-Frauen-College Vassar und einen Master der University of Toledo. Außerdem war sie Afroamerikanerin. Angesichts des zunehmenden Drucks, Angehörige von Minderheiten anzustellen, war sie damit die ideale Bewerberin. Und sie konnte schreiben, also gab ihr der leitende Chefredaktor Bob Woodward eine Stelle. Am 28. September 1980 erschien Janet Cooks Artikel Jimmy's World und schlug ein wie eine Bombe.
3: Jimmy ist 8 Jahre alt und heroinabhängig in der dritten Generation. Ein frühreifer kleiner Junge mit feinem Haar, samtenen dunklen Augen und Einstichstellen, die wie Sommersprossen auf der babyzarten braunen Haut seiner dünnen Arme verteilt sind.
2: So lautete der erste Satz der Reportage, die eine Welle der Anteilnahme auslöste. Die Leser forderten, Jimmy müsse geholfen werden. Weil Cook sich unter Berufung auf den Schutz ihrer Quellen weigerte, die Identität des Jungen preiszugeben, setzten Polizei, Sozial- und Schulbehörden tausende Arbeitsstunden ein, um Jimmy zu finden. Ohne Erfolg.
4: The Metropolitan Police Department, the Department of Human Services and the DC School Board involved hundreds of people and thousands of man hours.
2: Schließlich kamen Zweifel an Jimmys Existenz auf. Doch Marion Barry, Washingtons Stadtpräsident, versicherte unter öffentlichem Druck, der Junge sei den Behörden bekannt und befinde sich in ärztlicher Behandlung. Kurz darauf wurde Jimmy für tot erklärt. Chefredaktor Woodward hatte Cook gegen alle Vorwürfe verteidigt und ihren Artikel dem Pulitzer-Komitee eingereicht. Am 13. April 1981 wurde bekannt, dass Cook den Pulitzerpreis in der Kategorie Reportage gewonnen hatte. Doch die biografischen Angaben der Preisträgerin sorgten im Vassar College für Stirnrunzeln. Woodward erfuhr kurz darauf am Telefon, dass Cook ihr Studium dort nach einem Jahr abgebrochen hatte. Von Toledo hatte sie immerhin einen Bachelor. Alarmiert stellte er Cook zur Rede, worauf diese zugab, die Geschichte von Jimmy erfunden zu haben. Am 16. April entschuldigte sich Donald Graham, der Herausgeber der Post, in einem Leitartikel.
5: She had not interviewed an 8-year-old heroin addict and that the quotes attributed to him were fabricated.
2: Cook habe nie einen 8-jährigen Heroinsüchtigen interviewt und die Jimmy zugeschriebenen Aussagen seien Fälschungen, sagte er dem Sender ABC am selben Abend. Cook kündigte bei der Zeitung und gab den Preis zurück, das erste und bis heute einzige Mal in der Geschichte des Pulitzers. 2 Jahre später gestand sie in einem Interview, sie habe dem Druck nach immer besseren Geschichten nicht standhalten können und deshalb Jimmy erfunden. Der kolumbianische Literaturnobelpreisträger Gabriel García Márquez kommentierte, der Pulitzer für Cook sei unfair gewesen, aber ebenso unfair sei es, dass sie nicht den Nobelpreis für Literatur gewonnen habe. Cook zog sich gedemütigt aus dem Journalismus zurück. Sie fand eine Stelle in der Kleiderabteilung eines Warenhauses in Kalamazoo, Michigan und aß am Abend Cornflakes oder einen Teller Suppe. 1996 verkaufte sie die Rechte an ihrer Geschichte für $400,000 an den Filmkonzern TriStar, der das Skript aber in der Schublade versenkte. Jimmy's World ist bis heute Standardstoff bei der Ausbildung an US-Journalistenschulen. Auch deshalb, weil sich als Folge des Skandals viele afroamerikanische Medienschaffende über zunehmendes Misstrauen an ihre Arbeit beklagt hatten.

0: Eine Sonate von Giovanni Legrenzi, gespielt von dem Ensemble mit dem blumigen Namen Musica Fiorita. Daniela Dolci hat die Direktion gemacht, sozusagen.
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Schluss mit Vorhalt. Das ist hier dieses Klavierkonzert von Georg Anton Bender mit Howard Shelley und den London Mozart Players. Und Howard Shelley hat selber vom Klavier aus dirigiert. Wir haben noch ein paar Minuten Zeit, so knapp 5 Minuten, hier für Musik von Felix Weingartner. Hier ist das Sinfonieorchester Basel, Leitung Marco Letonia, mit Commodo Grazioso. Das ist der 3. Satz aus der 4. Sinfonie F-Dur von Felix Weingartner.

Felix Weingartner, der dritte Satz aus seiner vierten Sinfonie, F-Dur, Opus 61, mit dem Sinfonieorchester Basel unter der Leitung von Marco Lettonia. Nach den Nachrichten geht's hier weiter mit Kultur kompakt. Und hier sind jetzt die Nachrichten. Es ist 12 Uhr.

0: Die Nachrichten von SRF um 12 Uhr mit Livia Schmid. Bis 2045 will der Bund Straßen und Schienen ausbauen und hat dazu verschiedene Projekte ausgearbeitet. Nun hat sich die ÖV-Branche zur sogenannten Vorlage Verkehr 45 geäußert und stellt sich grundsätzlich dahinter. Es brauche aber eine zusätzliche Finanzierung für die beschlossenen Projekte, sagt der Verband Öffentlicher Verkehr. Ansonsten könnten diese verzögert werden, und zwar bereits ab Anfang der 2030er Jahre. Der Verband schlägt deshalb vor, dass der Bund die Rückzahlung der Schulden für den Bau der NEAT bis 2045 aussetzt. Weiter fordert der Verband, dass die Ausbauprojekte priorisiert werden. Der Ausbau müsse sich am Kundennutzen und der Wirtschaftlichkeit orientieren, so SBB-Chef Vincent Ducrot. Die SRG, zu der auch Radio SRF gehört, ist von einem Cybervorfall betroffen. Unberechtigte haben auf Daten von SRF-Mitarbeitenden zugegriffen aus dem Jahr 2020. Darunter seien auch private Daten. Nach aktuellem Kenntnisstand gibt es jedoch keine Hinweise darauf, dass journalistische Quellen oder Recherchedaten der betroffenen Journalistinnen und Journalisten abgeflossen sind. Betroffen sind nach aktuellem Stand rund 340 aktuelle und ehemalige Mitarbeitende, wie die SRG mitteilt. Derzeit gäbe es keine Hinweise, dass die Daten veröffentlicht oder missbräuchlich verwendet worden seien. Die SRG hat Anzeige erstattet und zusätzliche Schutzmaßnahmen ergriffen. Zwei Kurzmeldungen: In der Stadt Köln hat der Wasserstand des Rheins einen neuen historischen Tiefstand erreicht, wie aus aktuellen Daten des Deutschen Amtes für Wasserstraßen und Schifffahrt hervorgeht. Der tiefe Pegel des Rheins wirkt sich auch auf die Versorgung der Schweiz aus, vor allem mit Treibstoffen. Die Ölpreise haben zum Wochenauftakt kräftig zugelegt. Der Preis für einen Barrel Rohöl der Referenzsorte Brent aus der Nordsee stieg um gut 3% auf 107,5 US-Dollar. Die Ölpreise haben in letzter Zeit wegen des Irankriegs stark geschwankt. Seit Anfang Jahr ist der Preis für einen Barrel Brent um rund 75% gestiegen. Die Börsendaten, geliefert von SIX, der Swiss Market Index, liegt im Moment bei 13.972 Punkten. Das ist ein Plus von 0,2%. Der Euro wird zu 94,55 gehandelt, der Dollar zu 83,15. Und das Wetter: heute ist es sonnig, auch morgen trotz einiger Wolken. An beiden Tagen gibt es 24 bis 29 Grad. Das waren Nachrichten von Radio SRF, verantwortlich Thomas Fuchs.
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2: Ich bin Inora Maurer und heute stellen wir folgende Frage: Apps statt Blindenstock? Wir gehen der Frage nach, wie sich die technischen Hilfsmittel für Menschen mit einer Sehbehinderung entwickelt haben. Und wir gehen der Frage nach, gibt es objektive Kriterien für Literaturkritik? Zuerst aber geht's um das wohl berühmteste Schaf der Welt, zumindest der Filmwelt. Gestern hatte die Animationsfigur Shaun, das Schaf, seinen Auftritt am Zurich Film Festival. Der neue Kinofilm Shaun the Sheep, The Beast of Mossy Bottom, feierte seine Schweizer Premiere. Hinter dem Film steht das britische Kult-Animationsstudio Aardman. Seine Knetfiguren haben das Studio berühmt gemacht. Und diesen Herbst feiert das Animationsstudio Aardman seinen 50. Geburtstag. Beatrice Kern hat mit Filmredaktorin Brigitte Hering gesprochen über die Erfolgsgeschichte von Aardman, aber auch über den neuen Shaun the Sheep-Film.
3: Brigitte Hering, du hast den Film am ZFF gesehen. Und sag mal, wie hast du ihn gefunden?
4: Ja, toll ist er. Es ist einer dieser Filme, die beides schaffen. Es ist zugleich ein Kinderfilm und aber auch ein Film für große Filmfans wie ich. Er spielt kurz vor Halloween und die Schafe um Shaun, die haben Kürbisse gezüchtet, um ihre Scheune zu dekorieren. Und als der tollpatschige Bauer das Kürbisfeld zerstört, wird der schlaue Sean zum verrückten Wissenschaftler und auf der Farm gruselt's plötzlich gewaltig. Und das ist extrem lustig. Es gibt viele Zitate und Anspielungen auf alle möglichen Horror- und andere Filme. Und es ist trotzdem nicht gefürchtig. Es muss dann ja auch für Kinder schön sein.
3: Ja, die wollen das ja auch sehen. Sean the Sheep, das sind Knetfiguren, das ist also alles handgemacht.
4: Ja, das nennt sich Clay Motion. Das kommt von Stop Motion und Clay für Ton. Und schön ist da eben, dass man sieht, dass alles handgebastelt ist. Nicht nur die gekneteten Figuren, auch der Rest der Ausstattung. Man erkennt alle Materialien, die Wolle der Schafe, alte Metallkannen, Wasser, was man sieht, dass es aus Plastikfolie ist.
3: Der Film, der kommt vom britischen Aardman Studio und das feiert diesen Herbst sein 50-Jahr-Jubiläum. Ich habe es gesagt vorhin. Brigitte, was ist eigentlich die Geschichte von diesem besonderen Animationsfilmstudio?
4: Es hat damit angefangen, dass Peter Lord und David Sproxton eine Kinderserie gemacht haben, Morph, für die BBC. Und das ist eine Serie um ein Knetmännchen, das auf einem Küchentisch lebt. Und die wurde in den 70er Jahren von ganz England gesehen. Internationale Aufmerksamkeit haben dann die beiden Gründer 1986 bekommen, weil sie am Musikvideo zum Song Sledgehammer von britischen Musiker Peter Gabriel mitgearbeitet haben. Und kurz danach hat dann der geniale Animationskünstler Nick Park Wallace and Gromit erfunden. Diesen recht spießigen englischen Erfinder mit seinem sehr menschlichen Hund, der immer Zeitung liest. Und auch der erste Kinofilm dann 2000 war gleich ein Großerfolg. Chicken Run, auch geknetete Hühner. Und demnächst soll übrigens auch eine Schweizer Knetfigur zu Ehren kommen, zu Aardman Ehren kommen. Eine Pingu-Serie ist geplant.
3: Oh, Wahnsinn. Was macht es denn aus, dass Aardman unter den Animationsfilmstudios einen derartigen Ruf so eben als Kultstudio hat?
4: Ja, da ist sicher der Charme dieser Knetfiguren mit einer Sorgfalt bis ins letzte Detail. Und dann auch ein Gespür für Schräges und Skurriles. Es gibt zum Beispiel die Kurzfilme Creature Comforts. Das sind Zootiere, die über ihre Wohnsituation sprechen, aber was sie sagen, das stammt von echten Interviews mit Menschen aus Wohnsiedlungen und Altersheimen. Oder zum Beispiel die Idee aus dem ersten Wallace and Gromit, der Mond sei aus Cheddar-Käse und sie bauen deswegen eine Rakete, um dort ein Picknick abzuhalten.
3: Das hört sich auch alles wirklich witzig an. Humor scheint also auch ein wichtiges Element zu sein für den Erfolg dieses Filmstudios.
4: Ja, das Hauptelement, der typisch englische Humor. Das ist das Markenzeichen dieser Aardman-Filme, die Very British Attitude. Vielleicht noch mal ein Beispiel aus dem neuesten Shaun the Sheep-Film. Da will der Hund mit dem Auto vor einem Monster fliehen. Er ist mega in Panik, muss aber erst noch alle vorne und hinten L-Schilder aufkleben, alle Spiegel richten, sich anschnallen, weil alles korrekt sein muss. Auch in einem wirklich panischen Moment.
2: Viele Kurzfilme aus dem Aardman Studio sind übrigens frei im Internet zu finden. Und Shaun the Sheep, The Beast of Mossy Bottom läuft ab Donnerstag im Kino. Für die Schweizer Version haben Musiker Traufer und die Schweizer Gofer den Titelsong gemacht. Und das Zurich Film Festival, das läuft noch bis am Sonntag. Letzten Sonntag, also gestern, ist die Krimi-Fernsehserie Blind gestartet. Die Macher der Serie haben den Titel bewusst gewählt, denn eine der Hauptfiguren der Serie, der Barkeeper Nathaniel Brenner, ist blind. Und wer die Romanvorlage kennt, weiß, dass Brenner allerlei technische Hilfsmittel nutzt, um sich in der Welt zurechtzufinden. Unter anderem eine App, die ihm beschreibt, was rund um ihn herum zu sehen ist. Wir nehmen die Serie zum Anlass, über die digitalen Hilfsmittel zu sprechen, die Menschen mit einer Sehbehinderung heute zur Verfügung stehen. Da hat sich in den letzten Jahren viel getan. Jürg Tschirren aus der SRF Digitalredaktion.
5: Schlafsübung ist ja selber. Tür gestört?
6: Ja.
7: Okay. Stimmt noch kein blinder Hund?
8: Nein, einen blinden Hund hat Nathaniel Brenner in der Krimiserie Blind keinen. Doch er findet sich auch so zurecht. Nicht zuletzt dank seinem Smartphone. Heute das wichtigste Hilfsmittel für Menschen, die nichts oder nicht mehr gut sehen können. Das Smartphone lässt sich über Sprache bedienen und liest vor, was auf dem Bildschirm steht. Das ersetzt gleich eine ganze Reihe von teuren Spezialgeräten. Vorlesegerät, Farberkenner, Navigationsgerät und so weiter. Eine der Apps dafür heißt Be My Eyes, sei meine Augen. Man richtet die Handykamera auf etwas und wird per Video mit einer sehenden Person verbunden. Die beschreibt dann, was sie sieht. Zum Beispiel die Farbe eines Hemdes im Kleiderladen. Doch den Menschen braucht es oft gar nicht mehr. Seit 3 Jahren steckt in der App auch eine künstliche Intelligenz. Man schickt ihr ein Foto und sie beschreibt, sehr schnell gesprochen, was sie sieht.
6: Ein Schokoriegel in gelber Verpackung auf einer dunklen Plattenoberfläche. Es ist ein Snickers Riegel. Links oben steht eine schwarze Zahl 2, was auf 2 Stücke oder Riegel hinweist.
8: Wenn etwas unklar ist, kann man nachfragen. Gibt es in diesem Produkt Erdnüsse?
6: Ja, auf der Verpackung steht Snickers Creamy Peanut Butter und es ist eine Erdnuss abgebildet. Daher enthält das Produkt Erdnüsse bzw. Erdnussbutter.
8: Apple und Google haben solche Funktionen inzwischen direkt ins Betriebssystem ihrer Smartphones eingebaut. Diese Beschreibungen haben aber dieselben Probleme, die auch die Antworten eines KI-Chatbots haben. Die künstliche Intelligenz erfindet manchmal etwas oder lässt wichtige Informationen weg. Wer sehen kann, merkt das sofort. Wer nicht sehen kann, merkt es vielleicht erst, wenn der Schokoriegel mit Erdnüssen schon gegessen ist. Dazu kommt, man muss eine Hand frei haben, um mit der Kamera auf etwas zu zeigen. Dabei hält eine Hand aber vielleicht schon den weißen Stock und die andere eine Einkaufstasche. Deshalb werden jetzt sogenannte Smart Glasses immer wichtiger. Brillen, die aussehen wie eine gewöhnliche Sonnenbrille, in denen aber Kamera, Mikrofon und Lautsprecher stecken. Der Vorteil, die Kamera zeigt immer dorthin, wo man den Kopf dreht. Der Nachteil, sie filmt dabei auch Unbeteiligte, ohne dass die es merken. Und sicher navigieren kann keine dieser Brillen. Weil sie Hindernisse nicht zuverlässig erkennen, sind sie kein Ersatz für den weißen Stock. Doch auch daran wird gearbeitet. In den USA kommt demnächst ein Gerät namens Glide auf den Markt. Eine Art kleiner Roboter, den man an einer Stange vor sich herschiebt. Seine Kameras erkennen die Umgebung und er lenkt einen von selbst um Hindernisse herum. Das Ziel, so die Macher, sehbehinderten Menschen dank moderner Technologie mehr Freiheit zu geben.
9: The big question was, how do we get more blind people out and about through the power of advancements in technology?
8: Ein anderes Gerät mit gleichem Zweck kommt aus Lausanne, von einem ETH-Spin-off. Es sitzt auf den Schultern und lenkt mit Tönen zum Ziel oder warnt vor Hindernissen auf Kopfhöhe, die ein Stock nie erwischen könnte. Allerdings, mit einem Gewicht von über 1 Kilo ist das Gerät noch zu schwer, um es ständig auf den Schultern zu tragen. Und auf der Hilfsmittelliste der Invalidenversicherung steht es auch nicht. Jedenfalls noch nicht.
2: Jörg Tschirn von der Digitalredaktion war das, über neue Technologien, die Menschen mit Sehbehinderung im Alltag helfen. Wer sehen will, wie der blinde Barkeeper Nathaniel Brenner sich in der neuen SRF-Krimiserie Blind durchs Leben bewegt, kann das jederzeit auf der Streaming-Plattform Play Suisse.
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2: Ferdinand Hodler hat sie gemalt, immer wieder. Aber Gertrud Dübel-Müller stand nicht nur Ferdinand Hodler und anderen großen Malern Modell, sie hat vor allem Kunst gesammelt. Und sie hat fotografiert, viel fotografiert. Das zu einer Zeit, als Fotos zu schießen alles andere als eine Selbstverständlichkeit war. Die Kunstsammlerin Gertrud Dübel-Müller war in vielem eine Ausnahmeerscheinung. Das Kunstmuseum Basel widmet ihrer umfangreichen Kunstsammlung jetzt eine Ausstellung. Berner Senn.
10: Gertrud Müller fuhr Auto, als das noch kaum eine andere Frau wagte. Sie kraxelte auf hohe Berge, als der Alpinismus noch reine Männersache war. Und sie stand 1913 dem Maler Ferdinand Hodler Modell in einem blauen, eng anliegenden Kleid, unter dem, weil es nass war, sich die Konturen ihres nackten Körpers abzeichneten. Gertrud Müller kümmerte das alles nicht. Die junge Frau aus wohlhabendem Haus wollte einfach nur so leben, wie es ihr gefällt. Und sie begeisterte sich für die damals aufregende Kunst eines Kuno Amiet oder eines Georges Braque. Lässt sich aus ihrer Sammlung etwas über das Wesen von Gertrud Müller aussagen? Ja, sagt die Kuratorin Geraldine Meyer.
11: Einerseits erkennt man so ihre Vorlieben, die Natur, die Berge. Sie sammelt eben gerne Bergbilder oder auch Porträts von ihren Freunden. Freundschaften waren für sie enorm wichtig. oder auch Porträts von ihr mit ihren modischen Hüten. Für die Hüte hatte sie sich auch besonders interessiert. Also diese Kunstsammlung repräsentiert sie gewissermaßen.
10: Als Teenager genoss sie bei Kuno Amiet Malunterricht. Wie Gertrud Müller kam auch er aus Solothurn. Aber auch Großmeister Ferdinand Hodler wurde zum Freund, ebenso Giovanni Giacometti. Den Grundstein ihrer Sammlung legt Gertrud Müller mit einem Bild von Vincent van Gogh.
11: Sie war damals gerade 20-jährig, konnte über ihr Geld verfügen und hat das ausgegeben für diesen Van Gogh. Und der war damals noch nicht etabliert. Also es war nicht so, dass das eine sichere Sache war, dass man damit ein gutes Investment getan hat, sondern das war ein sehr mutiger Ankauf.
10: Mutig, aber sie kann es sich leisten. Ihr Vater war mit dem Herstellen von Schrauben reich geworden und früh gestorben. Dank ihrem Erbe kann sich Gertrud Müller als einer der wenigen Menschen in der damaligen Schweiz unter anderem ein Auto leisten. Damit fährt sie nach Frankreich, Spanien, Italien oder ins Bagel zu Giacometti. Die Kunstsammlung von Gertrud Müller wächst rasch. Dabei interessiert sie sich vor allem auch für neue, ungewöhnliche Positionen.
11: Sie hat immer ein gutes Gespür gehabt. Sie war natürlich auch beraten, beispielsweise von Kuno Amiet oder anderen Künstlern, die sich auch für die Avantgarde interessierten. Aber sie hat immer selbst ausgewählt und sie hatte, jetzt rückblickend gesehen, auch einen sehr guten Blick gehabt.
10: So kommt's, dass das Kunstmuseum Basel jetzt eine Schau präsentieren kann, die in 9 Sälen einen spannenden Querschnitt durch die Moderne bietet. Neben Bildern von Matisse oder Cézanne auch zahlreiche Gemälde von Schweizer Künstlern, natürlich von Hodler, aber auch von Alice Bailly, einer Pionierin der Moderne. Welche Absicht verfolgte Gertrud Müller mit ihrer Sammlung?
11: Das Ziel war nicht, eine wertvolle Sammlung zusammenzutragen, sondern ihren Künstlern zu helfen, dass sie Erfolg hatten und einen Beitrag zu leisten an die Schweizer Kunst der Moderne.
10: Auf den exquisiten Gemälden ist Gertrud Müller nicht selten selbst zu sehen. Daneben zeigt das Museum auch eine große Anzahl ihrer Fotografien, zum Beispiel Ferdinand Hodler mit Strickjacke. Entspannt sitzt er vor seinem berühmten Werk mit dem Titel «Blick ins Unendliche». Das Gemälde misst knapp 9 auf 4 Meter und schmückt bereits seit 1936 den Treppenaufgang im Kunstmuseum Basel. Darauf zu sehen 5 Frauen in blauen Kleidern. Die erste Figur von rechts ist Gertrud Müller, die nach ihrer Heirat mit Otto Düby als Gertrud Müller-Düby in die Geschichte eingehen sollte als herausragende Schweizer Kunstsammlerin.
2: Die Ausstellung mit dem Titel «Van Gogh, Hodler und ein Cabriolet» ist bis Februar zu sehen im Kunstmuseum Basel. Und Bernard Senn war auch in Bern. Bern ist Mittel- und Ausgangspunkt vieler Lieder der Mundart-Rockband Zürich Wischt. Seit rund einer Woche lässt sich dort den Songs von Kuno Launer und seiner Band auch noch auf eine ganz andere Weise begegnen als nur über die Ohren. Das hat mit einer Hochhaussiedlung zu tun, die vor kurzem rundum erneuert wurde, und mit einem Werbeslogan. Wie das alles zusammenhängt, hat Bernard Senn in Erfahrung gebracht.

0: Sonnenuntergang.
1: Kunolauerner liebt die Sonnenuntergänge am westlichen Stadtrand von Bern. Im Song 3027 besingt er sie. 3027, die Postleitzahl von Bern-Bethlehem. Mit dem Künstler Christian Grock spaziere ich dort durch die Hochhaussiedlung Hollenacker.
2: Ja, es ist ja lustig, dass, wenn man hier die Kreuzung anschaut, wo man oben runterkommt vom Hollenackerplatz, das ist echt der Eingang in eine riesige Siedlung, die komplett unspektakulär ist, die einfach ein Trottoir ist von 1,50 Meter breit. Aber gerade mit einer Einrichtung anfängt, mit Spielgeräten, mit Bänken, mit jetzt einem Stern, wo man liegt.
1: Dass hier ein Stern herumliegt, dafür hat Christian Grock gesorgt. Der Stern hat einen Durchmesser von gut 2 Metern. Genau genommen liegen 2 Sterne neben dem Weg. Wer will, kann sich draufsetzen. Sie sind 50 Zentimeter dick. Ein dritter liegt im Zentrum der Siedlung, in der frisch angelegten Grünfläche. Links und rechts davon 2 Buchstaben, ein Z, ein W. Auch hier kann, wer will, sich draufsetzen.
2: Entscheidend ist schon, dass man eine Spur legt, die man verstehen kann, ohne Zürich West zu kennen. Und da liegt der Stern auf der Hand. Sie haben ja von Anfang an immer auf Flyers und auf Plakate und auf Covers ist der Stern und der ZW vorgekommen. Und das hat mich auf die Idee gebracht, dass das eigentlich ein Sujet sein könnte, wo man aufgreifen kann und dort anfangen.
1: Beim Gang am Fuße der Hochhäuser eine weitere Begegnung mit Unerwartetem. Etwas, das goldig schimmert. Auch dafür ist Christian Grock verantwortlich.
2: Hier sind wir ja echt auf einem freien Platz, wirklich ein Rondell mit Bänkli. Und stehen da vor einem Objekt, wo viele Leute nicht wissen, was es ist. Das ist eine Teppichstange.
0: 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In der Wüste von Nevada, bei der Bank ist es nicht dran.
2: Und um das ist es mir natürlich auch gegangen, dass man ja die ganze Thematik, die Geschichte irgendwie in Skulpturen kann bringen kann. Ja, wo das Licht Mysteriöse plötzlich wieder auftaucht. Und das kann aufgehen, wenn man über das nachdenkt, wenn man sieht, wie das eigentlich wie ein Bilderrahmen jetzt hier plötzlich einen Ausschnitt von der Welt definiert. Oder mich auch, wie das Kinder machen, hier aufgoggern und sich probieren, an dieser Stange zu haben. Das kann man nicht so lange, weil sie einen größeren Durchmesser hat. Aber das ist das, was hier passiert. Und Teppichstange ist ein Rätsel.
1: Die Installationen sind kein Denkmal für Zürich West. Sie sind entstanden, weil die zuständige Wohnbaugenossenschaft eine Liedzeile der Berner Erfolgsband als Slogan gewählt hat. Für die rundum sanierte Hohlenacker-Siedlung. Und der geht so.
2: Irgendwann möchte es wieder heim. Und irgendwie aus diesen Gesprächen heraus ist die Idee entstanden, wir könnten doch etwas Bleibendes machen.
1: Und genau hier kam Christian Grock als Künstler ins Spiel. Kuno Lauener von Zürich West ist länger schon krank und wird wohl kaum je mehr ein Konzert geben. Im Eingangsbereich aber von einem der Hochhäuser wird demnächst eine Sammlung entstehen mit wechselnden Gegenständen und Zeichnungen aus dem Universum von Zürich West. Kuno Lauener wird's freuen, denn auch er lebt in Bern-Bethlehem, wenn auch nicht in der Hohlenacker-Siedlung.
3: Die Installationen rund um das Universum von Zürich West verstehen sich als Work in Progress. Der Ausstellungsteil in Bern-Bethlehem wird erst in ein paar Monaten sichtbar sein. Im Sommer sind 4 Juroren des Bachmann-Literaturpreises geschlossen zurückgetreten. Unter ihnen auch der Schweizer Literaturkritiker Philipp Tingler. Der Grund? Sie waren nicht einverstanden mit der Kommunikation des Veranstalters ORF und ganz generell nicht mit der neuen Juryvorsitzenden Insa Wilke. Darüber haben wir bereits berichtet auf SRF 2 Kultur. Jetzt erläutert Philipp Tingler in einem Interview mit dem Nachrichtenmagazin Der Spiegel seine Kritikpunkte. Seiner Meinung nach ist die Vorsitzende unfähig als Literaturkritikerin. Es gebe da objektive Kriterien, die sie nicht erfülle. Gibt es das überhaupt, objektive Kriterien? Darüber hat Irin Grütter mit Michael Lüsier aus der Literaturredaktion gesprochen.
4: Michael Lüsier, du bist auch Literaturkritiker. Wir wollen jetzt nicht über Insa Wilke und Philipp Tingler sprechen, sondern über die Frage, kann man das so klar festlegen, was Literaturkritik ist?
5: Also ich glaube schon, dass man das sagen kann, was Literaturkritik ist und was Literaturkritik nicht ist. Natürlich hat jeder und jede seine eigenen Richtlinien, seine Vorlieben, seine Bezugspunkte, aber letztlich sind die nicht das Entscheidende, wie auch der persönliche Geschmack nicht das Entscheidende ist, wenn es um die Qualität eines Buches geht.
4: Klar, Geschmack ist sicher nicht das Maß aller Dinge, aber gibt es denn tatsächlich so etwas wie objektive Literaturkritik?
5: Das ist eine sehr schwierige Frage und ich möchte sie erstmal so beantworten, wie sie Philipp Tingler im Interview beantwortet hat. Er sagt nämlich zwei Dinge, die weitergehen als es gibt objektive Kriterien. Erstens sagt er, das Kriterium ist die Sprache und das scheint mir beim Thema Literatur auch ziemlich vernünftig zu sein. Und zweitens sagt er sinngemäß, dass man sich dann oder darum für das Innenleben einer Figur interessiert, wenn man es an eine universelle menschliche Erfahrung anknüpfen kann und das gefällt mir auch.
4: Universelle Erfahrung und die Sprache, das sind also die Hauptkriterien. Jetzt ist ja auch umstritten, was eine gute Sprache ist. Da würden manche vielleicht Unterhaltungsliteratur von vornherein ausschließen.
5: Ja, aber das wäre doch schade, oder?
4: Absolut.
5: Es gibt durchaus Unterhaltungsliteratur, die eine tolle Sprache hat. Und es ist auch nicht so, dass ich hier immer nur von der sogenannten ernsthaften Literatur gesprochen habe. Ich habe zum Beispiel mit Sven Regener angefangen und seinen Romanen über die Künstlerszene in Kreuzberg. Das ist Populärliteratur. Mit Wolf Haas, mit Andrea Camilleri. Das sind Krimi-Autoren, die aber alle auch im formalen Bereich spannende Wege gegangen sind und nicht nur die universelle menschliche Erfahrung gesucht haben, sondern durchaus mal eine gute Pointe. Aber ja, ich bin auch nicht in Klagenfurt in der Jury, sondern ich bin an einem Radiosender.
4: Und wie ist das denn bei dir konkret? Kannst du wirklich sagen, dass du objektive Kriterien hast?
5: Ja, das ist auch eine schwierige Frage, aber ich denke so, niemand wird als Literaturkritiker geboren. Und man kommt halt einfach irgendwo her, hat vielleicht ein Studium gemacht oder einen kulturellen Beruf ausgeübt oder vermutlich schon eine halbe Kindheit und Jugend mit Literatur zugebracht. Dann eignet man sich über die Jahre und Jahrzehnte durchs viele Lesen und auch vor allem durchs Beschreiben ein Wissen und eine Erfahrung an, die einem mit der Zeit tatsächlich ermöglicht, etwas zu einem Buch zu sagen. Man hat eine immer größer werdende Referenz, die weitergeht als ich fand das irgendwie cool oder, was Tingler jetzt konkret angesprochen hat, ich musste bei dem Buch weinen.
4: Aber das kann man ja schon sagen, ein Buch hat mich berührt. Dann muss man einfach noch begründen können, warum, oder?
5: Genau. Ich glaube schon, dass die Emotion, die ein Buch auslöst und worauf viele Blogger und Influencer so bestehen, kein Kriterium ist für die Qualität eines Buches, das glaube ich schon. Aber was die Referenzpunkte und die Leseerfahrung betrifft, von denen wir eben gesprochen haben, so sind die halt auch sehr unterschiedlich. Meine sind andere als deine und nochmals andere als die von jungen Leuten. Und das ist ja auch gut so und der Grund, warum Jury-Diskussionen sehr lange dauern und Sendungen wie der Literaturclub am Fernsehen zum Beispiel interessant sind. Man kann durchaus über Literatur streiten und man soll das auch.
3: Und damit sind wir am Ende dieser Sendung. Mein Name, Enora Maurer.

0: 12.30 Uhr Rendezvous. Das sind die Mittagsinformationen von Radio SRF. In Frankreich sorgt die Teilwahl des Senats für Aufsehen. Erstmals hat das Rassemblement National von Marine Le Pen Fraktionsstärke erreicht. Wie ist das einzuschätzen? Und 7 Monate vor der Präsidentschaftswahl, wie sich französische Mittepolitiker in den sozialen Medien volksnah geben. Unser Schwerpunkt. 1000 Seiten dick ist die Botschaft für das Vertragspaket Schweiz-EU. Im Ständerat kündigt sich eine lange und lebhafte Debatte an. China bereite sich auf eine Übernahme Taiwans vor, sagt Expertin Simona Grano von der Universität Zürich. Warum, erklärt sie im Tagesgespräch um 1. Verantwortlich heute für das Rendezvous ist Philipp Fontana. Im Studio begrüßt sie Radka Laubacher. Zur Nachrichtenübersicht des Tages jetzt mit Livia Schmid.
1: Das Hilfswerk Caritas kritisiert den Umgang mit armutsbetroffenen Erwerbstätigen in der Schweiz. Anlass ist die bevorstehende Erhöhung der Krankenkassenprämien. Laut Caritas verdienen fast 360'000 Menschen in der Schweiz trotz Arbeit nicht genug zum Leben. Das entspreche knapp 9% aller Erwerbstätigen. Zähle man die Angehörigen im selben Haushalt dazu, seien über 820'000 Menschen betroffen. Das Hilfswerk Caritas

0: Listen abgeflossen sind. Betroffen sind nach aktuellem Stand rund 340 aktuelle und ehemalige Mitarbeitende, wie die SRG mitteilt. Derzeit gäbe es keine Hinweise, dass die Daten veröffentlicht oder missbräuchlich verwendet worden seien. Die SRG hat Anzeige erstattet und zusätzliche Schutzmaßnahmen ergriffen. Die geplante neue Tramlinie von Bern in die Vorortsgemeinde Ostermundigen rückt einen großen Schritt näher. Das Bundesamt für Verkehr hat dafür die Baubewilligung erteilt. Geplant ist eine knapp 4,5 Kilometer lange Verbindung vom Berner Viktoriaplatz bis ins Gebiet Oberfeld in Ostermundigen. Das neue Tram soll die stark genutzte Buslinie ersetzen, die jährlich über 8,5 Millionen Personen befördert. Die Plangenehmigung für die neue Tramlinie ist noch nicht rechtskräftig, da eine 30-tägige Beschwerdefrist läuft. In Schweden hat Oppositionsführerin Magdalena Andersson mitgeteilt, dass sie trotz des knappen Sieges ihres Mitte-Links-Bündnisses bei der Parlamentswahl nicht imstande sei, eine Regierung zu bilden. Die Chefin der Sozialdemokraten begründete dies mit der Ankündigung der Linkspartei, einen Kandidaten der liberal-konservativen Moderatenpartei für das Amt des Parlamentspräsidenten zu unterstützen. Nun muss der Präsident des schwedischen Parlaments entscheiden, wem er den Auftrag zur Regierungsbildung erteilt. Auch in der Nacht sind die russischen Angriffe auf mehrere Regionen in der Ukraine weitergegangen. In der Hauptstadt Kiew seien zwei Menschen ums Leben gekommen. Dort wurden bei Drohnenangriffen mehrere Gebäude beschädigt, darunter ein Café, eine Tankstelle und Kommunikationsanlagen. Das schreibt der ukrainische Präsident Volodymyr Zelensky. Das russische Verteidigungsministerium sagt, man habe Datenzentren angegriffen, die die ukrainische Armee mit Internet und Mobilfunk versorgt hätten. Angriffe gab es auch in der Stadt Kharkiv. Dort wurde ein Hochhaus zerstört. 28 Personen wurden dabei verletzt, darunter 9 Kinder. Und in Odessa wurde ein Schiff angegriffen. Von russischer Seite heißt es, das Schiff habe Güter für die ukrainische Armee transportiert. In der Stadt Köln hat der Wasserstand des Rheins einen historischen Tiefstand erreicht, wie aus aktuellen Daten des Deutschen Amtes für Wasserstraßen und Schifffahrt hervorgeht. Wie ein Sprecher des Amtes gegenüber der deutschen Presseagentur sagte, fahren nur noch wenige Schiffe. Der tiefe Pegel des Rheins wirkt sich auch auf die Versorgung der Schweiz aus, vor allem mit Treibstoffen. Unter anderem wegen der gestiegenen Kosten für die Fracht sind auch die Treibstoffpreise in die Höhe gegangen. Die Ölpreise haben zum Wochenauftakt kräftig zugelegt. Der Preis für ein Fass Rohöl der Referenzsorte Brent aus der Nordsee stieg um gut 3% auf 107,5 US-Dollar. Die Ölpreise haben in letzter Zeit stark geschwankt. Grund dafür sind widersprüchliche Signale zu den Verhandlungen zum Iran-Krieg. Seit Anfang Jahr ist der Preis für ein Fass Brent um rund 75% gestiegen. Das Wetter, heute bleibt es meist sonnig, auch morgen ist es recht sonnig, auch wenn besonders im Westen zeitweise hohe Wolkenfelder vorüberziehen. Es ist an beiden Tagen 24 bis 29 Grad warm.
1: Eine Teilwahl im französischen Senat. Normalerweise nichts, was die Gemüter bewegt. Anders dieses Wochenende. Im Oberhaus des französischen Parlaments hat es das rechtsnationale Rassemblement National RN erstmals geschafft, Fraktionsstärke zu erlangen. Es handelt sich um eine indirekte Wahl. Die Senatoren werden durch ein Wahlkollegium bestimmt. Gestern sprach Marine Le Pen von einem historischen Sieg. Schließlich sind in Frankreich in 7 Monaten Präsidentschaftswahlen. Frage an Frankreich-Korrespondentin Zoe Geisler. Dieser Machtzuwachs, welches Signal sendet das aus?
2: Ja, für die Partei war es das große Ziel, erstmals Fraktionsstärke zu erreichen. Dafür sind mindestens 10 Sitze nötig. Und vor der gestrigen Wahl war das Rassemblement National kaum im Senat verankert. Und jetzt stellt die Partei über 10 Senatoren. Das Ziel wurde also erreicht. Und dieser Zuwachs hat auch mit den Kommunalwahlen im vergangenen März zu tun. Das Rassemblement National konnte ihre Präsenz auf lokaler Ebene ausbauen. Und bei dieser Senatswahl scheint es der Partei,

0: auch gelungen zu sein, parteilose Bürgermeister in ländlichen Gegenden anzusprechen. Diese Wahl ist nun also ein weiterer Erfolg für die Partei. In verschiedenen Wahlen in den vergangenen Jahren konnte das Rassemblement National stetig weiter zulegen, so etwa bei den Kommunalwahlen, bei der Europawahl oder bei den vorgezogenen Parlamentswahlen. Und die Senatswahl, auch wenn es nur eine indirekte Wahl war, zeigt einmal mehr, finde ich, dass die Taktik des Rassemblement National, sich zu entdiabolisieren, als Partei also gemäßigter zu wirken, Früchte trägt. Und die Partei hat gezeigt, dass sie mittlerweile in der kleineren Kammer Fuß fassen kann, in der sie traditionell sehr schwach verankert war.
1: Welche Privilegien kann nun die Gruppe als Fraktion in Anspruch nehmen?
0: Ja, das Rassemblement National bleibt im Senat eine kleine Kraft. Die Kräfteverhältnisse haben sich nur wenig verändert, aber die Partei hat nun mehr Rechte im Senat. Das heißt etwa mehr Einfluss auf die parlamentarische Debatte, mehr Redezeit. Die Partei kann Fragen an die Regierung stellen und das Rassemblement National bekommt zusätzliche finanzielle Mittel, die es der Partei ermöglichen, mehr Mitarbeitende zu beschäftigen. Das heißt, für die Partei ist es nicht nur ein symbolischer Sieg, sondern hat ganz konkrete Vorteile.
1: Aber die große Machtverschiebung findet nicht statt. Es ist eher eine Verschiebung innerhalb der rechten Mehrheit. Warum spricht Marine Le Pen trotzdem von einem historischen Schritt?
0: Ja, Marine Le Pen verbindet das natürlich schon mit der Präsidentschaftswahl im nächsten Frühling. Sie schrieb auf X, dass die neuen Senatoren im Präsidentschaftswahlkampf eine wesentliche Rolle spielen werden, um die Stimme der Regionen zu verteidigen. Das heißt, sie nutzt das schon ganz konkret für die Präsidentschaftswahlen. Das bereitet manch anderen Politiker schon Sorgen, vor allem eben dieser Zuwachs. Einige befürchten, dass nun die Debatten im Senat spannungsgeladener werden. Der Senat, der zwar an der Gesetzgebung beteiligt ist, hat weniger Macht als die Nationalversammlung, aber er gilt traditionell oder sieht sich traditionell als Kammer der Reflexion und der Vernunft.
1: Und was heißt das nun für die Präsidentschaftswahlen in 7 Monaten?
0: Ja, wie gesagt, das Rassemblement National hat keine Mehrheit im Senat, ist immer noch ziemlich klein und die Republikaner und die Zentristen dominieren trotz seines leichten Rückgangs weiterhin die zweite Kammer. Und unmittelbar ändert der Erfolg also wenig an der Ausgangslage für die Präsidentschaftswahl. Aber der Zuwachs ist trotzdem ein Signal und es stärkt Marine Le Pen den Rücken für ihre Präsidentschaftskandidatur. In den Umfragen liegt sie seit Monaten deutlich vor den anderen Kandidierenden. Ihre Chancen, in die Stichwahl einzuziehen, gelten bislang als gut. Und dazu kommt, bis auf die Linksaußenpartei La France Insoumise, für die Jean-Luc Mélenchon ein weiteres Mal kandidiert, haben sich die anderen Parteien noch nicht mal auf einen Kandidaten oder eine Kandidatin festgelegt.
1: Frankreich-Korrespondentin Zoe Geissler live aus Paris. In Frankreich hat der Wahlkampf um die Nachfolge von Präsident Emmanuel Macron längst begonnen. Es ist aber nicht in allen politischen Lagern schon klar, wer kandidieren wird. In der politischen Mitte stehen 2 Namen im Vordergrund, Edouard Philippe und Gabriel Attal. Beide wollen den Zentrumsblock bei der Wahl anführen, wer sich durchsetzt, noch offen. Philippe und Attal haben eines gemeinsam, beide waren unter Macron Premierminister. Um ihre Popularität zu steigern, nutzen beide deshalb ganz gezielt die sozialen Medien. Zoe Geissler hat sich die Kommunikation der beiden genauer angeschaut.
2: Gabriel Attal, der Chef von Renaissance, der Partei von Präsident Emmanuel Macron, trinkt im Anzug auf einer Terrasse ein Bier, alleine. 1000 Bistros heißt die Aktion, die Attal auf Instagram mit diesem Video bewirbt. Die Idee, durch Frankreich reisen, mit den Menschen ein Bier trinken und diskutieren, alles ganz ungezwungen. Attal, der eine politische Blitzkarriere hingelegt hat, er war der jüngste Premierminister Frankreichs, will so sein Image des strengen Parisers korrigieren und seinen Rivalen, Edouard Philippe, in den Umfragen überholen. Klingt in der Theorie ganz gut. Nur, die erste Aktion in Paris fand in einer schicken Brasserie statt. Übrigens ohne Attal, der verhindert war. Une pinte, ein großes Bier, kostet dort über 10 €. Ziemlich weit weg also von einer einfachen Kneipe. Und auch sonst hält sich der Andrang bisher in Grenzen. Attal sagte dazu gegenüber dem Radiosender RTL:
3: L'objectif, vous savez, c'est pas de faire des meetings, c'est d'aller partout où sont les Français pour échanger avec eux très directement.
2: Es gehe nicht darum, große Kundgebungen abzuhalten, sondern überall dorthin zu gehen, wo die Franzosen seien. Dies sei einer seiner Schwerpunkte im Wahlkampf, sagt Ariane Amadi Keronchani, Expertin für politische Kommunikation.
4: C'est les campings, c'est les bistrots, donc en essayant de s'attaquer à un électorat qui normalement est plutôt visé par le Rassemblement National.
2: Indem er Campingplätze oder Bistros besucht, versuche er Wählerinnen und Wähler aus der Mittel- und Unterschicht anzusprechen, die normalerweise eher vom Rassemblement National umworben werden. Und alles wird gefilmt. Attal betreibe seinen Wahlkampf stark über die sozialen Medien, sagt Keronchani. Gabriel Attal hat sehr gut verstanden, dass soziale Netzwerke wie Serien funktionieren. Ihr geht nicht einfach nur in eine Kneipe und das war's dann. Zumindest bei der Generation Z komme Attal gut an, so die Expertin. Attal habe aber ein grundsätzlicheres Problem.
4: Le problème de Gabriel Attal, c'est d'être un bébé Macron et un bébé tout court.
2: Seine Schwäche, ein Baby Macron zu sein. Um zu zeigen, dass er die nötige Statur für das Amt des Präsidenten hat, hat der 37-Jährige, so wird gemunkelt, sogar etwas Gewicht zugelegt. Trotzdem streicht Attal seine Zeit als Bildungsminister mehr hervor als die als Premierminister. Das hat wohl damit zu tun, dass sich Attal vom unbeliebten und für viele arrogant wirkenden Macron emanzipieren möchte. Anders bei Edouard Philippe. Seine Zeit als Premierminister nutzt er, um seine Regierungserfahrung zu unterstreichen. Im Gegensatz zu Attal nimmt er seine Rolle als Premierminister voll und ganz wahr, indem er ein eher traditionelles Bild davon vermittelt, wie ein Staatsmann zu sein hat. Das heißt auch, er nimmt sich staatspolitischer Themen an. Er will zeigen, dass er ein Politiker ist, der der Situation gewachsen ist. Sein Problem liegt woanders. Er gilt als seriös, aber distanziert. Auch darum nutzt er die sozialen Medien. Etwa frittiert er Pommes. Eine Schürze schützt sein blaues Hemd, die Ärmel locker hochgekrempelt. Philippe war in diesem Sommer überaus aktiv in den sozialen Medien. So ließ er sich beim Händeschütteln, bei Sportanlässen, Reden oder Reisen filmen. Ganz natürlich wirkt das Auftreten des 55-Jährigen noch nicht. Die Codes der sozialen Medien müssen ja auch gelernt sein. Philippe arbeitet dabei vor allem an seinem Sympathiekapital, erklärt Keronchani, und er versuche, menschlicher zu wirken. Darum zeigt er sich oft mit Menschen, um zu zeigen, dass er kein steifer Schnösel ist, der in seinem Elfenbeinturm sitzt. In der Kommunikation unterscheiden sich die beiden Männer also. Doch beide versuchen, volksnah zu wirken. Politisch liegen sie bei vielen Fragen gar nicht so weit auseinander, auch wenn Philippe weiter rechts steht. Weniger Bürokratie, ein schlankerer Staat, Schuldenabbau, mehr Mittel für das Schulwesen, eine strengere Einwanderungspolitik. Attal hat, was die sozialen Medien angeht, einen Vorsprung. In Umfragen liegt er hinter Philippe. Keiner konnte sich aber bisher klar vom anderen absetzen. Und von noch weiter rechts konkurriert auch Bruno Retailleau, ehemaliger Innenminister, um Teile derselben Wählergruppe. Der politische Darwinismus wird wohl zeigen, wer den Bloc Central anführen wird. Im Winter soll sich der schlechter Platzierte zurückziehen, falls die Abmachung bis dann hält.
1: Frankreich-Korrespondentin Zoe Geisler. «12.46 Uhr, Rendezvous gleich hier bei uns. Mehr Geld für die Straße und die Schiene. 50 Milliarden Franken sollen in den Ausbau gesteckt werden. Branchenvertreter fordern vom Bundesrat aber klare Prioritäten. Und der neue britische Premier Andy Burnham war lange Bürgermeister von Gross-Manchester. Die Weiterentwicklung des öffentlichen Verkehrs steht nun im nationalen Rampenlicht.»
5: I think for Greater Manchester it's a real opportunity to demonstrate what this city region has done on the national stage.
1: Sagt Nick Verkauf, der den ÖV organisiert. Die Reportage aus Manchester kurz vor eins. Es ist die politische Debatte des Jahres. Die Rede ist auch von einer Monsterdebatte. Heute Nachmittag geht im Ständerat die Diskussion um das Vertragspaket Schweiz-EU los. Der Bundesrat spricht auch von den bilateralen drei. Bundeshausredaktor Philipp Burkhardt, 3 Tage sind für die Debatte angesetzt. Warum dauert das so lange?
6: Ja, das Vertragspaket mit der EU ist das wohl umfangreichste Geschäft, welches das Parlament je beraten hat. Allein die Botschaft des Bundesrates, in der er den Inhalt erläutert, umfasst mehr als 1000 Seiten. Zum Vergleich, bei den ersten beiden Vertragspaketen mit der EU, den bilateralen 1 und 2, waren die Botschaften etwa 300 Seiten dick. Fast 40 Bundesgesetze müssen angepasst werden. Bei der Hälfte davon geht es um wesentliche Änderungen, wie der Bundesrat feststellt. Und dazu kommen auch noch 3 Gesetze, die völlig neu sind.
1: Geht es denn inhaltlich tatsächlich um so viel?
6: Ja, für den Bundesrat und die Befürworter ist das Vertragspaket unbedingt nötig, um den bilateralen Weg mit der EU, unserem wichtigsten Handelspartner, abzusichern und auszubauen. Die Gegner sehen im Vertragspaket einen allzu starken Eingriff in die politischen Abläufe der Schweiz. Unser Land werde damit zu stark an die EU angebunden, sagen sie. Fakt ist, dass das Vertragspaket für einen wesentlichen Teil der Beziehungen mit der EU völlig neue Spielregeln bringen würde. Die Schweiz müsste EU-Recht künftig grundsätzlich übernehmen. Das Schweizer Stimmvolk dürfte zwar zu einzelnen Anpassungen weiterhin Nein sagen, die EU hätte da aber die Erlaubnis, jedes Mal eine sogenannte Ausgleichsmaßnahme gegen die Schweiz zu verhängen. Welche Maßnahme das wäre, das würde das Schweizer Stimmvolk zum Zeitpunkt der Abstimmung nicht wissen. Das wäre also schon eine sehr gewichtige Änderung für das Funktionieren der direkten Demokratie in der Schweiz.
1: Kann das Parlament denn an diesem Vertragswerk überhaupt noch etwas ändern?
6: Grundsätzlich kann das Parlament alles ändern, wenn die Änderung allerdings die Abmachungen betrifft, die der Bundesrat mit der EU getroffen hat, dann hat das Konsequenzen. Die EU könnte dann nach der Genehmigung des Vertragspakets feststellen, dass ein Verstoß gegen die Abkommen vorliege und subito eine solche Ausgleichsmaßnahme gegen die Schweiz verlangen. Davon hat sich die Wirtschaftskommission des Ständerats allerdings nicht beeindrucken lassen. Eine knappe Mehrheit der Kommission beantragt dem Ständerat, bei den Maßnahmen zum Schutz der Schweizer Löhne in einem wesentlichen Punkt vom Verhandlungsergebnis abzuweichen.
1: Und was ist denn der größte Knackpunkt?
6: Am meisten zu reden geben wird die Frage, ob es bei der Abstimmung über das Vertragspaket nur die Zustimmung des Volks braucht, damit das Paket durchkommt, oder ob dafür auch noch eine Mehrheit der Kantone nötig ist, das sogenannte Ständemehr. Der Bundesrat stellt sich auf den Standpunkt, dass es gar nicht zulässig sei, ein solches Ständemehr zu verlangen. Diese Auslegung ist aber bei Rechtsgelehrten heftig umstritten. Im Ständerat beantragt die Staatspolitische Kommission für das Vertragspaket auch das Ständemehr vorzuschreiben, womit die Hürden in einer Abstimmung höher würden. Und diese Position hat tatsächlich Chancen, im Ständerat eine Mehrheit zu finden.
1: Wie geht es dann weiter? Wann ist das Volk an der Reihe?
6: Ja, auch das ist eine sehr delikate Frage und das hat viel mit Taktik zu tun. Die Befürworter des Pakets möchten unbedingt erreichen, dass über die wesentlichen Teile noch vor den Parlamentswahlen im Herbst des nächsten Jahres abgestimmt werden kann. Nun muss aber der Bundesrat laut Gesetz 4 Monate im Voraus festlegen, über welche Vorlagen an einem Abstimmungssonntag befunden wird. Das engt den Spielraum stark ein. Nach dem Ständerat muss ja dann auch noch der Nationalrat das Paket beraten. Das ist frühestens in der Wintersession möglich. Dann müsste spätestens im Januar der Bundesrat den Abstimmungstermin festlegen, damit es für eine Abstimmung am 6. Juni 2027 reicht. Das ist nämlich der letzte mögliche Termin vor den Wahlen. Für die Gegner der Vorlage ist das alles überstürzt, so sei ja gar keine seriöse Auseinandersetzung mit dem Inhalt mehr möglich, argumentieren sie. Sie möchten sich mehr Zeit nehmen, das Paket erst im nächsten Jahr zu Ende beraten. Das hätte dann aber zur Folge, dass die Volksabstimmung frühestens 2028 stattfinden könnte und das wäre dann nach den Wahlen.
1: Informationen und Einschätzungen von Bundeshausredaktor Philipp Burkhardt. Vielen Dank. 50 Milliarden Franken sollen in den Ausbau der Verkehrsinfrastruktur, Straße und Schiene, investiert werden. Dieser Vorschlag des Bundesrates heißt Verkehr 45 und liegt derzeit für die Stellungnahme öffentlich auf. Branchenvertreter des öffentlichen Verkehrs kritisieren diese Ausbaupläne nicht grundsätzlich, fordern aber klare Prioritäten. Inlandredaktorin Livia Middendorp.
7: Die ÖV-Branche stehe hinter diesem Ausbauprojekt Verkehr 45, das betont SBB-CEO Vincent Ducrot.
8: Generell der Verband und alle Transportunternehmen und nicht nur die SBB begrüßt und unterstützt, dass man das System weiterentwickelt. Es ist sehr wichtig, der Verkehr wächst und es braucht weitere Ausbauten, ganz klar.
7: Doch es gäbe noch Anpassungsbedarf, etwa bei der Finanzierung. Finanziert wird der Ausbau über die Mehrwertsteuer. Diese wurde einst leicht erhöht, befristet bis 2030. Die Frist soll aufgehoben werden. Ausreichen werde diese Finanzierung aber nicht, sagt der Direktor des Verbands Öffentlicher Verkehr, Ueli Stückelberger.
9: Wir glauben, es braucht noch eine zusätzliche Finanzierungsquelle und wir schlagen vor, dass man gewisse Schulden jetzt persistiert mit der Rückzahlung. Das gäbe etwas Luft. Ich glaube, es ist wichtig, dass wir eben genügend Mittel haben für den Unterhalt wie auch für einen sinnvollen, nutzenorientierten Ausbau.
7: So bestehen etwa noch Schulden aus dem grossen NEAT-Projekt, das den Gotthard- und den Lötschberg-Basistunnel beinhaltet. Diese Schulden sollen vorerst ausgesetzt werden, so die Forderung des ÖV-Verbands. Denn es müsse auch genügend Geld für den Unterhalt der bestehenden Infrastruktur übrig bleiben. Diese müsse gesichert sein, bevor neue Projekte realisiert werden. Die ÖV-Branche würde die Projekte zudem anders priorisieren als der Bundesrat. Für die Branche stehe der Nutzen für die Kunden im Vordergrund, sagt Ueli Stückelberger.
9: Deshalb sind für uns zum Beispiel gewisse kleinere Projekte, das können Doppelspurausbauten sein, wichtiger, die einen Nutzen haben für den Fahrplan im Jahr 2030 oder 2035, als der Bau von neuen Grossprojekten.
7: Auch wenn es nach SBB-CEO Vincent Ducrot geht, können einige Grossprojekte hinausgeschoben werden.
8: Projekte wie der Grimsel oder Projekte wie die zweite Etappe Luzern können später entschieden werden, wirklich wenn das Nutzen erwiesen ist und sie auch finanziert werden.
7: Trotz einiger Kritikpunkte steht die ÖV-Branche also hinter dem Ausbauprojekt Verkehr 45. Von anderer Seite gab es jüngst deutlich harschere Kritik. So stellte die eidgenössische Finanzkontrolle dem Paket sehr schlechte Noten aus. Es sei zu wenig durchdacht. Im nächsten Jahr ist dann das Parlament gefragt, das Paket Verkehr 45 zu bewerten.
1: Von Cornwall im Süden Englands über Cardiff in Wales via dem nordirischen Belfast und bis auf die schottischen Hebriden. Andy Burnham regiert als britischer Premierminister ein vielfältiges und widersprüchliches Land. Heute beginnt der Parteitag der britischen Labour-Partei in Liverpool. Es ist Andy Burnhams erste Konferenz als Premierminister. Sein bisher größter politischer Erfolg erreichte Burnham in der Region Manchester, wo er bis vor kurzem Bürgermeister war. Vieles, was ihm in Manchester gelungen ist, will er nun auf nationaler Ebene wiederholen. Was denkt man in Manchester über ihn? Die Reportage von Großbritannien-Korrespondentin Fiona Endres.
10: Ein Tram ganz in Gelb. Und sein freundlicher Signalton ist zu Manchesters Markenzeichen geworden. Es ist Andy Burnhams Vorzeigeprojekt. Ein koordiniertes Netzwerk aus Trams, Bussen und Velos, entstanden aus dem früheren Chaos von verschiedenen Betreibern. Mit der Investition in den ÖV wurde dieser günstiger und beliebter.
11: I'd say we're quite unique in Manchester, because our public transport has had a lot of investment and that is to do a lot with Andy Burnham.
10: Das verdanken wir Andy Burnham, sagt eine Einwohnerin von Manchester. Plötzlich ist die Stadt im Rampenlicht. Denn Burnham verweist immer wieder auf seine Erfolge, nun auch als Premierminister. Etwa bei einer Debatte zu Transportkosten bei jungen Menschen.
12: And we support them with travel costs, which is something that I did in Greater Manchester. Bringing back hope very much starts with our young.
10: Mit vergünstigtem ÖV Hoffnung schenken. So kommuniziert Andy Burnham. Die nationale Aufmerksamkeit sei eine Chance, sagt Nick Fairclough. Er managt das Transportnetzwerk.
5: I think for Greater Manchester it's a real opportunity to demonstrate what this city region has done on the national stage.
10: Kopieren lasse sich dieses Modell aber nicht.
5: You can't just lift and shift our blueprint. The nature of
10: beim Transport spielen lokale Gegebenheiten eine große Rolle, etwa die lokale Wirtschaft, Bevölkerung und Geografie.
5: The local geography as well, and therefore what's right in Greater Manchester might not be right in other parts of the country.
10: Manchester gilt als Wirtschaftswunder. Die Produktivität steigt hier so schnell wie fast nirgends. Philip McCann von der Manchester Wirtschaftsuniversität sagt, zentral war eine Strategie, um Investoren anzulocken.
13: You know, the bottom line is you've got to do things in a manner that investors start to get interested in and excited about. And if you're going to Manchester today, you'll see the skyscrapers going up.
10: In Manchester werden heute viele Hochhäuser gebaut. Das ist ein sichtbares Zeichen für den Erfolg der Stadt.
13: But in the past that was not the case.
10: Doch es gibt auch eine Schattenseite. Die kennt Webentwickler Max Derner. Er hat bis vor kurzem hier gelebt, konnte sich aber kein Haus leisten. Denn die Immobilienpreise haben sich innerhalb 20 Jahren fast verdoppelt.
14: We wanted to buy a house and can't do that in Manchester because it is very expensive.
10: So wir sind aus der Stadt gezogen. Mein Zahnarzt und mein Herz sind noch hier.
14: So, you know, and our heart.
10: Erfolg und Ungleichheit kämen oft zusammen, sagt Professor McCann. Übrigens auch bei Schweizer Städten.
13: Very prosperous places, including Swiss cities, are actually very unequal on many measures because
10: einige wenige Leute besitzen sehr viel, doch sie seien wichtig, weil sie Geld investierten.
13: Wealth and money in order to reinvest in a place in the first place.
10: Andy Burnham sei in hohem Tempo daran, das Land zu verändern.
13: I think he's already doing it. Certainly his intention is, I think, is dead serious. Absolutely, the speed of change which is happening in the UK is very, very fast.
10: Erica. Kurz nach seinem Amtsantritt hat Burnham hier ein neues Büro eröffnet. Es heißt Number 10 North, in Anlehnung an die Number 10 Downing Street, dem Regierungssitz in London. Polizisten bewachen den Eingang. Sonst wirkt das Gebäude eher langweilig. Man hätte den Premierminister besser in eines der glänzenden Hochhäuser stecken sollen, so eine Spaziergängerin.
15: And it's such an old 60s building for a prime minister. I mean, they should have put him in one of these nice glassy places, but
10: Kritik gibt es zu den hohen Kosten des neuen Büros. Und es sei gar nicht im Norden, bemängelt etwa ein schottischer Politiker.
16: My Lord's number 10 north is approximately 200 miles north of where we are.
10: Sein Wohnort sei viel nördlicher und der Norden Schottlands noch nördlicher, sagt er. Deshalb hinterfrage er den Namen des neuen Büros.
16: And I wondered if there were any plans to rethink the name of number 10 north, which doesn't feel right if you live 200 miles north of it.
10: In Manchester sind die Hoffnungen groß.
11: I think it's good. We've got number 10 north because a lot of the
10: bisher werde vor allem im Süden entschieden, wo Geld hinfließt, so diese Passanten.
11: It's new, it's different, but it's good.
10: Neu und anders. So regiert Andy Burnham. Und das Land braucht einen Wandel. Aber allein mit gelben Trams und neuen Büros wird das nicht zu schaffen sein. Der Job eines Premierministers ist eben doch eine Nummer größer als ein Bürgermeisteramt.
1: Großbritannien-Korrespondentin Fiona Endres. Punkt 1. Das war das Rendezvous. Verantwortlich für die Nachrichten heute Thomas Fuchs. Mein Name Radka Laubacher. Im Tagesgespräch schauen wir nach Taiwan. China bereitet die Übernahme der Insel vor, sagt Simona Grano, Leiterin des Forschungsbereichs China-Taiwan-Beziehungen an der Universität Zürich. Gleich nach den Schlagzeilen mit Livia Schmid.
17: Der Branchenverband Öffentlicher Verkehr steht grundsätzlich hinter der Vorlage Verkehr 45, erfordert aber eine Zusatzfinanzierung für die Ausbauprojekte und dass die Projekte priorisiert werden. Mit der Vorlage will der Bund bis im Jahr 2045 Straßen und Schienen ausbauen und hat dazu verschiedene Projekte ausgearbeitet. Das Hilfswerk Caritas fordert Maßnahmen, um Erwerbstätige zu unterstützen, die von Armut betroffen sind. Anlass ist die bevorstehende Erhöhung der Krankenkassenprämien. Laut Caritas verdienen fast 360.000 Menschen in der Schweiz trotz Arbeit nicht genug zum Leben. Das entspreche knapp 9% aller Erwerbstätigen. In Schweden hat die Chefin der Sozialdemokraten und Oppositionsführerin Magdalena Andersson mitgeteilt, sie sei nicht imstande, eine Regierung zu bilden, trotz des Sieges ihres Mitte-Links-Bündnisses bei den Parlamentswahlen. Grund dafür sei, dass die Linkspartei angekündigt hat, dass sie einen Kandidaten der liberal-konservativen Moderatenpartei unterstützt für das Amt des Parlamentspräsidenten.
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19: Und eine neue Klassik-Telefonwoche beginnt. Schön, dass Sie dabei sind, am Mikrofon Florian Hauser. Ich sage Ihnen schon mal die Nummer. Gut, ich nehme an, Sie wissen sie sowieso auswendig, aber wir können schon noch ein paar Wünsche gebrauchen für die nächsten Tage. Also 0848 365 364 oder klassiktelefon@srf.ch. So, den Anfang macht ein treuer Hörer.
20: Grüß Gott, da ist Hans Emch Baub. Mit dem dritten Satz vom Allegro aus dem Trompetenkonzert in D-Dur von Giuseppe Torelli wünsche ich allen Zuhörerinnen und Zuhörern eine gute Woche.

0: Kurz und schön dieses Stückchen von Giuseppe Torelli, unser Auftaktstück im heutigen Klassiktelefon. Alison Balsam und die Deutsche Kammerphilharmonie-Leitung Thomas Klug im dritten Satz aus diesem D-Dur-Trompetenkonzert von Giuseppe Torelli. Ein verpasster Geburtstag kann Freude machen, wenn mit Herz und Musik verbunden.
1: Grüezi miteinander. Da ist der Felix Jürimann aus der Minz. Ich habe einen Geburtstag verpasst und hoffe, ich könne den noch nachholen am Montag, am 28. September. Der Werner Poplutz aus der Minz, mein Jahrgänger, feiert am Freitag seinen Geburtstag. Es ist also schon vorbei und dazu möchte ich ihm ein bisschen spät noch alles Gute wünschen. Er ist auch Autor von schönen Büchern, wo sich vor allem mit Schmetterling und Blumen aus unserem Gebiet befassen. Eine richtige Pionierarbeit, wo der Dank von seinen Mitbewohnern verdient. Als Gratulationsmusik wünschte der Orgelchoral «In dir ist Freude», Bachwerkverzeichnis 615, und Ihnen allen wünsche ich einen schönen Tag. Adieu miteinander.

Bernard Focroulle an der großen Orgel der Klosterkirche Muri hier mit diesem Choralvorspiel von Johann Sebastian Bach. In dir ist Freude. Klassiktelefon auf SRF 2 Kultur heute an diesem Montag, den 28. September. Jamila Pavlica und ihre Freundinnen sitzen jetzt gerade zusammen und jassen. Und für diese langjährige Freundschaft und die schönen Jassrunden möchte Frau Pavlica ihren Mitspielerinnen ganz herzlich danken. Und zu diesem Dank gibt's flotte Musik, nämlich die Königin von Saba.

0: angekommen, die Königin von Saba im Oratorium Solomon von Georg Friedrich Händel. Lucy Horsch und Charlotte Barbour-Condini waren die beiden Flötistinnen, begleitet von dem Academy of Ancient Music Chamber Ensemble. Unser nächster Wunsch.
1: Ja, das ist Susanne aus Rüthene. Ich wünsche mir für meinen Sohn Stefan vom Astor Piazzolla Akkordeon der Tango. Ich habe das einmal gehört in Musik für einen Gast etwa vor 2 Wochen am Samstag. Vielen Dank.

0: Oblivion, ein Bewalzer, ein Obwalzer, sage ich schon, ein Tango natürlich, ein Tango von und in diesem Fall auch mit dem Bandoneonisten Astor Piazzolla. 0848 365 364, das ist die Klassik-Telefonnummer.
1: Da ist der Gide Konrad von Häcklingen. Grüezi. Die letzte Woche habe ich versucht, das Schweizer Volkslied «Schau von Berg und Tal» ins Klassik-Telefon zu schmuggeln. Was ist passiert? Natürlich nichts, wie ich es vermutet habe. Jetzt frage ich, könnt ihr dafür am Montag aus dem S-Dur Trio Opus 100 vom Schubert den Drittsatz spielen? Ich würde mich freuen. Vielen Dank und liebe Grüße vom Gide.

0: Franz Schuberts Klaviertrio Estuo Opus 100, der dritte Satz daraus, Scherzando mit dem Trio Celia. Unser nächster Wunsch, das ist dieser hier.
1: Guten Tag, da ist Monika Öxlin in Kaiseraugst. Unser Bruder, der Gary Bollinger, ist nach schwerer Krankheit gestorben und wird am nächsten Dienstag, am 29. September, beerdigt. Zum Abschied wünschte ich mir für den 28. September, also Montag, Motette vom Hans-Georg Nägeli. Der Mensch lebt und besteht nur eine kleine Zeit. Er hat lange Jahre Bass gesungen in unserem Chor und das ist ein bisschen ein Paradestück für den Bass. Vielen Dank.

Der Mensch lebt und besteht nur eine kurze Zeit. Text von Johann Wolfgang von Goethe, vertont von Hans-Georg Nägerli und gesungen hier von dem Chor Schmatz aus Zürich. Herr Johannes Schmidt ist aus dem Ausland in die Schweiz zurückgekehrt und schreibt dem Klassiktelefon aus dem Kantonsspital Winterthur: Ich bin hier leider nicht als Arzt, sondern als Patient. Wegen Krankheit musste ich vor 10 Jahren das geliebte Cellospielen aufgeben. Als Erinnerung und als Trauer darüber wünsche ich mir ein klassisches Stück, gespielt von meinem alten Idol Pablo Casals. Und ich grüße damit alle Bekannten und möchte mitteilen, dass ich derzeit im Kantonsspital Winterthur zu finden bin, wo man mich auch besuchen kann.

0: Pablo Casals war das mit dem Präludium aus der ersten Cello-Suite von Johann Sebastian Bach. Heute um gleich 13.30 Uhr hier an diesem 28. September. Und weiter geht's.
1: Grüezi, liebes Klassik-Telefon. Das ist Carmen Graf in Meerstetten. Weil es am letzten Donnerstag nicht geklappt hat, probiere ich es nochmal auf den Montag, 28. September. Ich wünsche mir vom Johann Sebastian Bach aus der Hamolmess den Anfang vom Credo. Wenn irgend möglich musiziert von der Bach-Stiftung St. Gallen unter dem Rudolf Lutz. Vielen herzlichen Dank.

Chor und Orchester der Johann Sebastian Bach Stiftung St. Gallen, Leitung Rudolf Lutz, mit dem Anfang des Credo aus der Hamollmesse von Johann Sebastian Bach. Liebe Frau Erika Daum aus Zollikofen, Sie haben geschrieben, dass Sie letztlich in der Sendung Concerto einen unbekannten Komponisten entdeckt haben, nämlich Moritz Boschkowski, und Sie würden gern wieder was hören von ihm, nämlich den spanischen Tanz Nummer 1. Und machen wir natürlich gerne. Und Sie schreiben: besten Dank und allen entdeckungsfreudigen Zuhörenden viel Freude. Ja, wünschen wir auch.

Der erste der spanischen Tänze von Moritz Moszkowski für Klavier zu vier Händen. Und diese vier Hände haben gehört Ulrich Goella und Gerard Wisse. So, zum Schluss jetzt hier im Klassik-Telefon noch eine Gratulation. Ursula de los Santos gratuliert ihrer lieben Miriam herzlich zum Geburtstag und sie schreibt dazu: Ich wünsche dir von Herzen nur das Beste. Trag dir Sorg und freu dich an jeden Tag. Und als Geburtstagsgeschenk gibt's hier den Cellisten Nicola Altstädt im dritten Satz aus dem Cellokonzert Nummer 1 von Joseph Haydn.

0: Nicola Altstädt und die Kammerakademie Potsdam, Leitung Michael Sanderling im Cellokonzert C-Dur, dem ersten von Josef Haydn. Das war der dritte Satz daraus, das Finale. Und das war's für heute im Klassik-Telefon. Und ich muss eins noch sagen, eine kleine Richtigstellung. Lieber Herr Jörg-Peter Lienhardt, Sie haben das gerade richtig gestellt und mir ins Studio geschrieben, haben vollkommen recht. Dieser Text vorhin aus dieser Motette von Hans-Georg Nägeli, der Mensch lebt und besteht nur eine kurze Zeit, ist natürlich nicht von Goethe, sondern von Matthias Claudius. Also, danke dafür. Das war's im Klassiktelefon für heute. Morgen gibt's die nächste Ausgabe. Morgen am Dienstag 0848 365 364 die Nummer oder klassiktelefon@srf.ch.
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0: Und im Concerto laden wir Sie jetzt ein auf englische Barockmusik, genauer auf Werke zwischen 1600 und 1700. Nur wenige große Namen aus dieser Zeit klingen nach bis zu uns in die Gegenwart. Der berühmteste ist natürlich Henry Purcell. Ja, mit dem fangen wir an. Von ihm diese Ouvertüre.

Die Trumpet Overture zur Semi-Opera The Indian Queen von Henry Purcell mit den Taverner Players, Leitung Andrew Parrott. Das Leben von Henry Purcell, das fiel vollständig in die zweite Hälfte des 17. Jahrhunderts. Vor ihm, so bis 1650, hat sich in Purcells Heimat England eine eigene und einzige Musiziertradition herausgebildet für ein ganz bestimmtes Instrument, die Gambe. Und also für dieses Streichinstrument, das ja mit vollem Namen Viola da Gamba heißt, also diese typische Spielhaltung ist damit angesprochen zwischen den Beinen, Le Gambe. Diese englische Gambentradition hatte ihren großen Meister in Christopher Simpson. Er ist um 1605 in Nordengland auf die Welt gekommen und hat sich gleich in dreifacher Weise mit der Gambe beschäftigt. Er hat für Gambe komponiert, sie selber meisterhaft gespielt und in theoretischen Schriften genaue Anweisungen gegeben, wie man beim Gambenspiel die Noten korrekt verziert und wie man anständig improvisiert. Von Christopher Simpson sind so um die 150 Werke für die Besetzung von mehreren Gamben erhalten, darunter eine vierteilige Sammlung mit dem Titel The Seasons, die Jahreszeiten. Und zwei von diesen Jahreszeiten hat das Ensemble Les Lucioles auf einer CD eingespielt. Die ist kürzlich herausgekommen und die stellen wir Ihnen jetzt mal kurz vor. Hier ist daraus der Sommer.

Das Ensemble Les Lucioles, die Glühwürmchen, mit dem Sommer aus dem Jahreszeitenzyklus von Christopher Simpson. Als der auf die Welt kam, Anfang 17. Jahrhundert, lebte der große Theaterdichter William Shakespeare noch. Und nach dessen Tod hat man in England damit begonnen, seine Dramen weiter zu verarbeiten, zu Bühnenwerke mit Musik, die irgendwo zwischen Schauspiel und Oper stehen. In England sprach man da von einer Semi-Opera, also von Halboper. Auch Shakespeares letztes Drama The Tempest wurde damals zu einer solchen Semi-Opera umgestaltet und zu dieser hat der englische Komponist Matthew Locke 11 Musiknummern beigesteuert, hauptsächlich Tanzsätze. Und hier sind sie, gespielt vom Ensemble Il Giardino Armonico, Leitung Giovanni Antonini.

Il Giardino Armonico unter Leitung von Giovanni Antonini mit Schauspielmusik zu The Tempest von William Shakespeare, Komponist von Matthew Locke. Ja, The Tempest, die Stürme, die Herbststürme sind noch fern, sommerlich warm ist es, aber musikalisch herbstelt es jetzt hier wieder mit dem Gampenkonzert Les Lucioles um die französische Gampistin Lucile Boulanger. Vielleicht ein paar Worte noch zur Vorgeschichte dieser CD. Es ist so, vor etwa 20 Jahren hat eine bedeutende Gambistin aus Belgien, Sophie Vatillon, zwei Werkzyklen von Christopher Simpson zur Hälfte eingespielt aus seinem Zyklus der Jahreszeiten, den Winter und den Frühling, und dann aus der Sammlung Die Monate, die Sätze Januar bis Juni. Die zweite Hälfte konnte Sophie Vatillon nicht mehr machen, sie ist viel zu jung verstorben. Die Gambistin Lucile Boulanger und das Gampenensemble Les Lucioles haben nun beide Zyklen vervollständigt. Als Hommage an die verstorbene Sophie Vallon haben sie Simpsons Herbst und den Winter und die Monate Juli bis Dezember aufgenommen. Aus dieser CD, die ganz kurz erschienen ist, vor ein paar Tagen, vor 10 Tagen, hören Sie den Herbst.

Der Herbst aus dem Jahreszeitenzyklus von Christopher Simpson mit dem Ensemble Luciole. Ja, dieser Simpson war in seiner Zeit im englischen Barock sehr hoch angesehen. Heute ist sein Stern ziemlich verblasst. Wer nicht verblasst ist, der Stern von Henry Purcell aus derselben Zeit, der ist nach wie vor beliebt. Er war beliebt und ist beliebt. Schon zu Lebzeiten hat er den Ehrentitel Orpheus Britannicus bekommen. Ja, so wie der Orpheus in der Sage der Urvater der Sänger ist, so gilt in einigen christlichen Kirchen die heilige Cäcilie als Schutzpatronin der Gesangskunst und der Musiker und der Musikerinnen generell. Und ihr Gedenktag ist der 22. November. Und für den 22. November 1692 hat Purcell eigens eine Ode an Cecilia's Day komponiert. Und so klingt sie.

Ode on St. Cecilia's Day Symphony von Henry Purcell mit dem Orchester des Collegium Vocale Gent, Leitung Philipp Herreweche. Zum Schluss jetzt noch die letzten Minuten, die gehören ebenfalls nochmal Henry Purcell und einer berühmten Musik von ihm, einer berühmten Musik komponiert für Königin Mary, für ihr Begräbnis.

0: Die Nachrichten von SRF um 3 mit Karin Britsch. Die 13. AV-Rente soll mit Hilfe der Mehrwertsteuer finanziert werden. Das Parlament will sie dafür um 0,4 Prozentpunkte erhöhen auf 8,5%. Ob die Mehrwertsteuer tatsächlich erhöht wird, darüber entscheiden die Schweizer Stimmenden Ende November. Gegen eine Erhöhung der Mehrwertsteuer ist die FDP. Sie hat heute ihre Nein-Kampagne lanciert und sagt, eine höhere Mehrwertsteuer führe dazu, dass die Kaufkraft sinke. Dies sei schädlich für die Wirtschaft. Außerdem würde die Erhöhung der Mehrwertsteuer ohnehin nicht ausreichen, um die 13. AV-Rente zu finanzieren. Das Hilfswerk Caritas kritisiert den Umgang mit armutsbetroffenen Erwerbstätigen in der Schweiz. Anlass ist die bevorstehende Bekanntgabe der neuen Krankenkassenprämien, die erneut steigen dürften. Laut Caritas verdienen fast 360.000 Menschen in der Schweiz trotz Arbeit nicht genug zum Leben. Das entspreche knapp 9% aller Erwerbstätigen. Zähle man die Angehörigen im selben Haushalt dazu, seien über 820.000 Menschen betroffen. Das Hilfswerk Caritas schlägt verschiedene Massnahmen vor, darunter einen gesetzlichen Mindestlohn. Ein weiteres Instrument seien Familienergänzungsleistungen, wie man sie in 5 Kantonen bereits kennt. Zwei italienische Mineralölkonzerne reagieren auf die hohen Benzinpreise. Eni und IP deckeln ihre Preise. Wer bei Eni tankt, zahlt pro Liter Benzin maximal 1,99 Euro für den Liter. Das teilte der Konzern mit. Zunächst sollen diese Höchstwerte für 30 Tage gelten. Der Preisdeckel wurde nach Gesprächen zwischen der Regierung Meloni und den Energiekonzernen möglich. Der italienische Staat besitzt etwa ein Drittel der Aktien von Eni. Und die Regierung Meloni ist unter Druck, da die hohen Treibstoffpreise in Italien zu Protesten und angedrohten Streiks von Kamioneuren und Taxifahrern geführt haben. Zwischen dem Iran und den USA soll es keine neuen Gespräche geben. Das meldet die staatliche Nachrichtenagentur IRNA. Der Iran widerspricht damit Aussagen von US-Präsident Donald Trump, der schon in den nächsten Tagen mit neuen Verhandlungen gerechnet hatte. Streitpunkt bleibt die Straße von Hormus. Der Iran verlangt für eine Wiedereröffnung der wichtigen Seeroute mehrere Zugeständnisse. Die USA lehnen diese bisher ab. Die anhaltende Unsicherheit treibt die Ölpreise wieder nach oben. Das Wetter heute bleibt es meist sonnig und auch morgen wird es trotz einiger Wolken recht sonnig. An beiden Tagen gibt es etwa 24 bis 29 Grad. Das waren Nachrichten von Radio SRF, verantwortlich Mario Sturni.
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2: Wieder mit einem bunten Strauß von Musik in dieser kommenden Stunde. Schön, dass Sie dabei sind. Am Mikrofon Florian Hauser. Starten wir mit der City of London Sinfonia und Musik von Hubert Parry.

Das Prelude aus der English Suite für Streichorchester von Hubert Parry mit der City of London Sinfonia unter Leitung von Richard Hickox. Henri-Joseph Ducros, unser nächster Komponist, hier eine Partita für zwei Klarinetten, zwei Bratschen und Kontrabass.

samtige Klangfarben von zwei Klarinetten, zwei Bratschen und Kontrabass. Das waren Vlad Weverberg und Jan Bussier Klarinetten, Dietrich Süß und Sander Gerz Bratsche und Jan Buschard Kontrabass mit dieser Partita von Henri-Joseph de Cruz, einem belgischen Komponisten. Und nach diesem Belgier kommt jetzt ein Österreicher.

Das Münchner Kammerorchesterleitung Enrico Onofri in der Posthorn-Serenade von Mozart, Serenade D-Dur, Köchelverzeichnis 320. 4:09 ist es Cellomusik jetzt hier mit Christian Poltera und Catherine Stott. Die Cellosonate Nummer 1 von Camille Saint-Saëns, der zweite Satz.

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Der Einsiedler, das ist ein Bild von Arnold Böcklin aus dem Jahr 1884. 30 Jahre später hat Max Reger daraus diese Tondichtung gemacht, der geigende Eremit. Und das war eine Aufnahme mit Asa Wirdefeld, Geige und dem Gävle Symphony Orchestra unter Leitung von Jaime Martin.

0: Altholland, eine Suite für Orchester von Julius Röntgen hier mit der Staatsphilharmonie Rheinland-Pfalz unter Leitung von David Porcelain. Und hier geht's gleich weiter mit Oboe und Klavier, davor noch das hier.
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Emanuel Pahü und das Kammerorchester Basel, Leitung Giovanni Antonini, in diesem Flötenkonzert in E-Moll von François Devienne. Das ist sein siebtes Flötenkonzert. Zum Schluss jetzt noch Musik von Joaquin Turrina, Klaviermusik mit dem Pianisten Jordi Mazzo. Und diese Musik, die klingt so.

0: die Nachrichten von SRF um 4 mit Karin Britsch und diesen Themen. Das Verhältnis zwischen der Schweiz und der EU, die große Debatte im Ständerat zu den bilateralen drei, hat begonnen. Der Krieg in der Ukraine. Die EU kritisiert Russland. Es habe kein echtes Interesse an einer Friedenslösung. Und das Wetter. Es ist heute und morgen recht sonnig bei 24 bis 29 Grad. Seit knapp zwei Stunden wird über eines der aktuell wohl wichtigsten politischen Geschäfte der Schweiz im Ständerat debattiert. Über das neue Vertragspaket mit der EU, über die sogenannten bilateralen drei. Das umfangreiche Vertragspaket war zuvor während Monaten öffentlich diskutiert und in den Parlamentskommissionen vorberaten worden. Aus dem Bundeshaus Manuel Risi.
1: Wie sollen die Beziehungen der Schweiz mit der EU künftig ausgestaltet werden? Über diese Frage debattiert der Ständerat seit dem frühen Nachmittag. Viele Abkommen zwischen der Schweiz und der EU sind in die Jahre gekommen. Der Bundesrat will sie darum aufdatieren. Zudem soll künftig die sogenannte dynamische Rechtsübernahme gelten. Das heißt, die Schweiz übernimmt in bestimmten Abkommen automatisch Änderungen, etwa bei der Personenfreizügigkeit oder in der Landwirtschaft. Dafür kann die Schweiz bei anfallenden Änderungen mitreden. Sind sich die Schweiz und die EU bei der Auslegung der Verträge uneinig, soll künftig ein Schiedsgericht entscheiden. Dieser und weitere Punkte sind umstritten. Insgesamt schlägt der Bundesrat für die Umsetzung der bilateralen drei 36 Gesetzesänderungen und drei neue Gesetze vor. Entsprechend viel Zeit nehmen sich die Ständerätinnen und Ständeräte. An drei Tagen haben sie das Vertragspaket traktandiert. Unterstützt wird dieses dabei von SP, Grünen und GLP. Auch Mitte und FDP sind mehrheitlich dafür. Vereinzelte Ratsmitglieder lehnen das neue EU-Vertragspaket jedoch ab. Geeint dagegen stellt sich die SVP. Am Ende wird jedoch das Stimmvolk entscheiden. Im Parlament gibt dabei die Frage zu reden, ob bei einer Abstimmung das Volksmehr ausreichen soll oder ob zusätzlich auch die Mehrheit der Kantone zustimmen muss.
0: Manuel Risi. Zum Start der dritten Sessionswoche im Bundeshaus hat der Nationalrat ein neues Mitglied in seine Reihen aufgenommen. Die Tessiner SVP-Politikerin Roberta Soldati wurde als Nationalrätin vereidigt. Die 57-jährige Soldati ist Rechtsanwältin und Vizepräsidentin der Tessiner SVP. Sie folgt auf Piero Marchesi, der Mitglied der Tessiner Kantonsregierung wird. Die 13. AV-Rente soll mit Hilfe der Mehrwertsteuer finanziert werden. Das Parlament will sie dafür um 0,4 Prozentpunkte erhöhen auf 8,5%. Ob die Mehrwertsteuer tatsächlich erhöht wird, darüber entscheiden die Schweizer Stimmenden Ende November. Gegen eine Erhöhung der Mehrwertsteuer ist die FDP. Sie hat heute ihre Nein-Kampagne lanciert und sagt, eine höhere Mehrwertsteuer führe dazu, dass die Kaufkraft sinke. Dies sei schädlich für die Wirtschaft. Außerdem würde die Erhöhung der Mehrwertsteuer ohnehin nicht ausreichen, um die 13. AV-Rente zu finanzieren. Zwei italienische Mineralölkonzerne reagieren auf die hohen Benzinpreise. Eni und IP deckeln ihre Preise. Wer bei Eni tankt, zahlt pro Liter Benzin maximal 1,99 €. Das teilte der Konzern mit. Zunächst sollen diese Höchstwerte für 30 Tage gelten. Der Preisdeckel wurde nach Gesprächen zwischen der Regierung Meloni und den Energiekonzernen möglich. Der italienische Staat besitzt etwa ein Drittel der Aktien von Eni. Und die Regierung Meloni ist unter Druck, da die hohen Treibstoffpreise in Italien zu Protesten und angedrohten Streiks von Kamioneuren und Taxifahrern geführt haben. Die EU wirft Russland mangelndes Interesse an einer Friedenslösung in der Ukraine vor. Die EU-Außenbeauftragte Kaja Kallas begründet das mit Aussagen des russischen Außenministers Sergei Lavrov. Dies nach einem Treffen mit seinem deutschen Amtskollegen Johann Wadephul. Lavrov hatte das Gespräch am Rand der UNO-Vollversammlung als wenig ergiebig bezeichnet. Er habe dabei nichts Neues erfahren. Hätte man Interesse an Frieden, würde man seinen Gesprächspartner nicht so behandeln, sagte die Außenbeauftragte Kaja Kallas.
2: I mean, these talks show that Russia really is not interested in peace at all. Otherwise, you don't treat your negotiation partner or the partner of meetings this way.
0: Gleichzeitig berät die EU über einen neuen Notfallmechanismus gegen sogenannte hybride Angriffe wie Cyberattacken oder Sabotageakte. Diese wurden zuletzt mehrfach Russland zugeschrieben. Nach Angaben von Kallas sollen die ersten Gespräche dazu fortgesetzt werden. Die Starship-Rakete des Raumfahrtunternehmens SpaceX von Tech-Milliardär Elon Musk hat erstmals die Erdumlaufbahn erreicht. Die große Rakete war am Weltraumbahnhof in Texas gestartet. Kurzfristig gab es noch Probleme, da eines der Triebwerke ausgefallen war. Vorgesehen ist, dass die Rakete in einem 10-Stunden-Flug 6-mal die Erde umrundet. Schließlich soll Starship im Pazifik bei Chile landen. Im Rahmen dieser Mission sollen erstmals Starlink-Satelliten ausgesetzt werden. Diese sollen anschließend ihre Antennen ausklappen, Solarpanels entfalten und dann Verbindungen zur Erde und anderen Starlink-Satelliten herstellen. Wir sind bei den Börsendaten. Die wurden mitgeteilt von SIX. Der Swiss Market Index liegt im Moment bei 13.981 Punkten plus 0,3%. Der Dow Jones Index in New York fällt um 0,5%. Der Euro wird zu 94,53 gehandelt und der Dollar zu 83,20. Soweit die Meldungen. Das Wetter heute bleibt es meist sonnig, auch morgen ist es recht sonnig, auch wenn besonders im Westen zeitweise hohe Wolkenfelder vorüberziehen. Es ist an beiden Tagen außergewöhnlich warm, mit 24 bis 29 Grad. Das waren Nachrichten von Radio SRF, verantwortlich Mario Sturni.
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4: Mediator Kess am Mikrofon um 4:07. Er kann ja tricky sein, der Montag. Nicht immer gelingt der Einstieg in die Woche gleich smooth. Umso glatter sollte es dafür mit dem musikalischen Einstieg klappen. Das thematische Material ist überschaubar. So können Sie dem Wochenanfang bei Bedarf noch etwas nachhängen im Kopf und fühlen sich doch gut begleitet. Viel Vergnügen hier mit Easy Does It.

Gene Harris heißt er, dieser Pianist hier. Er weiß, welche Töne wohin gehören. Das ist ein bisschen wie wenn einer bei einem Tausender-Puzzle keine Zeit verliert und ihm nur noch Farben geordnet hat. Soweit, so geordnet. Jetzt ist die Basis gelegt, dass wir auch einen Stormy Monday entgegennehmen können. Jeff Cascaro ist der Sänger, der hier sogar die ganze Woche auseinanderdröselt.

0: Sarah McFarlane hier mit dieser nicht ganz einfachen Melodie in der Nummer Mama, Mama, Done. Womit ich den Montag musikalisch hoffentlich etwas habe abfedern können hier. Aber Achtung, es kommt noch besser. 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

Ein flinker Trompeter, Till Brönner hier mit Gibraltar. Und apropos flink, die beiden Tagespässe für das Spoken Words Festival, die gehen an Rahel Ruchti aus Basel. 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

0: Cassandra Jenkins hier mit Honeybee. Um 16:30 Uhr.
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0: Mit Simon Burri. Das Zürcher Kunsthaus bekommt mehr Geld von der Stadt, Simon.
2: Die Stimmberechtigten der Stadt Zürich haben dieses Wochenende einer Subventionserhöhung zugestimmt, mit rund 55% Ja-Stimmen. Künftig erhält das Kunsthaus knapp 26 Millionen Franken pro Jahr, statt bisher rund 18,5 Millionen.
0: Und wofür braucht das Kunsthaus denn das zusätzliche Geld?
2: Laut Stadt und Parlament sind es gestiegene Betriebskosten und dringende Sanierungen, die da nötig sind. Der Zusatzkredit sei alternativlos. Die SVP hatte sich gegen die Erhöhung ausgesprochen und von finanzieller Überforderung der Steuerzahlenden gesprochen. Das Stimmvolk ist ihr dabei nicht gefolgt.
0: Und um Geld für Kultur geht es auch in Graubünden aktuell. Das Theater Chur kämpft mit finanziellen Engpässen und braucht mehr Geld von der Stadt.
2: Der städtische Beitrag an das Theater hat sich seit 2009 nicht verändert. Seither hat sich die Teuerung angestaut. Das Personal arbeitet laut den Verantwortlichen am Limit. Das schreibt die Theaterleitung. Ja, jetzt soll die Stadtbevölkerung entscheiden. Am 29. November stimmt Chur über eine Erhöhung des Beitrags ab. Von 860.000 auf rund 1,16 Millionen Franken.
0: Und was passiert, wenn die Erhöhung abgelehnt wird?
2: Dann drohe ein Leistungsabbau. Etwa Gastspiele oder Schulprogramme müssten reduziert werden. Das Chur Parlament hat der Erhöhung bereits deutlich zugestimmt.
0: Und dann noch eine Meldung aus der Schweizer Jazzszene.
3: Sieger Band vom Hauptpreis ist
4: Espuma Antigua.
0: Ja, so hat es am Freitag getönt im Zürcher Jazzclub Moods. Das Ensemble Espuma Antigua hat den ZKB Jazzpreis gewonnen.
2: Der Preis ist mit 15.000 Franken dotiert und gilt als höchst dotierter Nachwuchspreis für Schweizer Jazzmusiker und Jazzmusikerinnen. Die Sängerin Flora Ageron, sie sagt bei der Dankesrede:
5: It's so important, especially today with all this happening in the world. I think music is and art in general is so important and we need art, so we will keep going doing art.
2: Wir brauchen die Kunst und wollen auch weitermachen mit der Kunst, sagt sie hier. Die Jury hat die innovative Art gelobt, wie Espuma Antigua Barockmusik mit Gitarre und Schlagzeug und weiteren Instrumenten einem zeitgenössischen Publikum näher bringt.
0: Danke Simon Burri für das Neueste aus der Kultur und einen Song von der Westschweizer Band Espuma Antigua hören wir jetzt hier noch. Das ist «Music for a while».

Die Sängerin Flora Argeron zusammen mit ihrer Band Espuma Antigua hier mit «Music for a While». Auf SRF 2 Kultur. Ich habe Flora Argeron nach dem Finale im Jazzclub Moods für den ZKB Jazzpreis am Freitagabend noch für ein Gespräch getroffen. Mehr zu ihr gibt es dann also morgen Abend um 21 Uhr zu hören, hier auf dem Sender in jazz.ch oder danach auch als Podcast jazz.ch auf srf.ch/audio.

Too Close for Comfort, Diana Reeves. Aufgenommen ursprünglich für Good Night and Good Luck, so hat ein Film geheißen vor rund 20 Jahren, zu dem eben Diane Reeves neben anderen die Musik gemacht hat. Ganz neue Musik gibt's jetzt hier zu entdecken, hier auf SRF 2 Kultur. Vor ein paar Tagen ist das neue Album des Pianisten James Taylor erschienen. James Taylor, das ist einer der Pioniere des britischen Acid Jazz. Sie erinnern sich vielleicht, das war dieser Musikstil, der in den späten 80er Jahren Jazz, Funk und Clubmusik miteinander verbunden hat. Wobei James Taylors Musik auch andere Einflüsse verarbeitet. In dieser Nummer hier zum Beispiel geht es um Filmmusik, wie sie Ende der 60er, Anfang der 70er Jahre angesagt war. Get Carter, so heißt das Stück, geschrieben für den gleichnamigen Film von 1971.

Die belgisch-ruandische Sängerin Inesa, ganz entspannt hier beim Pianisten Alex Webb und seinen Copper Settings. Und einen Gang höher schaltet jetzt Michael Mayo, Bag of Bones.

0: Ja, wenn diese beiden spielen, dann geht eben wirklich die Sonne auf. Joshua Redman, Christian McBride, Saxophon und Bass. Hier mit On the Sunny Side of the Street auf SRF 2 Kultur.
1: Die Nachrichten von SRF um 5 mit Olivia Limacher. Das neue Vertragspaket mit der EU sorgt heute im Ständerat für stundenlange Debatten. Im Zentrum stehen die künftigen Regeln für die Zusammenarbeit mit der EU. Männer arbeiten heute häufiger Teilzeit als früher. Eine Studie zeigt, der Beruf spielt dabei eine wichtige Rolle. Das Wetter, auch morgen ist es trotz einiger Wolken recht sonnig, bei 23 bis 27 Grad. Seit knapp 3 Stunden wird über eines der aktuell wohl wichtigsten politischen Geschäfte der Schweiz im Ständerat debattiert, über das neue Vertragspaket mit der EU, über die sogenannten bilateralen 3. Aus dem Bundeshaus Manuel Risi.
2: Wie sollen die Beziehungen der Schweiz mit der EU künftig ausgestaltet werden? Über diese Frage debattiert der Ständerat seit dem frühen Nachmittag. Viele Abkommen zwischen der Schweiz und der EU sind in die Jahre gekommen. Der Bundesrat will sie darum aufdatieren. Verschiedene Ständerätinnen und Ständeräte betonten dabei, wie wichtig die Beziehungen zwischen der Schweiz und der EU seien und wie stark verflochten Wirtschaft und Gesellschaft inzwischen seien.
3: Unser wichtigster Markt liegt gleich nebenan. Das ist keine Ideologie, sondern wirtschaftliche und geografische Realität. Wir handeln am meisten mit unseren direkten Nachbarn. Der europäische Markt ist faktisch unser Heimmarkt,
2: sagte die Zürcher Ständerätin Tiana Angelina Moser. Fundamental anders argumentierte der Schaffhauser Ständerat Hannes Germann von der SVP. Der Elefant im Raum sei die sogenannte dynamische Rechtsübernahme, also dass die Schweiz in bestimmten Abkommen EU-Recht übernimmt.
4: Welches souveräne Land delegiert wichtige Teile seiner künftigen Gesetzgebung an fremde Vertragspartner? Nur um auf den EU-Markt zu dürfen. Das dürfen China und die USA auch.
2: Entscheide wurden noch keine gefällt. Die EU-Verträge sind über mehrere Tage im Ständerat traktandiert.
1: Seit dem Jahr 2000 hat sich in der Schweiz die Zahl der Männer, die Teilzeit arbeiten, verdoppelt. Letztes Jahr arbeitete mehr als jeder fünfte Erwerbstätige mit reduziertem Pensum. Eine Studie der Universität Zürich hat nun untersucht, was Männer dazu bewegt oder davon abhält, das Pensum zu reduzieren. Die Studie wurde vom Schweizerischen Nationalfonds unterstützt. Diese zeigt, pro Jahr wechseln 10% der Männer von Vollzeit zu Teilzeit. Arbeit. Entscheidend für diesen Schritt sind laut der Studie die beruflichen Normen. So tendierten eher jene Männer zur Teilzeit, die in Berufen arbeiten, welche eine bessere Vereinbarkeit von Beruf und Familie fördern. Zwei italienische Mineralölkonzerne reagieren auf die hohen Benzinpreise. Eni und IP deckeln ihre Preise. Wer bei Eni tankt, zahlt pro Liter Benzin maximal 1,99 Euro. Das teilte der Konzern mit. Zunächst sollen diese Höchstwerte für 30 Tage gelten. Der Preisdeckel wurde nach Gesprächen zwischen der Regierung Meloni und den Energiekonzernen möglich. Der italienische Staat besitzt etwa 1/3 der Aktien von Eni. Und die Regierung Meloni ist unter Druck, da die hohen Treibstoffpreise in Italien zu Protesten und angedrohten Streiks von Kamioneuren und Taxifahrern geführt haben. Die britische Polizei hat in der Nacht auf gestern 5 Männer nahe einem Luftwaffenstützpunkt festgenommen, den auch die USA nutzen. Nun teilt die Polizei mit, alle 5 haben die britische Staatsangehörigkeit und sind zwischen 23 und 25 Jahre alt. Sie stehen im Verdacht, einen Terroranschlag vorbereitet zu haben. Die Männer seien mittlerweile gegen Kaution wieder freigelassen worden, so die Polizei weiter. Die 5 Männer waren nahe dem Militärstützpunkt in der Grafschaft Gloucestershire festgenommen worden. Die Behörden sprechen von mehreren neuen Ermittlungseinsätzen. Zu den möglichen Hintergründen gibt es weiterhin keine Angaben. Wegen des Vorfalls sind mehr als 80 Einwohnerinnen und Einwohner eines Dorfes in der Nähe evakuiert worden. Die EU wirft Russland mangelndes Interesse an einer Friedenslösung in der Ukraine vor. Die EU-Außenbeauftragte Kaja Kallas begründet das mit Aussagen des russischen Außenministers Sergei Lavrov, dies nach einem Treffen mit seinem deutschen Amtskollegen Johann Wadephul. Lavrov hatte das Gespräch am Rand der UNO-Vollversammlung als wenig ergiebig bezeichnet. Er habe dabei nichts Neues erfahren. Hätte man Interesse an Frieden, würde man seinen Gesprächspartner nicht so behandeln, sagte die Außenbeauftragte Kaya Kallas.
5: I mean, these talks show that Russia really is not interested in peace at all. Otherwise, you don't treat your negotiation partner or the partner of meetings this way.
1: Gleichzeitig berät die EU über einen neuen Notfallmechanismus gegen sogenannte hybride Angriffe wie Cyberattacken oder Sabotageakte. Diese wurden zuletzt mehrfach Russland zugeschrieben. Nach Angaben von Kallas sollen die ersten Gespräche dazu fortgesetzt werden. Zu den Börsendaten von SIX. Der Swiss Market Index liegt im Moment bei 13.959 Punkten plus 0,1%. Der Dow Jones Index in New York fällt um 0,6%. Der Euro wird zu 94,55 gehandelt, der Dollar zu 83,25. Und das Wetter. Am Abend hat es besonders im Westen zeitweise dichtere hohe Wolkenfelder, sonst ist es meist klar. Morgen scheint zunächst die Sonne, tagsüber ziehen vor allem im Westen erneut einige Wolkenfelder auf. Es ist sehr warm mit 23 bis 27 Grad. Das waren Nachrichten von Radio SRF, verantwortlich Mario Sturni.
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0: Seit gut zwei Wochen sind Sie nominiert, die Kandidaten und Kandidatinnen für den Schweizer Buchpreis. Die Bücher haben wir bereits fast alle vorgestellt hier auf SRF 2 Kultur. Nur ein Buch fehlt noch. Hayat Erdogans Hauptsache kein Zeitgeist. Mehr dazu jetzt dann gleich hier auf SRF 2 Kultur.

0: Colt McDermott heisst der Pianist hier mit Duffer in F. Und jetzt ist mir gerade alles da weggesprungen, was ich gerade noch vor mir hatte. Das müssen wir jetzt wieder reparieren, sonst komme ich da gar nicht mehr in das Moderieren rein. Egal. Es geht um den Schweizer Buchpreis, das weiß ich auch im Kopf. Und es geht darum, dass wir alle Bücher vorgestellt haben, außer eines von Herrn Erdogan, nämlich Hauptsache kein Zeitgeist. Annette, was ist das für ein Buch?
1: Also es ist ein sehr ambitionierter Roman, darum wurde er auch für den Schweizer Buchpreis nominiert. Und Erdogan erzählt einen einzigen Tag, also 24 Stunden, gegliedert in 24 Gesänge. Und das verweist auf Homers Odyssee und auf James Joyce. Auch in Ulysses entfaltet sich ein ganzes Leben innerhalb eines Tages. Und Erdogan macht daraus nun eine heutige weibliche Odyssee.
0: Genau, das sagt bei mir Annette König aus der Literaturredaktion. Annette, das sind also gleich zwei ganz große literarische Referenzen, oder?
1: Ja.
0: Ulysses und die Odyssee und jetzt das auch im Buch eben von Erdogan. Was passiert in diesen 24 Stunden, die da erzählt werden?
1: Also die Erzählerin ist seit einem Jahr von niemand getrennt und hängt noch stark in dieser Vergangenheit
0: Also
1: fest.
0: Niemand heißt ihr Ex-Partner, das ist ja gleich nochmal eine klare Referenz eigentlich an Odysseus, der nennt sich doch selber so diesen Zyklopen gegenüber.
1: Oder? Ja, genau. Und eben dieser Niemand ist eben immer präsent, obwohl er ja niemand ist, oder? Und dann zu dieser Geschichte dazu kommen dann Nachrichten von einem Erdbeben in der Türkei und ihre Familie stammt aus der betroffenen Region und so treffen zwei Erschütterungen aufeinander. Die private und die äußere Katastrophe.
0: Und das prägt auch die Form des Buchs, nehme ich an.
1: Sehr stark. Also Nachrichten, Erinnerungen, Familiengeschichte, Politik, Kunsttheorie, alles springt ineinander. Das kann anstrengend sein, spiegelt aber eine Gegenwart, in der Privates und Weltgeschehen kaum noch voneinander zu trennen sind.
0: Und das tönt jetzt ein bisschen zeitgeistig, dabei heißt das Buch ja Hauptsache kein Zeitgeist eigentlich.
1: Und das ist die Ironie. Erdogan schreibt über Social Media, politische Debatten, Identitätsdiskurse und Kunstbetrieb. Stark ist der Satz «Trauer flankiert von Like-Zahlen, Empörung in Serifenschrift». Und da wird sichtbar, wie selbst Leid sofort medial formatiert wird. Es geht aber auch im Buch stark um die Frage, was es heisst, heute Frau zu sein.
0: Also obwohl die literarischen Vorbilder eben Odysseus und Ulysses männliche Helden sind.
1: Ja, die großen Heldengeschichten sind traditionell männlich geprägt. Eben aktuell im Kino ist ja die Odyssee. Und Erdogan aber schaut auf diese Modelle aus einer weiblichen Perspektive. Aber sie ersetzt den Helden nicht einfach durch eine Heldin. Sie fragt vielmehr, müssen Frauen dieselben Heldenreisen nachspielen oder brauchen wir ganz andere Geschichten?
0: Und dieser Roman, du hast es gesagt, spielt an einem Tag. Wie verändert sich denn die Erzählerin jetzt im Lauf dieser 24 Stunden?
1: Am Anfang ist sie wegen dem Ende ihrer Liebe blockiert. Aber Erdogan schreibt, ein Zitat hier, ein schönes, «Trauer ist nicht Vergangenheit, sie ist gegenwärtig wie unser Atem. Und Trauern heiße, mit offenen Augen durch die Welt zu streifen. Und das Vergangene bleibt Teil von einem und kann den Blick zugleich wieder öffnen. Und Kunst spielt da für die Protagonistin eine wesentliche Rolle.
0: Also inwiefern denn?
1: Also Kunst kann die Katastrophe nicht verhindern, aber sie kann alte Geschichten sichtbar machen, neue Verbindungen schaffen, uns empfänglich füreinander machen. Und gegen Ende des Buches heißt es, wiederum ein schönes Zitat, wir müssen nicht stark sein, sondern durchlässig. Also Gefühle zeigen und darüber sprechen. Für mich ist das der Schlüsselsatz des Romans.
0: Aber vielleicht doch jetzt noch, gelingt Erdogan das große Vorhaben, diesen Zeitgeist einzufangen und ihn gleichzeitig zu hinterfragen? So.
1: Das lässt sich erahnen. Also nicht immer. Ja. Der Roman will sehr, sehr viel gleichzeitig. Eben Joyce, Homer, dann dieser Liebeskummer, Migration, Feminismus, Türkei und Europa. Und diese Fülle ist zwar Programm eben, weil der Zeitgeist auch einem so überrollt, aber manchmal wird die Konstruktion zu sichtbar. Etwas weniger Material hätte dem Buch gut getan.
0: Also von Hayat Erdogan, Hauptsache kein Zeitgeist erscheint bei Klassen, womit wir alle 5 nominierten Bücher hier besprochen hätten auf SRF 2 Kultur, oder nicht?
1: Genau.
0: Genau, die Nominierten im Überblick, das finden Sie bei uns auch online auf srf.ch/kultur und dort können Sie übrigens auch abstimmen, wem Sie die Stimme geben.

0: Obwohl er so im Flageolet ganz hoch spielt, ist der Kontrabassist Renaud Garcia-Fons hier mit seiner Band, wo auch alte Instrumente drin vorkommen, eine Tarbe, nach einer Laute. Erinnert ans Mittelalter und das passt. Es gibt nämlich jetzt auch eine Zeitreise bei uns ins Mittelalter. Zusammen mit der Frage, wie hat man sich denn eigentlich warm gehalten im düsteren Mittelalter? Nun, ein offenes Feuer war es wahrscheinlich meistens. Wenn es luxuriöser zu und her ging in einer Wohnung, dann vielleicht noch über einen Kachelofen hat man sich aufgewärmt, würde man denken. Nun ist Ende letzter Woche bekannt geworden, dass Forschende in Basel einen außergewöhnlichen Fund gemacht haben. In den Tiefen einer Baustelle haben sie eine Warmluftheizung aus dem Mittelalter entdeckt. Die gehört zu einem alten Kloster, das früher dort stand. Selina Etter hat den baselstädtischen Kantonsarchäologen Guido Lassau gefragt, was diesen Fund denn so speziell macht.
1: Ja, wir kennen ja alle so Radiatoren in unseren Wohnungen, Wärmepumpen, das Thema Fernwärme, wo überall aktuell ist. Und wir haben jetzt eigentlich eine mittelalterliche Warmluftheizung gefunden. Und das ist eigentlich nicht so erwartbar. Normalerweise gibt es in den Häusern im Mittelalter vielleicht ein offenes Feuer, eine offene Feuerstelle, wenn es ein bisschen wohlhabender war, einen Kachelofen. Und dann aber eben in Klöstern und vielleicht auch zum Teil in Burgen oder in Schlössern war natürlich auch ein gewisser Luxus erwünscht. Und da hat man eben eine solche Warmluftheizung eingebaut.
2: Bevor wir noch mehr vielleicht auf die Funktionalität dieser Heizung eingehen, wie ist man überhaupt darauf gestoßen? Ein so großes Bauwerk, warum ist das nicht früher aufgefallen?
1: An dem Ort, wo wir diesen Fund gemacht haben, wussten wir natürlich, dass das Areal des Klosters Gnadental ist und haben auch Sondierungen gemacht an dem Ort. Aber wir haben nur wenige Mauerreste gefunden und haben eigentlich nicht erwartet, dass sich das Ganze so gut erhalten hat. Und im Lauf der Bauarbeiten hat sich dann eben herausgestellt, dass in einer beträchtlichen Tiefe, das war schon so ab 2 Meter Tiefe, sich eben doch noch Strukturen dieses Klosters erhalten haben.
2: Beschreiben Sie, was hat man da gefunden konkret?
1: Also ganz am Anfang von den Ausgrabungen sind wir natürlich auf den Bereich der Klosterkirche gestoßen. Das ist ja eigentlich immer so ein bisschen das Interessanteste von so einem Kloster. Und dann im Verlauf der Grabungen, das war im Juni, sind wir dann auf 2 Böden gestoßen und dazugehörige Mauern. Und in einem von diesen Böden hat es Löcher drin gehabt. Und das hat uns schon mal sehr stutzig gemacht. Und als wir dann randlich von diesem Boden weitergraben konnten und tiefer graben konnten, hat sich dann uns eigentlich dieses ganze Heizsystem eröffnet, wie in einem Schnitt oder quasi. Und unter diesem Boden hat man dann eine Kammer gefunden mit einem Gewölbedecke. Und in diese Gewölbedecke waren diese Löcher eingelassen und drunter hat es dann so eine Art Feuerungsraum gegeben. Ganz viele Feldsteine sind dort gelegen, rußgeschwärzt. Und was wirklich noch eindrücklich war, war, dass man richtig noch dieses Feuer riechen konnte dort unten.
2: Ordnen Sie uns diesen Fund vielleicht etwas ein im schweizerischen und im europäischen Kontext. Wie bedeutend ist diese Ausgrabung?
1: Es ist so, dass solche Heizungssysteme, die über diese Warmluft funktioniert haben, sehr selten waren. Also wie im Oberschicht hat sich das erlauben können oder dann eben auch der Klerus. Und dann haben sich aber auch nur ganz, ganz wenige solche Befunde erhalten. In der Schweiz gibt es Hinweise drauf an 2 Orten, in Bern zum Beispiel, aber dort hat man überhaupt keine Befunde erhalten. Und es gibt dann in Europa 2, 3 Orte. An einem Ort gibt es noch eine wirklich funktionierende Heizung. Dort hat sich eben das ganze Kloster erhalten. In Malbronn bei Stuttgart, das war ein sehr reiches Kloster. Dort gibt es eigentlich so einen Vergleichsfund. Aber sonst ist es wirklich einzigartig, auch in Europa.
0: Sagt der Kantonsarchäologe von Basel-Stadt Guido Lassau über die mittelalterliche Warmluftheizung, die in Basel gefunden wurde.

0: Der Trompete Eric Truffat. Jetzt ist es 17:30 und Simon Buri ist zu mir ins Studio gekommen.
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0: Ein Schweizer Duo hat die deutschsprachigen Poetry Slam Meisterschaften gewonnen.
2: Jeremy Chavez heißt er und Mia Ackermann, das ist das Duo. Sie treten gemeinsam als Jeremia Gotthelf, so das Pseudonym, auf. Und sie haben am Samstag in Hannover den Titel geholt im Teamwettbewerb.
0: Was ist denn eigentlich Poetry Slam?
2: Ja, das ist, man kann sagen, eine Art Dichterwettbewerb. Da werden Texte auf der Bühne performt und von einer Jury bewertet. Im deutschsprachigen Raum hat das Format eine große Fangemeinde. Auch bekannte Namen, wie zum Beispiel die Schweizer Komikerin Hazel Brugger. Sie ist auch über diesen Weg groß geworden. In Hannover haben rund 200 Poetinnen und Poeten aus 7 Ländern teilgenommen. Für Chavez und Ackermann ist es der erste große internationale Titel.
0: Und für die Fans von Poetry Slam, das Words in Luzern geht in rund einem Monat über die Bühne. Da gibt's Tickets zu gewinnen dann morgen wieder hier auf SRF 2 Kultur. Dann die Schweizer Herbert-Haag-Stiftung vergibt dieses Jahr einen Preis für den kreativen Umgang mit leerstehenden Kirchen.
2: Viele drohen zu verfallen, abgerissen oder verkauft zu werden, also viele Kirchen. Und die Herbert-Haag-Stiftung, sie zeichnet nun Projekte aus, die Kirchenräume als Orte des gesellschaftlichen Zusammenhalts neu denken.
0: Wer wird denn konkret ausgezeichnet?
2: Ja, unter anderem der Schweizer Kunsthistoriker Johannes Stückelberger für sein Lebenswerk, sowie auch die Luzerner Pfarrei Maihof als Institution. Sie birgt ihre Kirche, stellt sie schon lange zur Verfügung als Begegnungsort für das Quartier. Und verliehen wird dieser Preis dann im März in Luzern.
0: Und dann auch in die Westschweiz. Das Roll Jazz Festival im Kanton Waadt zieht eine positive Bilanz.
2: Alle Konzerte im Château du Roll sind laut den Veranstaltenden ausverkauft gewesen. Zusammen mit der neu eingeführten Gratis-Außenbühne besuchten zwischen 2.500 und 3.000 Personen das Festival.
0: Und wie geht's weiter mit dem Festival?
2: Eine dritte Ausgabe, die ist bereits geplant, und zwar für Ende September 2027 dann. Die Organisatoren, sie überlegen noch, ob sie das Festival dann auch auf 2 Wochenenden ausweiten wollen.
0: Simon Buri und ich, oder Kess, wir sind Ihr SRF 2 Kulturteam. Heute Montagnachmittag hier ganz im Alleingang, dafür im Mehrspurverfahren hat sich der Zürcher Musiker Michi Bucher diesen Song gebaut, den Song for Pat. Schönen Montagabend.

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Garn, so nennt sich diese Band um den Bassisten, um den Schweizer Bassisten Claude Meyer. Die Nummer Durchzogen, so heißt die. Seit einem halben Jahrhundert schon gehört er zu den ganz großen Namen in der MPB, der Musica Popular Brasileira, Javan. Im September 1976 ist das Debütalbum von Javan erschienen. Es heißt «A voz, o violão, a música de Javan». Und damit ist ihm damals auch gerade der Durchbruch in Brasilien gelungen. Und jetzt, eben zum 50-Jahr-Jubiläum, ist das Album neu erschienen. Die ursprünglichen Aufnahmen, die hat man klanglich neu bearbeitet. Musikalisch hat man sie nicht verändert. Neu dazu kommen aber zwei bisher unveröffentlichte Javan-Nummern in einer Version nur mit Gesang und Gitarre. Und es kommt noch besser, das Jubiläum feiert Javan auch mit einer Tournee. Übermorgen Mittwoch am 30. September, da ist er für ein Konzert in der Schweiz, und zwar im Theater 11 in Zürich Oerlikon. Jetzt also eines der beiden bisher unveröffentlichten Stücke von Javan, von seinem Debütalbum von vor 50 Jahren, die Nummer «Muito Obrigado».

Sie singt auf Spanisch, kommt auch aus Kuba, die Sängerin Aimee Nuviola im swingenden Jazzkleid hier auf SRF 2 Kultur. Und bis zu Nachrichten jetzt noch ein Gitarrist, der schon bald Ende Jahr 75 Kerzchen ausblasen kann, aber der jung wird im Moment, indem er seine Gitarre umschnallt. John Scofield.

0: Uncle John's Band, so heisst die Nummer. Und es stimmt auch, es ist nämlich die Band von John Scofield hier auf SRF 2 Kultur.
1: Die Nachrichten von SRF um 18 Uhr mit Karin Britsch und diesen Schwerpunkten. Die Hotellerie in der Schweiz profitiert weiterhin von einem Sondersatz bei der Mehrwertsteuer. Beide Räte haben eine Erhöhung abgelehnt. Russland sperrt den Zugang zu einer südukrainischen Stadt. Die Bewohner hungern, flüchten können sie nicht. Und das Wetter, es bleibt auch morgen meist sonnig und für die Jahreszeit sehr warm bei bis zu 27 Grad. Hotels und andere Beherbergungsbetriebe, wie zum Beispiel Jugendherbergen, profitieren weiterhin von einem reduzierten Mehrwertsteuersatz. Beide Räte haben zugestimmt, dass der Sondersatz bei 3,8% bleibt. Dieser gilt seit rund 30 Jahren. Er wurde 1996 eingeführt, um die damals kriselnde Branche zu unterstützen. Geht es nach dem Nationalrat, soll der Sondersatz verlängert werden bis 2031. Der Ständerat will eine Verlängerung bis 2035. Mit der Differenz muss sich nun erneut der Ständerat befassen. Gegen eine Verlängerung des tieferen Mehrwertsteuersatzes setzte sich der Bundesrat ein, denn die Hotellerie verzeichne heute Rekordzahlen, so Finanzministerin Karin Keller-Sutter. Der Ständerat debattiert seit dem Nachmittag über eines der derzeit wohl wichtigsten politischen Geschäfte der Schweiz, über das neue Vertragspaket mit der EU, über die sogenannten bilateralen drei. Aus dem Bundeshaus Manuel Risi.
2: Die Beziehungen zwischen der Schweiz und der EU müssen neu ausgestaltet werden. Der Bundesrat hat darum ein umfangreiches Vertragspaket mit der EU ausgehandelt. Es regelt unter anderem, wie die Schweiz künftig EU-Recht in bestimmten Bereichen übernimmt. Im Ständerat sprachen sich viele Parlamentarierinnen und Parlamentarier für einen weiteren gemeinsamen Weg mit der EU aus. Vor allem die Vorteile für die Wirtschaft wurden dabei hervorgehoben. Die Schweiz profitiere vom Marktzugang zum wichtigsten Handelspartner und auch von der Zuwanderung aus der EU. Weil er eben keinen EU-Beitritt wolle, wolle er die bilateralen Verträge, sagte etwa der Luzerner FDP-Ständerat Damian Müller.
3: Die Schweiz und somit unsere Unternehmen und somit auch die Mitarbeitenden profitieren enorm von diesem privilegierten Zugang auf den europäischen Binnenmarkt.
2: Es gibt aber auch kritische Stimmen. Geeint abgelehnt wird das Abkommen von der SVP. Aber auch von einzelnen Vertretern der FDP und der Mitte kam Kritik. Der Walliser Mitte-Ständerat Beat Rieder.
4: Das zentrale Argument gegen diesen Vertrag ist, dass er aufgrund der Konzeption der dynamischen Rechtsübernahme die Souveränität, die föderale, bürgernahe, weltweit einmalige direkte Demokratie unseres Landes mit den Jahren zerstören wird.
2: Entscheide hat der Ständerat noch keine gefällt. Die EU-Verträge sind über drei Tage im Ständerat traktandiert.
1: Ins Ausland. Es ist eine Kriegstaktik, die es seit der Antike gibt und insbesondere mit dem Mittelalter in Verbindung gebracht wird, die Belagerung einer Stadt. Nun wendet offenbar auch Russland diese Taktik an, und zwar im Süden der Ukraine. Dort haben russische Truppen die Stadt Oleschki abgeriegelt. Rund 2000 Einwohnerinnen und Einwohner sind noch in der Stadt. Die Ukraine ruft bereits seit längerem zu einer Waffenruhe auf, damit die Menschen evakuiert werden können. Doch Russland hat bis jetzt nicht eingewilligt und verhindert laut ukrainischen Angaben, dass die Menschen mit Nahrungsmitteln versorgt werden können. Die Lage sei äußerst dramatisch, sagt unsere Ukraine-Korrespondentin Judith Huber. Zu den Gründen, warum Russland die ukrainische Stadt belagert, sagt sie.
5: Es gibt schon länger weder Strom noch Gas und auch keine medizinische Versorgung. Und nun sind auch die Lebensmittel ausgegangen. Weil die Zugangsstraßen vermint wurden und Fahrzeuge beschossen werden, kommen keine Lebensmittel mehr in die Stadt. Und auch eine Flucht ist unmöglich. Die verbliebenen Einwohner und Einwohnerinnen, die berichten, sie hätten ihre Vorräte aufgebraucht und im Sommer von dem gelebt, was sie selbst anbauen konnten. Nun aber kommt der Winter und es gibt Berichte, wonach schon einige schwächere Menschen, Alte und Kranke, gestorben sind.
1: Sagt unsere Ukraine-Korrespondentin Judith Huber. In einigen Tagen beginnt die zweite Amtszeit von Mirjana Spoljaric als Präsidentin des Internationalen Komitees vom Roten Kreuz, dem IKRK. Auf Spoljaric dürften große Herausforderungen warten, denn dem IKRK fehlt es nicht nur an Geld, sondern auch an politischer Unterstützung. In der Ukraine, im Sudan, im Jemen und gerade auch im Gazastreifen sei die Lage dramatisch, sagte Spoljaric gegenüber SRF.
6: Heute ist sich jeder Staatenvertreter bewusst, wie schlimm die Situation in Gaza ist. Was fehlt, ist der konkrete politische Wille, die Situation tatsächlich zu verbessern.
1: Spoljaric kritisiert, dass es nicht getan sei mit Nahrungsmittelhilfe.
6: Es war einfach, die Einfuhr von mehr Lastwagen zu fordern. Jetzt geht es um Maschinen, jetzt geht es um Material, das unter sogenanntes Dual-Use-Verbot fällt. Und hier muss natürlich Druck ausgeübt werden auf betreffende Staaten, dass diese Sanktionen aufgehoben werden. Und hier ist natürlich namentlich der Einfluss der USA und Israels gefragt,
1: sagt Mirjana Spoljaric. Wir sind bei den Börsendaten mitgeteilt von SIX. Der Swiss Market Index schließt bei 13.943 Punkten und ist damit im Vergleich zum Vortag unverändert. Der Dow Jones Index in New York fällt um 0,7%. Der Euro wird zu 94,57 gehandelt und der Dollar zu 83,20. Soweit die Meldungen. Das Wetter. Heute Abend hat es besonders im Westen zeitweise dichtere, hohe Wolkenfelder. Sonst ist es meist klar. Morgen scheint zunächst noch meist die Sonne. Tagsüber ziehen vor allem im Westen dann erneut einige Wolkenfelder auf. Die Temperatur 23 bis 27 Grad. Das waren Nachrichten von Radio SRF. Verantwortlich Adrian Huber.
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0: Mit Theodor Kess am Mikrofon. Der Montag ist im Landeanflug. Genießen Sie das Licht, wie es nur im Frühherbst so genial das Wohnzimmer oder das Atelier oder sonst einfach die Landschaft beleuchtet. Schönen Abend.

0: Eindrückliche Stimme aus Nigeria, Justina Lee Brown mit Biliki. Wenn wir heute telefonieren, dann haben wir ja nicht selten auch gleich ein Bild dazu, was ja vor nicht allzu langer Zeit total Science Fiction war. Das hat man vielleicht mit Aliens gemacht, so telefoniert in Star Trek.
1: Also ich würde sagen, gerade so, was Kommunikation betrifft, hat es erstaunlich gut getroffen, zum Teil eben genau. Also jedes Mal, wenn der Captain, sei es nun Captain Kirk oder dann später der Nachfolge-Captain, wenn immer die mit Aliens gesprochen haben, dann kamen die so groß bildschirmfüllend dort, wo sie normalerweise in den Weltall geschaut haben. Und das sieht eigentlich genauso aus, wie es wir uns heute so aus unseren Team-Calls und Zoom-Calls gewohnt sind.
0: Heute schaut mich zwar nicht ein Alien an aus dem Bildschirm dafür, aber zum Beispiel mein Chef oder meine Tochter. Und überhaupt viele technischen Entwicklungen, die heute selbstverständlich sind, die tauchten zuerst in Romanen und Filmen der Science-Fiction auf. Von Jules Vernes U-Booten über die Kommunikationsgeräte von Star Trek bis zu aktuellen Debatten über künstliche Intelligenz. Immer wieder scheint das Genre der Realität voraus zu sein. Sind solche Treffer einfach Zufall? Welche Rolle spielen Fantasie, gesellschaftliche Erwartungen, technischer Fortschritt dabei? Das diskutiert SRF-Digitalredaktor Guido Berger jetzt dann gleich im Kulturplatz-Talk hier bei uns ab 19:30 auf SRF 2 Kultur.

Orchestre tout puissant, Marcel Duchamp, so nennt sich diese Band hier, Lost and Found. Und hier gibt es noch etwas Wüstenblues.

Schon 20 Jahre lang gibt es diese Wüsten-Blues-Band Imarhan rund um den Sänger Iyad Moussa Ben Abderrahmane. Die Musik zusammengestellt für die vergangenen 2,5 Stunden hat Roberto Hachaturian und da greift jetzt noch Amiton Diolanda in die Saiten seiner Mandoline. Bis zum Kulturplatztag um 6:30 Uhr.

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2: 60 Jahre ist es her, da lief im amerikanischen Fernsehen die erste Folge von Star Trek. Das Raumschiff Enterprise erkundet unter dem Kommando des legendären Captains Kirk auf abenteuerlichen Reisen unbekannte Welten des Universums. Star Trek, das waren Science-Fiction-Geschichten, die den Nerv trafen. Es entstanden über ein Dutzend Star Trek-Kinofilme, Animationsserien, Romane und Comics. Guido Berger, als Kind in den 1970ern habe ich Raumschiff Enterprise geliebt. Ich wollte mich zum Beispiel auch beamen lassen können, wie die Leute im Raumschiff, also in Sekundenbruchteilen von einem Ort zum anderen gelangen. Guido, du bist 53, hast du auch Raumschiff Enterprise geschaut?
3: Erst später, so als Student, glaube ich, habe ich das geschaut. Ich bin ohne Fernseher aufgewachsen. Ich glaube, so ein Science-Fiction-Erweckungserlebnis war ein Comic für mich. Yoko Tsuno hieß so eine Figur, die in der Zukunft so eine Heldin gespielt hat. Und das ist so das Früheste, das ich mich erinnern kann.
2: Also an Star Trek ist kaum jemand vorbeigekommen. Eine fantastische Welt der Zukunft wird da gezeigt. Technologisch viel weiter als wir heute. Science-Fiction eben. Und doch hat sich in der Zwischenzeit auch einiges eingelöst. Ich erinnere mich, dass man da im Raumschiff zum Beispiel per Video miteinander telefoniert hat. Das gab's im Raumschiff, bei uns damals natürlich noch nicht. Heute ist es im Büroalltag normal. Wie sehr, Guido, war Star Trek eben nicht nur Fantasterei, sondern auch Vision?
3: Also ich würde sagen, gerade so, was Kommunikation betrifft, hat es erstaunlich gut getroffen, zum Teil eben genau. Also jedes Mal, wenn der Captain, sei es nun Captain Kirk oder dann später der Nachfolge-Captain, wenn immer die mit Aliens gesprochen haben, dann kamen die so groß bildschirmfüllend auf einem, nicht der Bildschirm, sondern dort, wo sie normalerweise in den Weltall geschaut haben. Und das sieht eigentlich genauso aus, wie es wir uns heute so aus unseren Team-Calls und Zoom-Calls gewohnt sind. Auch der Communicator, also dieses kleine Ding, das sie so am Revers hatten, das sie drücken konnten und dann miteinander sprechen, das entspricht eigentlich so einer Smartwatch oder einem sogar von der Form her oder einem Smartphone.
2: Und also, auch ein KI-Translator war da ja dann eingebaut, wenn man mit den Aliens kommuniziert.
3: Genau, man konnte sich immer gut verständigen. Genau, das entspricht so diesen neuen Geräten, die wir jetzt mittlerweile, die so langsam auf den Markt kommen, die automatisch übersetzen aufs Ohr. Auch das Sprechen mit dem Schiffscomputer, oder das erinnert eigentlich so dran, wie wir heute mit Chatbots sprechen, also auf natürliche Art und Weise.
2: Also Science Fiction im Film, aber auch in der Literatur hat manchmal technologische Entwicklungen vorausgesehen. Hat Science Fiction umgekehrt auch die Entwicklung von Technologien inspiriert? Wir gehen der Sache nach in dieser halben Stunde. Ich freue mich sehr über unseren Gast heute, Guido Berger, Digital- und Technologieredaktor bei SRF. Ganz herzlich willkommen, Guido.
3: Danke vielmals.
2: Science Fiction erweist sich im Rückblick manchmal als erstaunlich visionär. Jetzt einer der Urväter von Science Fiction, das ist Jules Verne, Franzose, lebte im 19. Jahrhundert, starb 1905 und von ihm habe ich so bekannte Romane gelesen wie Die Reise zum Mittelpunkt der Erde oder 20.000 Meilen unter dem Meer. Da gibt es auch viel technisches Gerät drin, das es zu seiner Zeit noch nicht gab. Wie gut war Jules Verne als Prophet zukünftiger Technik?
3: Also beim U-Boot zum Beispiel, diese Nautilus, die er beschreibt in 20.000 Meilen unter dem Meer, dort hat er das ziemlich gut getroffen, oder so ein U-Boot, das auch noch einen elektrischen Antrieb hat. Auch die Mondlandung, die er beschreibt, oder das schon 1865, also 100 Jahre vor der ersten Mondlandung, hat er sich schon überlegt, dass das noch interessant wäre.
2: Ja, im Roman von der Erde zum Mond.
3: Ja, genau. Ja, ja. Also ich würde sagen, so Jules Verne ist sowieso eigentlich ein gutes Beispiel, wie das oft läuft. Er hat sehr viel recherchiert und hat sehr viel so gewusst über den aktuellen Stand der Forschung. Elektrizität war bereits entdeckt zu dem Zeitpunkt, als er diese Bücher geschrieben hat. 1870 ist 20.000 Meilen unter dem Meer. Batterien gab es, glaube ich, auch schon Versuche, aber natürlich noch nicht in der Größe und in der Form, die es dann nötig macht, um ein U-Boot unter dem Meer herumfahren zu lassen. Aber der hat irgendwie so wie gespürt, ah, da ist etwas da, etwas Reales, und hat es dann extrapoliert. Also hat sich einfach vorgestellt, wenn es noch mehr von dem und noch besser von dem, was könnte dann passieren. Also so existierende Technologie eigentlich weiterspinnen und schauen, wo könnte das noch hingehen, wenn wir etwas Geduld haben. Und das Spannende an Verne finde ich auch, dass er eigentlich so diesen

0: in Entwicklungen und gleichzeitig dann die blühende Fantasie, um das, wie du sagst, Guido, extra polieren zu können. Ja, so Visionen künftiger Technologien voraussehen, das ist offenbar das Geschäft von Science Fiction. Ja, aber da gibt es nicht nur so harmlos Alltägliches, sage ich jetzt mal, wie die Batterien, die du erwähnt hast. Die Technik ist oft auch ein ambivalentes Geschäft. Also ist Fluch und Segen zugleich. Denken wir nur an die Kernspaltung. Gibt es derartiges auch im Science Fiction, bevor es dann real wurde?
1: Also der Begriff Atomic Bomb, der kommt eigentlich aus einem Science-Fiction-Roman von H.G. Wells, The World Set Free 1914, also schon ein paar Jahrzehnte vor der realen Atombombe hat er so diesen Begriff sich zuerst ausgedacht, der dann auch verwendet wird später. So Experimente im Bereich Atomphysik und Erkenntnisse gab es da eben auch schon und die Art und Weise, wie sich H.G. Wells dann überlegt hat, wie eine Atombombe tatsächlich funktionieren könnte, der beschreibt das ganz kurz und das ist Quatsch, das hat nichts damit zu tun, wie dann die echte Atombombe technisch gebaut war später. Aber der hat sich schon eine mögliche Konsequenz davon überlegt. Er hat sich überlegt, wenn Menschen etwas haben wie eine Atombombe, dann ist das wahrscheinlich eine sehr, sehr schreckliche Waffe, weil eine einzelne Bombe eine ganze Stadt zerstören kann. Und das beschreibt er bereits 1914. Und es gibt dann ein Beispiel dafür, wie das dann als Warnung dienen kann. Einer der Forscher im Atombereich, Leo Szilard, das war der diese nukleare, atomare Kettenreaktion entdeckt hat. Und der hat ein Patent dafür angemeldet und bezieht sich dann explizit darauf, dass er damals H.G. Wells gelesen hat, wie eben diese Atombombe Schreckliches anrichten kann und eine ganze Stadt zerstören kann mit einer einzelnen Bombe. Und das hat ihn dann dazu gebracht, dieses Patent nicht öffentlich zugänglich zu machen, wie das normalerweise bei Patenten ist, sondern er hat dann beantragt, dass dieses Patent geheim bleiben soll und bezieht sich explizit so in seinen Memoiren drauf. Er habe eben H.G. Wells gelesen, habe deshalb diese schreckliche Konsequenz vor Augen gehabt und deshalb dann gedacht, es ist vielleicht besser, wenn wir das geheim behalten, dieses Patent, und nicht öffentlich zugänglich machen. Also so Science Fiction als Warnung oder Science Fiction als nicht nur eine Extrapolation der technischen Möglichkeiten, sondern auch extrapolieren, was Menschen dann damit anstellen könnten und ob das gut oder schlecht ist.
0: Also die Folgen, die waren offenbar bei H.G. Wells ausgeprägter in der Schilderung. Und Szilard hat das dann ja beherzigt, anders vielleicht als Leute wie Oppenheimer, Otto Hahn oder Lise Meitner, die dann die Atombombe entwickelt haben. Ja, im Moment laufen große Forschungen, um eben Roboter perfekter zu machen, zum Beispiel mehr dem menschlichen Körper ähnlich zu gestalten, beispielsweise statt harte Arme wie Industrieroboter in der Industrie, eben in den Fabriken, menschenähnliche Figuren mit weicher Oberfläche zu bauen, die sich dann eben auch menschlicher anfühlen. Schon der Romantiker E.T. Hoffmann hat im 19. Jahrhundert eine solche Mensch-Maschine beschrieben in einer seiner Schauergeschichten. Das macht ihn modern. Diese Roboter, wie sehr sind sie denn, wenn sie perfekt sein sollen, ein Thema in der Science-Fiction-Literatur?
1: Also das Wesen, das vom Mensch geschaffen wird, das ist eigentlich wahrscheinlich das älteste Motiv in der Science Fiction. Oder man sagt eigentlich, dass Mary Shelley mit dem Frankenstein oder der Kreatur, die von Dr. Frankenstein geschaffen wird, dass sie so die Begründerin von Science Fiction ist, noch ein paar Jahrzehnte vor Jules Verne. Und dort geht es bereits um die Verantwortung, die man hat, wenn man ein Wesen kreiert oder wenn man sozusagen sich selber zum Schöpfer macht und im Frankenstein-Roman ist das so ein zentrales Motiv, dass diese Kreatur dann eben die Verantwortung abgegeben wird, dass diese Kreatur sozusagen ausgestoßen und sich selber überlassen wird und darunter auch leidet, oder? Also so was passiert, wenn wir zum Schöpfer werden? Das ist wirklich ein sehr, sehr, sehr, sehr klassisches Motiv.
0: Wenn sich der Mensch zum Gott erhebt.
1: Genau. Und natürlich aber auch, dass die direktere Auswirkung, gestaltet sich dann die Beziehung von Menschen mit diesen künstlich geschaffenen Figuren. Also nicht diese Schöpfer- und Geschöpfgeschichte, sondern

0: einfach, wie gehen wir um mit diesem Wesen, das ähnlich ist wie wir. Philip K. Dick, würde ich sagen, kann man da als so ein Autor erwähnen, der in diesem Bereich sehr viel geschrieben hat. Do Androids Dream of Electric Sheep, das war so die Vorlage für den Blade Runner-Film, der sehr bekannt ist, wo es auch diese Androiden gibt, die aussehen wie Menschen. Und es gibt ja diese berühmte Szene von Rutger Howard gespielt im Film, wo es eben darum geht, so einen Androiden abzuschalten, umzubringen. Und es ist dann die große Frage, ist das Abschalten, ist das Umbringen? Was geht jetzt verloren, wenn man dieses geschaffene Leben dieses künstlichen Wesens beendet? Er beschreibt so, welche Erinnerungen verloren gehen, Dinge, die nur er gesehen hat, die Menschen nicht gesehen haben, die gehen dann verloren, wenn man ihn ausschaltet. Das ist so sehr eine emotionale Szene. In diesem gleichen Buch gibt es zum Beispiel auch Roboter Haustiere, weil die regulären Haustiere alle ausgestorben sind in dieser Welt, haben die Menschen sich so Ersatzhaustiere geschaffen und haben dann ebenfalls eine Beziehung dazu. Und das klingt auch schon wieder ähnlich wie Dinge, die wir jetzt schon tun. Oder wir haben so als Menschen auch die Tendenz, schnell eine Beziehung aufzubauen zu einem Ding, auch wenn wir eigentlich wissen, dass es kein Lebewesen ist.
1: Ja, und es gibt ja schon in den 1990er Jahren diese Tamagotchis, wo Kinder mit so kleinen Spielkonsolen dann immer ein virtuelles Haustier füttern mussten und zum Ärger aller Lehrerinnen und Lehrer, die da den Unterricht unterbrechen mussten, weil wieder irgendein Tamagotchi gefüttert werden musste. Ich meine, wir haben jetzt ganz viele Beispiele aufgezählt, Guido, wo die Science-Fiction-Literatur und eben auch die Filme Zukünftiges prophezeit haben. Längst ist aber dann auch nicht alles eingetroffen, was da gezeigt wurde, bei Jules Verne schon, oder? Oder ich denke da an den Kinomehrteiler, den ich geliebt habe, Back to the Future. Also da werden so Skateboards gezeigt, die keine Räder mehr haben, sondern die so in der Luft schweben und da rast man durch die amerikanischen Großstädte. Absolut spektakulär. Meine Frage, vielleicht sind wir dann jetzt auch ein bisschen selektiv, wenn wir dem Science-Fiction-Genre so eine visionäre Kraft unterstellen? Wie siehst du das?
0: Also das ist absolut so, oder? Ich glaube, da muss man auch ein bisschen aufpassen, dass man nicht in diese Falle tappt, oder? Es gibt sehr, sehr viel Science-Fiction-Literatur und sehr, sehr viele Ideen, und die Beispiele, die man jeweils aufzählt und die wir jetzt auch aufzählen, sind halt die wenigen, die dann genau gepasst haben, oder? Und all die anderen Beispiele, wo sie völlig daneben lagen, die hat man halt wieder vergessen. Oder?
1: Drückt also man ein Auge zu.
0: Ja, genau, da drückt man ein Auge zu. Was ich auch noch interessant finde, ist die Umkehr dieser Frage. Oder nicht nur hat ein Science-Fiction-Autor, eine Autorin eine Idee, die dann später Wirklichkeit wurde, sondern gibt es reale Technologie heute, die beeinflusst wurde von Science-Fiction. Und das ist ein viel schwieriger Bezug. Oder da muss man eigentlich eine Person finden, die auch nicht nur einfach per Zufall die gleiche Idee hatte, sondern die sich explizit auf das bezieht. Und ich habe so ein paar Dinge gesucht, zum Beispiel wenn wir wieder zu den U-Booten von Jules Verne zurückgehen. Simon Lake ist so ein Beispiel, das ist ein Ingenieur, ein Erfinder, der so als der Vater des modernen U-Boot-Designs gilt. Der hat sehr viele Dinge im Bereich U-Boot entwickelt, unter anderem zum Beispiel ein ausfahrbares Periskop, also ein Periskop, das nicht immer oben rausschaut, sondern dass man auch wieder einfahren kann. Und der hat irgendwo in seiner ebenfalls seiner Biografie gesagt, dass Verne sein Director General of My Life war. Also der hat als Junge, so mit 10, 11 Jahren, hat er dieses 20.000 Meilen Buch gelesen und hat sich dann von dem wirklich inspirieren lassen. Also war halt so fasziniert von dieser Idee des U-Boots und von darunter, also unter dem Meer herumzuschippern, und hat sich davon inspirieren lassen. Aber diese Beispiele sind eher selten, also wo Leute sich so wirklich ganz direkt auf Science-Fiction beziehen und wo das die Science-Fiction so eine Karriere lanciert hat oder eine Idee lanciert hat.
1: Ich meine, wenn ich dir jetzt so zuhöre, es tönt ja sehr fantastisch alles, aber eben es hat dann auch diese Realität, die dann plötzlich da ist, das ist ein interessantes Spannungsfeld. Jetzt, wenn ich nicht an Star Trek, sondern an die Star Wars Filme denke, die sind ja auch sehr populär, das ist auch Science-Fiction, aber es ist natürlich auch Fantasy. Also es gibt auch diese Märchenelemente, es gibt das Gute und das Böse. Ich glaube, wir müssen mal noch den Begriff klären. Was unterscheidet denn Science-Fiction von Fantasy?
0: Also ich glaube, einfach kann man sagen, Technologie versus Magie. Das ist, glaube ich, so die einfachste Definition. Bei beidem, oder bei Fantasy und bei Science Fiction, geht es darum, sich eine Welt vorzustellen, in der gewisse Dinge anders sind als in unserer Welt heute. Also eben zum Beispiel, dass Technologien existieren, die wir noch nicht haben oder nicht haben, dass irgendwie physikalische Bedingungen anders sind, als sie bei uns sind. Es ist in der Regel in der Zukunft, wenn es Science Fiction ist, weil es eben in der Technologie geht und weil es um Technologie geht und weil man oft auch, glaube ich, zumindest die leise Hoffnung hat, dass es vielleicht mal so werden könnte. Muss aber nicht. Science Fiction kann auch so eine Parallelgeschichte sein, dass man irgendwie sagt, als irgendein Beispiel, statt Dampfmaschinen hatte man eine andere Idee und dann schaut man, wie sich dann Industrialisierung zum Beispiel anders entwickelt hat. Das wäre also immer, wenn es irgendwie mit Technologie zu tun hat, ist es Science Fiction. Wenn es mit magischen Dingen zu tun hat, ist es eher Fantasy. Und deshalb muss man eigentlich sagen, obwohl Star Wars viel Technologie hat und so in einer undefinierten Zukunft spielt, ist es eigentlich, würde ich sagen, eher Fantasy, weil wir haben die Jedi, die übersinnliche Fähigkeiten haben, wir haben so die Macht, die überall drin ist. Das hat sehr viele so übersinnliche und übernatürliche Elemente drin. Also ich würde das eigentlich eher so im Bereich Ritter und Piratengeschichte mit Magie ansiedeln und dann einfach auch noch Raumschiffe. Also das kann sich natürlich auch überschneiden, oder diese Definitionen sind fließend.
1: Wenn wir jetzt wieder über Science Fiction sprechen, da frage ich mich, es gibt ja einerseits die erfolgreichen, die Klassiker, H.G. Wells, Jules Verne und so weiter. Dann werden andere aber auch wieder vergessen. Und was macht es denn aus, dass eine Science-Fiction-Geschichte zum Klassiker wird? Wäre es möglich, ist mein Verdacht, dass es eben, und das macht dann vielleicht eben den Erfolg aus, eine Science-Fiction-Geschichte nicht nur von einer imaginären Zukunft erzählt, sondern uns auch im heutigen Hier und Jetzt anspricht. Du nix. Also kannst du mit diesem Gedanken was anfangen?
0: Also absolut. Die Anfänge von Science Fiction sind ganz klar als Reaktion zu sehen auf die Industrialisierung und auf diese riesigen Veränderungen, die im 19. Jahrhundert passiert sind. Oder im Jahrhundert davor entdeckt man die wissenschaftliche Methode, die Wissenschaft beginnt zu existieren überhaupt. Es passiert plötzlich so eine Explosion des Wissens und der Technologie, die sich dann auch über die Industrialisierung sehr konkret auf den Alltag der Leute auswirkt. Und deshalb ist überhaupt diese Idee, sich mit dieser Technologie zu beschäftigen und zu überlegen, was hat das möglicherweise für Auswirkungen auf uns Menschen, eine neuere Idee und völlig logisch, oder, dass das dann ein großes Publikum findet, weil alle in diesem großen Umwälzungsprozess drin sind und das ist aufregend oder hilfreich oder vielleicht beruhigend oder was auch immer finden, sich damit zu beschäftigen. Also es ist so eine Welt, in der technisch sehr viel passiert, in der Umbrüche am Laufen sind und dann ist es eigentlich logisch, dass man sich dann auch damit auseinandersetzen möchte, auch in der Freizeit oder so im Rahmen der Kultur.
1: Also Science Fiction dann auch als Kulisse, als Versuchsanordnung, auch grundlegende menschliche Dinge wie den Forschergeist oder was passiert, wenn man den Geist aus der Flasche lässt und so weiter zu verhandeln. Ja, Sie hören den Kulturplatz-Talk mit Guido Berger. Er ist Digital- und Technologieredaktor bei SRF und wir reden über die Frage, was das Genre Science Fiction in Film und Literatur leisten kann, wie es technische Entwicklungen vorweggenommen hat und wie es vielleicht auch technische Innovation inspiriert hat. Und da hast du vorhin, Guido, ja bereits angetönt, dass es da Beispiele gibt, ganz konkret, wo eben die Literatur dann Techniker, Ingenieure, Entwickler inspiriert hat. Gibt es Beispiele von Ingenieuren, Wissenschaftlern, wo sich dieser Zusammenhang echt belegen lässt?
0: Bei Simon Lake wäre so ein Beispiel. Ein weiteres ist Werner von Braun, der ja so als Pionier in der Raketentechnologie gilt. Es gibt einen deutschen Science-Fiction-Autor Kurt Laßwitz heißt er. Der hat auf zwei Planeten geschrieben, 1897 schon. Hat sich so überlegt, dass Marsianer auf die Erde kommen. Und Werner von Braun hat dieses Buch gelesen. Auch andere haben das gelesen und die haben dann so eine Faszination entwickelt für die Raumschifffahrt und haben auch 1927 einen entsprechenden Verein für Raumschifffahrt gegründet. Und das gilt so als die Anfänge eigentlich der deutschen Raketenforschung. Also dort hat sich das wirklich sehr, sehr direkt ausgewirkt. Die Faszination des Buches und dann eine wissenschaftliche und reale Karriere, die daraus entstanden ist. Und die natürlich im Fall von Werner von Braun sehr ambivalent ist. Oder? Zuerst hat er die V2 entwickelt, mit der London bombardiert wurde. Und
1: also
0: dann
1: aber das
0: später,
1: war zwar Nazi-Zeit, das waren die sogenannten Wunderwaffen von Hitler, mit denen er dann noch den Krieg gewinnen wollte.
0: Und dann wurde aber dann später von den Amerikanern abgeworben und hat dann die Saturn-Rakete entwickelt, die ein Teil des amerikanischen Raumfahrtsprogramms war. Also das ist wirklich so ein sehr direkter Zusammenhang zwischen der Idee in der Literatur und dann der Realität in einer Wissenschaftskarriere.
1: Science Fiction kann uns verzaubern. Science Fiction kann uns in fremde Welten entführen, der Zukunft. Science Fiction kann Forschung anregen, haben wir gehört. Science Fiction kann auch Technik vorwegnehmen. Aber es kann auch eine Warnung sein. Auch da hast du dieses Beispiel der Kettenreaktion hast du erwähnt. Und ich meine, im Moment gibt es die Debatte über mögliche Gefahren der künstlichen Intelligenz. Also die Angst davor, dass die KI sich verselbstständigt und dann plötzlich sich gegen die Menschen richtet, wie auch immer. Also Tech-Fachleute streiten sich. Die einen sagen, ja, diese Gefahr sei jetzt wirklich real, brandgefährlich. Andere sagen, naja, also das sei alles halb so dramatisch. Die Ängste würden von den Konzernen bewusst geschürt. Ich möchte jetzt nicht ins Detail dieser Debatte einsteigen, aber wenn ich dich schon hier habe, ganz kurz die Frage, wo stehst du in dieser Debatte?
0: Also ich habe weniger Angst vor der Superintelligenz, die uns ablöst, und mehr Angst vor faulen Menschen, die schlechte KI für ungeeignete Dinge einsetzen. So würde ich es kurz zusammenfassen.
1: Aber diese Ängste, die wir im Moment verhandeln, lassen sich ja unter dem Begriff Angst vor dem Kontrollverlust zusammenfassen. Also ich weiß auch nicht, ich werde jetzt ganz dystopisch, dass eine KI plötzlich Massenvernichtungswaffen baut und die dann einsetzt, wie auch immer, und niemand kontrolliert das. Und das ist natürlich ein packender Stoff, auch für literarische Zugänge. Wie verbreitet ist denn dieser Kontrollverlust in KI oder sonst auch in der Science-Fiction, die du kennst?
0: Von den Science-Fiction-Geschichten, die ich kenne, ist es eigentlich in fast jeder ein Thema, oder? Also das ist natürlich auch ein altes Motiv, gibt es ja schon im Zauberlehrling, das wäre noch viel älter, oder die Geister, die man rief, wird man nicht mehr los, man verliert die Kontrolle darüber, und das ist natürlich ein Motiv. Ich würde Frank Herbert noch erwähnen, oder Dune, also der Wüstenplanet, ein Buch von 1963. Dort in der Science-Fiction-Welt ist es explizit so, dass die entschieden haben, dass solche denkenden Maschinen nicht existieren dürfen. Es gibt so dort den Hintergrund des Butlerian Jihads, also dass entschieden wurde sozusagen in der Gesellschaft, dass diese denkenden Maschinen nicht existieren würden und dass die dann aktiv bekämpft und schließlich auch komplett zerstört wurden. Und es wird dann so als ein religiöses Gebot festgelegt in der Welt, dass Menschen nicht Maschinen bauen, die ähnlich sind wie der menschliche Geist, so als eine Warnung, oder dass das schief gehen kann.
1: Eben, das sind wir wieder bei der Funktion der Science-Fiction-Literatur oder auch der Filme, dass sie uns anregen sollen, mit offenen Augen auf die Entwicklungen hinzusehen. Also, dass wir es zuletzt auch in der Hand haben, was wollen wir als Gesellschaft und was nicht.
0: Das, glaube ich, ist wirklich ein ganz zentraler Punkt. Technologiehistoriker, Historikerinnen beschreiben eigentlich Technologien, dass es wie so einen gesellschaftlichen Verhandlungsprozess gibt, wie eine Technologie gestaltet wird und wie eine Technologie in der Gesellschaft eingesetzt wird. Also es ist nicht so, dass eine Technologie einfach vom Himmel fällt und dann Auswirkungen hat, ohne dass das Menschen Menschen beeinflussen würden, sondern Menschen designen diese Technologie, Menschen überlegen sich, wofür man diese Technologie anwenden kann. Also das ist so ein Aushandlungsprozess. Und Science Fiction ist wahrscheinlich eben ein Teil dieses Aushandlungsprozesses. Also Science Fiction Autorinnen und Autoren sehen eine Technologie, die vielleicht entsteht oder entstehen könnte, und beginnen dann eigentlich legen ein Argument vor, oder wenn wir diese Technologie so und so bauen und so einsetzen, könnte das diese Auswirkungen haben. In der Utopie sind es gute Auswirkungen, in der Dystopie sind es ganz schlimme Auswirkungen, aber das ist dann sozusagen ein Diskussionsbeitrag eines solchen Autors, einer solchen Autorin und ein Teil dieses Verhandlungsprozesses.
1: Ja, mir kommt da gerade der Roman «Clara und die Sonne» des britischen Schriftstellers und Nobelpreisträgers Kazuo Ishiguro in den Sinn. Da geht es eben, das ist dann eher dystopisch, um eine Zukunft, wo Kinder keine Freundinnen und Freunde mehr haben, sondern nur noch Roboter, Androiden in Kindergestalt, die die Kinder dann auch entsprechend formen sollen. Und da fragt man sich als Leserinnen und Leser natürlich, wollen wir das wirklich? Was müssen wir tun, dass es nicht so weit kommt? Aber dass die Technik dann uns eben doch auch nutzbar zur Seite stehen kann. Guido, kommen wir zum Schluss nochmals auf den Punkt. Die Technologie ist im Guten wie im Schlechten nicht einfach so, wie sie ist. Sie ist, das haben wir ja auch gesagt, jetzt gesellschaftlich ausgehandelt. Demokratische Gesellschaften haben die Möglichkeit zu entscheiden, was man will und was es zu verhindern gilt. Nochmals auf den Punkt. Was kann Science Fiction zu diesen wichtigen Debatten beitragen?
0: Ich glaube, es geht so um das Ausloten von Möglichkeiten und dann sich eigentlich Extremfälle überlegen. Oder meistens, wie jetzt das Beispiel, das gerade erwähnt wurde, sind es dann eher extreme Versionen, wie sich das vielleicht auswirken könnte. Aber es geht eigentlich darum, das mal durchzudenken, wie was würde dann passieren, um sich zu überlegen, wie es dann vielleicht auswirkt. Also ebenso als ein Teil dieses Verhandlungsprozesses, der, und das muss man vielleicht auch sagen, der natürlich nicht immer ideal abläuft, oder das ist nicht immer so, dass dann alle einverstanden sind, so machen wir es. Es können auch Einzelinteressen oder einzelne mächtige Personen können das in eine Richtung steuern, die vielleicht zum Vorteil von ihnen, aber nicht von allen ist. Also dieser Verhandlungsprozess heißt nicht immer unbedingt, dass die bestmögliche Variante dabei rauskommt. Aber es ist wichtig, das so als etwas zu begreifen, das man gestalten kann. Und ich glaube, Science Fiction ist ein Teil dieses Gestaltungsprozesses.
1: Und ein Mittel, das beim Konsumieren auch noch Spaß macht.
0: Absolut, ja. Ich persönlich finde es ist eines meiner Lieblingsgenres, würde ich sagen, weil es schön ist, jemanden zu lesen, der so auftut oder und sich von der realen Welt entfernt und überlegt, was sonst noch sein könnte.
1: Danke für das Gespräch. Mein Gast im Kulturplatz-Talk war der SRF Digital- und Technologieredaktor Guido Berger. 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Mein Name ist Felix Münger. 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

0: Radio SRF Echo der Zeit mit Ivan Lieberherr. Montag, der 28. September, das sind unsere Themen. Die bilateralen drei im Parlament. Der Ständerat hat heute die Beratung des Vertragspakets aufgenommen. Geschritten wird auch über den Zeitpunkt der Volksabstimmung, unser Schwerpunkt. Kein Respekt für das Völkerrecht. Viele Staaten futtieren sich darum mit schwerwiegenden Folgen.
1: Die maßlose Zerstörung, die Millionen von Vertriebenen, die Zehntausende von Toten sind sehr häufig das Resultat von Verletzungen des humanitären Völkerrechts.
0: Sagt Mirjana Spoljaric, die Präsidentin des Internationalen Komitees vom Roten Kreuz. Ihre zweite Amtszeit beginnt im Oktober. Russland hungert ukrainische Stadt aus. Im besetzten Oleschki haben die Menschen nichts mehr zu essen. Evakuierungen werden von Russland verunmöglicht. Und Forschung an Embryonen. Kritiker denken an Designerbabys. Der Schweizer Forscher Dieter Egli sagt, es sei sinnvoll, genetische Fehler, die einen Menschen krank machen, früh zu korrigieren. Eben schon beim Embryo.
2: Die Grundlage, die Logik ist doch da, wenn man es machen kann, wenn es effektiv ist, sicher. Und man das gut kontrollieren kann, dann ist doch ganz klar, man korrigiert einen Fehler, je früher, desto besser.
0: Wir vertiefen das in unserer Rubrik Echo Wissen. In einer Marathondebatte berät der Ständerat seit heute Nachmittag das neue bilaterale Vertragspaket der Schweiz mit der EU. Es wird um dynamische Rechtsübernahme von EU-Regeln gehen, um neue Streitschlichtungsverfahren bei den bestehenden Verträgen und um neue Abkommen mit der EU. Ebenfalls strittig ist die Frage, ob bei einer Volksabstimmung auch die Mehrheit der Kantone dem Vertragspaket zustimmen muss. Bundeshausredaktorin Ruth Wittwer hat für uns die ersten Stunden der Eintretensdebatte im Ständerat mitverfolgt.
3: Die Monsterdebatte begann mit einer Mahnung von Ständeratspräsident Stefan Engler.
4: Ich erinnere Sie daran, dass die heutige Sitzung Open-End angesetzt ist und dass es an Ihnen liegt, was Open-End dann letztlich auch bedeutet.
3: Was sich der Präsident darunter vorstellt, wurde dann bald klar.
4: Damit doch einigen Wortmeldungen zu rechnen ist, bitte ich Sie gleich zu Beginn, sich doch möglichst kurz zu halten.
3: Dieser Appell verhallte ungehört. FDP-Ständerätin Petra Gössi fasste aber kurz zusammen, um was es heute geht.
5: Es geht zunächst um den Marktzugang in unsere wichtigste Exportregion. Es geht aber auch darum, wie wir künftig Recht übernehmen, wie wir Streit schlichten und wie viel Mitsprache wir uns dabei sichern wollen.
3: Der Ständerat will noch bis tief in die Nacht über das bilaterale Vertragspaket mit der EU debattieren. Dabei sind die Parteilinien bereits abgesteckt. Auf der Ja-Seite stehen vor allem die Linken und die Grünliberalen. Tiana Moser von der GLP redete den Kolleginnen und Kollegen ins Gewissen, die Vorlage sei ein gutes Ergebnis. Ohne Zugeständnisse gehe es aber nicht. Moser schaute dabei oft auf die Seite zu den Räten der SVP, Mitte und FDP. Gerade für die jungen Menschen seien die bilateralen Verträge mit der EU gelebte Realität. Menschen unter 25 hätten nie etwas anderes gekannt.
6: Für diese Generation ist Europa nicht einfach ein Vertragswerk mit der EU. Europa ist die beste Freundin, die in Paris studiert. Ein Job in Wien, Freunde in Spanien, Verwandte in Italien, die man alle besucht, ohne an der Grenze anzuhalten.
3: Und SP-Ständerätin Franziska Roth zitierte aus ihrer Familiengeschichte.
7: Meine Großmutter sagte mir immer, als ich ob den Absichten der Handlungen eines Nachbarn wütend wurde, Franzi, wenn du deinem Nachbarn Verlässlichkeit und Sicherheit willst, dann musst du mit ihm gegenseitig Regeln abmachen oder du musst ihn heiraten.
3: Entgegen den Falschmeldungen der Gegner heirate die Schweiz die EU aber nicht, so Franziska Roth. Man verpflichte die Europäische Union, sich an Regeln zu halten. Die angesprochenen Gegner sind vor allem die SVP-Fraktion und einige Räte aus Mitte und FDP, die sich ablehnend oder skeptisch dazu geäußert haben. Hannes Germann von der SVP gab dann Gegensteuer zum Hohelied der Befürworter, wie er sagte. Auch die USA, China und Kanada hätten Zugang zum EU-Markt, aber ohne ihre Gesetzgebung an fremde Vertragspartner delegieren zu müssen.
8: Die müssen aber nicht einen Knebelvertrag unterzeichnen, sondern ein Handelsabkommen genügt völlig.
3: Für Beat Rieder von der Mitte-Fraktion ist die dynamische Rechtsübernahme der wahre Elefant im Raum. Viel wichtiger als die Diskussion darüber, ob eine Mehrheit von Volk und Kantonen die Verträge absegnen müsste.
9: Und ich stelle mir auch die Frage, seit Beginn der Beratungen, würde ich jemals einen Vertrag unterzeichnen, dessen künftigen Vertragsinhalt ich nicht kenne und den ich nicht mitentscheiden kann?
3: Genau das habe er vermisst, sagt Ständerat Rieder, dass in der Vorberatung die Bedeutung des Begriffs dynamische Rechtsübernahme und ihre Folgen nie geklärt worden seien. Über allem stehen auch die großen Fragen. Setzt sich das doppelte Mehr durch für die Volksabstimmung oder nicht? Und wenn Teile des Vertragswerks abgelehnt werden im Parlament, was dann? Diese Fragen sollen bis spätestens Mittwochabend entschieden sein. Die heutige Debatte ist noch im Gang.
0: Im Ständerat ist die Debatte zum neuen Vertragspaket zwischen der Schweiz und der EU also angelaufen, zumindest zum sogenannten Stabilisierungsteil. Noch in dieser letzten Woche der Herbstsession soll der Ständerat die Diskussionen dazu abschließen. Offen ist aber, wann die Schweizer Stimmbevölkerung darüber abstimmen kann. Darüber ist im Bundeshaus ein Tauziehen im Gang zwischen EU-Befürwortern und Gegnerinnen. Bundeshausredaktor Andreas Stüdli.
10: Die EU-Befürworter drücken auf eine möglichst rasche Abstimmung zum sogenannten Stabilisierungsteil. Das heißt, jenem Teil des Vertragspakets, der die institutionellen Fragen wie etwa die dynamische Rechtsübernahme behandelt und die bisherigen bilateralen weiterführt. Noch vor den Wahlen im Herbst des nächsten Jahres soll darüber abgestimmt werden, am 6. Juni 2027. Auch um das Fuder nicht zu überladen, sagt FDP-Nationalrat Simon Michel, ein Befürworter des Vertragspakets.
11: Es ist wichtig, dass wir die Themen separieren, die Bevölkerung nicht überfordern und zuerst stabilisieren, Ja sagen zum bilateralen Weg und dann ein halbes Jahr später das Thema des Stroms, der Gesundheit und der Lebensmittel separat behandeln.
10: Den Stabilisierungsteil also im Juni 2027 vor den Wahlen, die drei Zusatzabkommen zu Strom, Lebensmittelsicherheit und zur Gesundheit im Frühling 2028 nach den Wahlen. Voraussetzung für eine Abstimmung über den Stabilisierungsteil im nächsten Juni ist, dass dieser Teil des Vertragspakets in der Wintersession auch vom Nationalrat fertig behandelt ist. Deshalb drückt die Außenpolitische Kommission des Nationalrats schon beim Zeitplan bis Dezember aufs Tempo. Zu stark, findet SVP-Fraktionschef Thomas Aeschi, der das Vertragspaket ablehnt.
12: Ich glaube einfach, es braucht eine seriöse Debatte in allen betroffenen Kommissionen. Das Büro hat ja absichtlich den Kommissionen das Recht eines sogenannten erweiterten Mitberichts gewährt. Wenn jetzt die Außenpolitische Kommission nicht einmal die Ergebnisse in diesen Kommissionen abwarten will und sagt, wir kommen so oder so in die Wintersession, dann finde ich das doch etwas sehr fahrlässig.
10: Und hinter der Aufteilung in zwei Abstimmungen stecke ein klares Kalkül, so Aeschi.
12: Die Taktik ist klar, man will so wenig Angriffsfläche wie möglich bieten, alle schwierigen Dinge auf später verlagern und nur eigentlich den reinen institutionellen Teil im nächsten Juni zur Abstimmung bringen. Damit sind wir eigentlich wieder gleich weit wie beim ersten Paket, das zum Glück Bundespräsident Guy Parmelin damals versenkt hat.
10: Ganz anderer Meinung ist SP-Co-Fraktionschefin Samira Marti. Aus ihrer Sicht versuchen jetzt im Ständerat Mitglieder der Mitte und der FDP das Paket aus der Balance zu bringen, mit dem Ständemehr etwa oder mit Anpassungen beim Lohnschutz. SP-Nationalrätin Marti begrüßt eine Abstimmung zum Stabilisierungsteil im nächsten Juni.
13: Ja, ich sage immer, ohne Verzögerungen. Das Parlament hat sehr viel Zeit sich jetzt genommen, um dieses Dossier anzuschauen. Und wenn wir im Dezember mit diesem Geschäft zu Ende beraten, dann wird es sehr wahrscheinlich die Abstimmung sein im Juni im nächsten Jahr. Und ich finde das richtig.
10: Entscheidend bei der Frage, ob sich EU-Befürworterinnen oder EU-Gegner durchsetzen werden, sind im Parlament FDP und Mitte. In beiden Parteien gibt es Stimmen für und gegen das Vertragspaket. Und die Meinungen zum Abstimmungstermin gehen auseinander. Bei der Mitte sagt Nationalrätin Elisabeth Schneider-Schneider:
14: Wichtig ist jetzt, dass wir den institutionellen Teil über die Abkommen, welche das Schweizer Volk schon einmal abgestimmt hat, nämlich die bilateralen 1, dass wir diese jetzt zügig vors Volk bringen können.
10: Wenn möglich, schon im Juni 27 und auch in einer Aufteilung des Vertragspakets sieht die EU-Befürworterin Vorteile. Ganz anders Philipp Matthias Bregi, der Präsident der Mitte-Partei. Er sagt:
15: Also ich staune sehr, dass man um einen Abstimmungstermin ringt. Für mich ist viel entscheidender, dass wir diese Verträge gut beraten und dann innenpolitisch richtig abfedern, als das genaue Datum der Abstimmung. Für mich ist aber auch klar, ich erachte es nicht als sinnvoll, den Stabilisierungsteil und den Weiterentwicklungsteil zu teilen.
10: So geht das Ringen im Bundeshaus weiter um die Frage, wann das Stimmvolk zum ersten Mal über das Vertragspaket abstimmen kann. Bis Ende Jahr gibt es in dieser Frage Klarheit.
0: In die Nachrichtenredaktion jetzt zu Olivia Limacher und einem weiteren Thema aus der Herbstsession. Für Hotels und andere Beherbergungsbetriebe gilt in der Schweiz auch künftig ein tieferer Mehrwertsteuersatz.
16: Nach dem Ständerat hat auch der Nationalrat zugestimmt, dass die Mehrwertsteuer für Beherbergungsbetriebe nicht erhöht wird. Seit rund 30 Jahren profitieren Hotels und Beherbergungsbetriebe von einem reduzierten Mehrwertsteuersatz. Dieser wurde 1996 eingeführt, um die damals kriselnde Branche zu unterstützen. Geht es nach dem Nationalrat, soll der Sondersatz verlängert werden bis 2031. Der Ständerat will eine Verlängerung bis 2035. Mit der Differenz muss sich nun erneut der Ständerat befassen. Die 13. AHV-Rente soll mit einer höheren Mehrwertsteuer finanziert werden. Das Parlament will sie dafür um 0,4 Prozentpunkte erhöhen auf 8,5%. Ob die Mehrwertsteuer aber tatsächlich erhöht wird, entscheidet das Stimmvolk Ende November. Gegen eine Erhöhung der Mehrwertsteuer ist die FDP. Sie hat heute ihre Nein-Kampagne lanciert und sagt, eine höhere Mehrwertsteuer führe dazu, dass die Kaufkraft sinke. Das sei schädlich für die Wirtschaft. Außerdem würde die Erhöhung der Mehrwertsteuer ohnehin nicht ausreichen, um die 13. AHV-Rente zu finanzieren. Das Hilfswerk Caritas kritisiert den Umgang mit armutsbetroffenen Erwerbstätigen in der Schweiz. Anlass ist die bevorstehende Bekanntgabe der neuen Krankenkassenprämien, die erneut steigen dürften. Laut Caritas verdienen fast 360'000 Menschen in der Schweiz trotz Arbeit nicht genug zum Leben. Das entspreche knapp 9% aller Erwerbstätigen. Zähle man die Angehörigen im selben Haushalt dazu, seien über 820'000 Menschen betroffen. Das Hilfswerk Caritas schlägt verschiedene Massnahmen vor, etwa einen gesetzlichen Mindestlohn oder Familienergänzungsleistungen.
0: Der Bund will Straßen und Schienen bis 2045 weiter ausbauen. Verschiedene Projekte wurden dazu ausgearbeitet. Die ÖV-Branche unterstützt die Pläne grundsätzlich.
16: Es brauche aber eine zusätzliche Finanzierung für die beschlossenen Projekte, sagt der Verband Öffentlicher Verkehr. Ansonsten könnten diese verzögert werden, und zwar bereits ab Anfang der 2030er Jahre. Der Verband schlägt deshalb vor, der Bund soll die Schulden für den Bau der NEAD erst nach 2045 zurückzahlen. Mit dem Aufschub könne der finanzielle Engpass abgemildert werden. Außerdem sollen die wichtigsten Ausbauprojekte zuerst umgesetzt werden. Entscheidend seien dabei der Nutzen für die Kundinnen und Kunden und die Kosten, sagte SBB-Chef Vincent Ducrot. Die Bildung einer neuen Regierung in Schweden gestaltet sich nach der Parlamentswahl schwierig. Oppositionsführerin Magdalena Andersson erklärte, sie sei trotz des knappen Sieges ihres Mitte-Links-Bündnisses nicht imstande, eine Regierung zu bilden. Grund dafür ist ein Streit um das Amt des Parlamentspräsidenten. Die Linkspartei hat bei der Wahl einen Politiker der konservativen Moderaten unterstützt. Nun muss der Präsident des schwedischen Parlaments entscheiden, wem er den Auftrag zur Regierungsbildung erteilt. Die Ölpreise haben zum Wochenauftakt kräftig zugelegt. Der Preis für ein Fass Rohöl der Referenzsorte Brent aus der Nordsee stieg um gut 3% auf gut über 107 US-Dollar. Die Ölpreise haben in letzter Zeit stark geschwankt, wegen widersprüchlicher Signale zu den Verhandlungen zum Iran-Krieg. Die höheren Ölpreise machen sich auch an den Tankstellen bemerkbar. Als Gegenmaßnahme deckeln in Italien die Mineralölkonzerne Eni und IP nun ihre Benzinpreise. So kostet ein Liter Benzin bei Eni noch maximal 1,99 Euro, und zwar während mindestens 30 Tagen. Der Preisdeckel wurde nach Gesprächen zwischen der Regierung Meloni und den Energiekonzernen möglich. Der italienische Staat besitzt etwa ein Drittel der Aktien von Eni. Die Börsendaten von 18.14 Uhr, geliefert von SIX. Der Swiss Market Index schließt bei 13.943 Punkten und ist damit im Vergleich zum Vortag unverändert. Der Dow Jones Index in New York fällt um 0,7%. Der Euro wird zu 94,56 Rappen gehandelt und der Dollar zu 83,20 Rappen. Und das Wetter. Am Abend hat es besonders im Westen zeitweise dichtere, hohe Wolkenfelder. Sonst ist es meist klar. Morgen scheint zunächst meist die Sonne. Tagsüber ziehen vor allem im Westen erneut einige Wolkenfelder auf. Es ist sehr warm mit 23 bis 27 Grad.
0: Im Oktober beginnt die zweite Amtszeit von Mirjana Spoljaric als Präsidentin des Internationalen Komitees vom Roten Kreuz, dem IKRK. Und sie wird mindestens so schwierig wie die erste. Die humanitäre Nothilfe ist selber in Not. Es fehlt an Geld, an politischer Unterstützung und an Respekt für das Kriegsvölkerrecht. Letzte Woche hat die IKRK-Präsidentin am Rand der UNO-Generaldebatte für all das lobbyiert, mit durchzogenem Erfolg. Fredrik Steiger hat in New York mit Spoljaric gesprochen.
17: Niemand könne mehr die Augen davor verschließen, dass mehr humanitäre Hilfe nötig wäre, ist die IKRK-Präsidentin Mirjana Spoljaric überzeugt.
1: Das Bewusstsein ist ganz klar angekommen. Es fragt sich nun, was bewirkt es? Und hier müssen wir noch einen Schritt weitergehen.
17: Vor allem bräuchte es Maßnahmen, damit weniger humanitäre Not überhaupt entstehe.
1: Sobald man dann auf den Punkt des Völkerrechts zu sprechen kommt, des humanitären Völkerrechts, und auch erkennen muss, dass es darum geht, dass man Militärstrategien anpassen muss, damit sich die Situation vor Ort verbessert, dann wird es schwieriger, weil dann wird es politisch und dann sind die Staatenvertreter weniger frei im Ausdruck von Empathie oder von Solidarität.
17: In der Ukraine, im Sudan, im Jemen, im Sahel und gerade auch in Gaza sei die Lage dramatisch.
1: Heute ist sich jeder Staatenvertreter bewusst, wie schlimm die Situation in Gaza ist. Was fehlt, ist der konkrete politische Wille, die Situation tatsächlich zu verbessern.
17: Die IKRK-Präsidentin kritisiert:
1: Es ist nicht getan mit Nahrungsmittelhilfe. Es war einfach, die Einfuhr von mehr Lastwagen zu fordern. Jetzt geht es um Maschinen, jetzt geht es um Material, das unter sogenanntes Dual-Use-Verbot fällt. Und hier muss natürlich Druck ausgeübt werden auf betreffende Staaten, dass diese Sanktionen aufgehoben werden. Und hier ist natürlich namentlich der Einfluss der USA und Israels gefragt.
17: Zwar bekennen sich die allermeisten Staaten verbal zum Kriegsvölkerrecht, zu den Genfer Konventionen. Sie haben sie selber unterschrieben. Doch viele missachten sie trotzdem, manche grob.
1: Die allzu flexible Auslegung, ich nenne es mal so, des humanitären Völkerrechts, grassiert. Wir sehen dieses Phänomen heute in allen Konflikten und die maßlose Zerstörung, die Millionen von Vertriebenen, die Zehntausende von Toten sind sehr häufig das Resultat von Verletzungen des humanitären Völkerrechts.
17: Im Dezember soll nun auf einem Gipfeltreffen in Jordanien das humanitäre Völkerrecht gestärkt werden. 118 Staaten tragen diese Initiative des IKRK mit, darunter 13 von 15 Mitgliedern des UNO-Sicherheitsrats. Allerdings:
1: Russland und die USA haben sich der Initiative nicht angeschlossen, aber unter den 118 Staaten befinden sich alle Mitglieder der Europäischen Union, alle Mitglieder des Golf-Kooperationsrates, die Hälfte aller afrikanischer Staaten, wie auch asiatischer und lateinamerikanischer Staaten.
17: Die Ambitionen dieses Gipfels sind groß. Ihnen gerecht zu werden, wird anspruchsvoll sein. Mirjana Spoljaric:
1: Wir arbeiten im Moment daran, dass es eben nicht eine Feigenblattveranstaltung wird, sondern dass ein Folgeprozess eingeleitet wird, in dem es ganz konkret darum geht, weitere praktische Maßnahmen auszuarbeiten für Staaten, die national umgesetzt werden müssen, damit sich der Respekt für das humanitäre Völkerrecht verbessert. Dazu gehören Anpassungen in der Militärstrategie, aber auch die Ausbildung von Truppen.
17: Noch auf einem zweiten Feld sind die Verteidiger des humanitären Kriegsvölkerrechts in der Defensive. Immer mehr Staaten setzen auf Waffen, die unvereinbar sind mit dem Schutz der Zivilbevölkerung. Atomwaffen erleben eine Renaissance, mehr und mehr autonome Waffensysteme, sogenannte Killerroboter, sind einsatzbereit. UNO-Generalsekretär Antonio Guterres und IKRK-Präsidentin Spoljaric haben neulich einen Appell gegen solche Waffen bekräftigt.
1: Wir haben diesen Appell erneuert. Er ist ein Thema und Ich sehe eine wachsende Zahl von Staaten, die sich ernsthaft Sorge darüber machen, wie die Zukunft der Kriegsführung aussehen wird, wenn die künstliche Intelligenz nicht reguliert wird.
17: Killroboter müssten gar ganz verboten werden. Noch dieses Jahr wird auf einer Konferenz in Genf darüber debattiert.
1: Die Staaten werden die Gelegenheit haben, an dieser Konferenz einen Verhandlungsprozess zu lancieren. Jetzt geht es darum, dass sie das auch tatsächlich tun werden.
17: Doch bislang weigern sich gerade die Großmächte, also jene, welche solche Waffensysteme entwickeln. Weshalb Spoljaric sagt:
1: Ich bin noch nicht zuversichtlich, aber ich hoffe, dass diese Gelegenheit ergriffen wird.
17: Ganz grundsätzlich ist sie besorgt, dass in der Welt wieder zunehmend das Prinzip Macht vor Recht gilt.
1: Macht vor Recht, historisch, unterminiert wirtschaftliche Entwicklung, unterminiert Investitionen in Humankapital, unterminiert sozialen Fortschritt, weil nur in einem organisierten Umfeld die Menschen zur Schule gehen können, ohne Angst, studieren oder eine Ausbildung machen können, ohne Angst, einen Job finden können, in dem sie sich entfalten und genügend Geld verdienen können. Dies ist immer dann am besten garantiert, wenn wir uns an das Primat des Rechts halten.
17: Der Trend geht indes aktuell fast weltweit in die Gegenrichtung.
0: Echo der Zeit. Hier geht's weiter mit dem ukrainischen Dorf Oleschki, das von den russischen Besatzern ausgehungert wird. Mit Forscherinnen und Forschern, die an Embryonen Eingriffe vornehmen. Und mit dem türkischen Präsidenten Erdogan, der keinen Spaß versteht. Schon gar nicht, wenn es um ihn selbst geht. Weiter also mit dem russischen Angriffskrieg gegen die Ukraine, der unvermindert andauert. So hat Russland die Stadt Kharkiv bombardiert im Osten der Ukraine. Dabei wurden 35 Menschen verletzt, wie der Bürgermeister mitteilte. Russland habe Gleitbomben eingesetzt. In Kiew wurden bei russischen Angriffen eine Klinik getroffen und das Gebäude der Nationalen Akademie der Wissenschaften. Und die südukrainische Stadt Oleschki, die von Russland besetzt ist, wurde abgeriegelt. Russland lässt die dortige Bevölkerung aushungern. 2000 Einwohner und Einwohnerinnen befinden sich noch in Oleschki, nahe Cherson. Sie haben nichts mehr zu essen, fliehen können sie auch nicht. Unsere Ukraine-Korrespondentin Judith Huber hat mir die Situation der Menschen in Oleschki so geschildert.
18: Man weiß, dass die Situation wirklich äußerst dramatisch ist. Es gibt schon länger weder Strom noch Gas und auch keine medizinische Versorgung. Und nun sind auch die Lebensmittel ausgegangen. Weil die Zugangsstraßen vermint sind und Fahrzeuge beschossen werden, kommen keine Lebensmittel mehr in die Stadt. Und auch eine Flucht ist unmöglich. Die letzte größere Evakuation fand im Mai statt. Die verbliebenen Einwohner und Einwohnerinnen berichten, sie hätten ihre Vorräte nun aufgebraucht und im Sommer von dem gelebt, was sie selbst anbauen konnten. Nun aber kommt der Winter und es gibt sogar Berichte, wonach schon einige schwächere Menschen, alte und kranke, gestorben sind.
0: Auf welche Quellen stützen Sie sich?
18: Auf sehr viele verschiedene Quellen. Ich habe bei meiner letzten Reise in die Ukraine mit Geflüchteten aus der Region gesprochen, die mir die Lage im Grundsatz bestätigt haben. Mehrere internationale und ukrainische Medien konnten in den vergangenen Tagen per Textnachricht mit den eingeschlossenen Menschen kommunizieren. Es gibt zudem einen Bericht von Human Rights Watch und ein Sprecher des UNO-Generalsekretärs hat sich ebenfalls geäußert und auch der Europarat und diverse ukrainische Behördenvertreter. Außerdem zeigen Satellitenaufnahmen des ukrainischen Militärs zerstörte zivile Autos auf den Zufahrtsstraßen und vereinzelt sogar Leichen auf den Straßen, die nicht geborgen wurden.
0: Gibt es Bemühungen, die Menschen dort zu retten? Von der Ukraine oder von der internationalen Gemeinschaft, dem Internationalen Komitee vom Roten Kreuz beispielsweise?
18: Die Ukraine, die ruft schon lange nach einer begrenzten Waffenruhe, um die Menschen evakuieren zu können. Nach ukrainischen Angaben ist auch das IKRK bereit, mitzumachen, aber Russland habe bisher nicht eingewilligt. Die Evakuierungen durch private Freiwillige, die haben seit Frühling aufgehört, weil es zu gefährlich wurde. Und was die Nahrungsmittel angeht, so kam die letzte große humanitäre Lieferung im Frühling an. Nach ukrainischen Angaben sollte jetzt Anfang September ein Konvoi Lebensmittel bringen, aber er sei von den Russen angegriffen worden. Aus dem Kreml hingegen heißt es, die Ukraine habe den Konvoi angegriffen, was ich für unwahrscheinlich halte, denn die Ukraine versucht ja immer wieder, die Hungernden zu versorgen. Dieses Wochenende erst haben die ukrainischen Streitkräfte mit Drohnen humanitäre Hilfe auf Oleschki abgeworfen. Aber man muss sagen, dass wohl nur ein Teil bei den Bedürftigen ankam. Und außerdem sollen die Russen angenommene Pakete konfisziert haben oder die Hungernden sogar dafür bestraft haben, die Pakete genommen zu haben.
0: Als Besatzungsmacht hat Russland die Verantwortung für die Zivilbevölkerung, aber das scheint Russland nicht zu kümmern, im Gegenteil.
18: Ja, tatsächlich ist Oleschki seit Kriegsbeginn von Russland besetzt. Russland ist für die Zivilbevölkerung verantwortlich, auch während Kriegshandlungen. Und solche gibt es, denn Oleschki ist eine Frontstadt. Es liegt am Ufer des Dnipro. Gegenüber liegt die ukrainische Stadt Cherson. Und die russischen Truppen greifen unter anderem von Oleschki aus Cherson an, vor allem mit Drohnen. Und die ukrainischen Streitkräfte, die schießen zurück. Es ist also nicht im Detail festzustellen, wer für welche Zerstörung verantwortlich ist. Es gibt viele Quellen, die sagen, die Zugangsstraßen zu Oleschki seien von den Russen vermint worden. Aber man muss sagen, es ist nicht ganz unmöglich, dass auch die Ukraine Minen verlegt hat. Aber man muss sagen, wie ich schon betont habe, die Ukraine versucht schon lange, die Zivilbevölkerung zu evakuieren und zu versorgen. Die russischen Besatzer aber, die eigentlich für die Zivilbevölkerung verantwortlich wären, die verhindern das.
0: Russland lässt die Menschen verhungern, lässt nicht zu, dass sie fliehen können. Was bezweckt Russland damit?
18: Es gibt wohl verschiedene Gründe. Einerseits ist die ukrainische Zivilbevölkerung dem russischen Militär ganz offensichtlich egal oder es sieht sie sogar als Feind, so wie es die russische Propaganda behauptet. Außerdem sind die russischen Soldaten nicht gut versorgt. Sie nehmen den Bewohnern wohl auch deshalb Essen weg, beschlagnahmen es. Und schließlich gibt es ernstzunehmende Stimmen, die geltend machen, die Russen benützten die Bevölkerung von Oleschki als menschliche Schutzschilde, um so zu verhindern, dass die Ukraine eine groß angelegte Gegenoffensive auf Oleschki starten könnten. Und das halte ich durchaus für möglich.
0: Informationen und Einschätzungen von Ukraine-Korrespondentin Judith Huber. Forschung an menschlichen Embryonen. Da denken wohl viele an Designerbabys mit hohem IQ oder blauen Augen und fragen sich dann, ob solche Eingriffe ethisch verantwortbar sind. Nicht zuletzt deshalb gibt es nur eine Handvoll Wissenschaftlerinnen und Wissenschaftler, die überhaupt solche Forschung betreiben. Zwei davon haben dieses Jahr Studien vorgelegt, für die sie Embryos tatsächlich genetisch manipuliert haben. Wissenschaftsredaktorin Katrin Zöfel berichtet.
19: Er gehört zu den ganz wenigen, die mit Embryonen und ihrem Erbgut wissenschaftlich arbeiten. Der Schweizer Dieter Egli. Er forscht an der Columbia-Universität in New York.
2: Die Gene einer befruchteten Eizelle haben wir ganz gezielt verändert.
19: Was er da so nüchtern sagt, kann man spektakulär finden.
2: Also es gibt ja Gene, die Krankheiten verursachen. Und ja, man kann da oft nicht viel machen, ja. Aber in neuerer Zeit hat sich ergeben, dass man Gentherapie in einem Kind oder in einem Erwachsenen machen kann. Man kann die Gene verändern.
19: Solche Gentherapien behandeln Kinder oder Erwachsene, müssen also den genetischen Fehler, der krank macht, in unzählig vielen Zellen korrigieren. Das ist aufwendig und je nach Methode auch gefährlich für die Patienten. Egli stellt deshalb die Frage, warum macht man das nicht früher, schon im Embryo? In seinem Labor hat er die Probe aufs Exempel gemacht, also ob es sich technisch tatsächlich bewerkstelligen lässt, Gene direkt im Embryo zu manipulieren. Andere Studien in den letzten Jahren waren daran gescheitert. Egli versucht das am Beispiel der Sichelzellanämie, einer oft schweren Krankheit der Blutzellen, und an einem Gen, das Cholesterinwerte steuert. Und es gelingt ihm, im Prinzip zumindest. Allerdings sei das Ganze sicher noch längst nicht reif für die Praxis. Doch loten seine Arbeiten aus, wie es tatsächlich einmal gehen könnte, das genetische Eingreifen im Embryo mit dem Ziel gesünderer Menschen. Ebenfalls eine der wenigen, die weltweit an Embryonen und ihrem Erbgut forschen, ist Kathy Nierkan von der Universität Cambridge. Sie interessiert, was in den allerersten Lebenstagen eines Embryos passiert. Darüber sei bisher nur sehr wenig bekannt. Die befruchtete Eizelle teilt sich in zwei Zellen, dann 4, 8, 16 und so weiter. So viel ist klar. Diesen ersten Zellen muss vieles gelingen. Sie müssen sich spezialisieren. Einige bilden später die Plazenta, andere den Dottersack und einige den eigentlichen Embryo. Nach 7 Tagen sind es 200 Zellen. Eine winzige, nur 10 Millimeter große Kugel Leben.
20: Nur ungefähr 20 dieser 200 Zellen bilden später den Embryo, werden zum Fötus, schließlich zum Baby. Die große Frage, wie wird das orchestriert, dass diese 20 Zellen zum Embryo werden, die restlichen zu Plazenta oder Dottersack? Niemand weiß es.
21: It's really only about one in 10 fertilized eggs.
20: Dabei gilt, nur eine von 10 befruchteten Eizellen entwickelt sich, zumindest bei künstlicher Befruchtung, wo sich das erfassen lässt, bis zum dreimonatigen Fötus. Der Rest stirbt. Wenn Nia Khan herausfinden würde, woran die hohe Fehlerquote liegt, könnte das helfen, die mühsame und für alle Beteiligten sehr belastende künstliche Befruchtung zu verbessern. Auch Nia Khans Resultat klingt erst einmal sehr technisch und nüchtern.
22: Die rund 20 Zellen, die zum Embryo werden, enthalten viel von einem Protein namens NANOC. Die restlichen 180 Zellen enthalten kein NANOC. Wir wollten wissen, wozu dieses NANOC gut ist. Also haben wir im Labor im Erbgut der Embryos das Gen für NANOC inaktiviert.
20: Das Ergebnis: ohne NANOC entwickeln sich die 20 Zellen nicht zum Embryo. Unter dem Mikroskop wirkt die kleine Kugel völlig gesund, doch aus ihr würde nie ein gesundes Kind. Grund genug für Nia Khan, solche Forschung weiter zu betreiben. Dieter Egli sagt über seine Motivation:
2: Die Grundlage, die Logik ist doch da, wenn man es machen kann, wenn es effektiv ist, sicher und man das gut kontrollieren kann. Dann ist doch ganz klar, man korrigiert einen Fehler, je früher, desto besser.
20: Die wenigen Forscher, die sich an die Embryonenforschung wagen, sind also einigermaßen überzeugt, dass sie das Richtige tun.
0: Aber nicht alle Leute sind dieser Überzeugung, aus Sorge vor Missbrauch. Katrin Zöfel, wie verläuft diese Diskussion denn in der Forschergemeinde nach der Publikation der Studien, die Sie eben vorgestellt haben?
20: Also die Studie von Dieter Egli, die hat wirklich einiges ausgelöst. Er bewegt sich mit dem, was er tut, auch schon eher am Rand dessen, was die Wissenschaftler-Community noch unterstützt. Er verschiebt Grenzen und das ist, glaube ich, auch das, was er will, Grenzen verschieben. Jetzt diese Zukunftsbilder wie Krankheiten im Erbgut ausmerzen und Gene gezielt fördern, die uns dann alle gesünder machen, das sind Zukunftsbilder, die einigen wirklich zu weit gehen. Gleichzeitig arbeitet er so solid und präzise, dass seine Studien immer noch respektiert werden, anders als zum Beispiel die des chinesischen Forschers, der 2018 berühmt wurde, weil er Erbgutmanipulation an Embryos einfach mal probiert hat, ohne zu wissen, ob die überhaupt funktioniert. Der ist heute völlig isoliert, seine Karriere ist vorbei. Jetzt Großbritannien, wo Cathy Nia Khan arbeitet. Das ist noch ein interessanter Sonderfall, finde ich. In diesem Land werden technische Fortschritte ja schneller genutzt als anderswo. Auch ethische Grenzen werden dabei langsam verschoben. Dass das Klonschaf Dolly ausgerechnet von dort zum Beispiel kam, das ist wirklich kein Zufall. Gleichzeitig wird in meiner Wahrnehmung ziemlich fein abgewogen, was zu weit ist und was noch okay. Cathy Nia Khan betont immer wieder, sie nutzt die Tools, mit denen sie Embryonen ins Erbgut eingreift, nur für die Forschung, nicht um zukünftige Menschen zu formen. Und dazu wird sie in der Debatte auch immer wieder von ihren Kollegen aufgefordert.
0: Die Entwicklung auf diesem Gebiet verläuft rasant. Gibt es denn bald Designer-Babys?
20: Ja, der Begriff, der ist ja schon richtig alt. Der stammt tatsächlich aus den 1970ern, als das erste IVF-Baby zur Welt kam. Auch die Angst vor Designer-Babys, die ist eben schon genauso alt. Ein Stück weit, habe ich den Eindruck, dreht sich die Diskussion dabei im Kreis. Ich sage das jetzt mal zugespitzt, die Angst vor dem Designerbaby, die geht am Kern der Sache, finde ich, vorbei. Denn es passiert in diesem Bereich jetzt schon sehr viel, dass man ethisch hinterfragen kann oder sogar muss. Mit dem Sequenzieren von Embryonen zum Beispiel wird in den USA viel Geld verdient. Dieses Geld kommt von Eltern, die sich ein gesundes, fittes Kind wünschen. Da wird noch nicht manipuliert, aber es wird ausgewählt und diese Firmen, die versprechen Sicherheiten, die es nicht gibt, im Sinne von mit diesem und diesem Gen wird ihr Kind zu 80% nicht herzkrank und so weiter. Dabei gibt die Wissenschaft das so gar nicht her. Da wird unredlich schnelles Geld verdient. Das Designer-Baby dagegen, das gibt's ja noch nicht und wird es vielleicht nie geben, wenn man sich zu sehr darauf fokussiert, würde ich sagen, verliert die Diskussion die Bodenhaftung.
0: Aber der Begriff Designer-Babies, der steht ja schon für den Wunsch, dass man da vorsichtig vorgeht, dass man Eingriffe ins Erbgut nicht leichtfertig vornimmt, oder?
20: Das stimmt. Wenn man über solche Forschung nachdenkt oder sie macht, gehört das auf jeden Fall dazu, über Werte nachzudenken, auch mit einer gewissen Demut sich das anzuschauen und zu fragen, wollen wir das wirklich, diese Möglichkeiten ins Erbgut einzugreifen, werden, wenn man sie noch weiter entwickelt, wirklich sehr mächtige Werkzeuge werden, je nachdem, mit welchem Menschenbild man das verknüpft und mit welcher Intention man sie nutzt, führt das in ganz verschiedene Welten. Aber ich sage es nochmal, schlauer als über Designerbabys zu sprechen, wäre vielleicht, sich auf die Gegenwart zu konzentrieren und zu schauen, was man mit dem macht, was jetzt schon möglich ist. Und so würde sich vielleicht auch in der Diskussion so eine Art schrittweiser Weg auftun, wie sich mit all den neuen Möglichkeiten umgehen lässt.
0: Erläuterungen von Katrin Zöfel für Echo Wissen. Besten Dank. Manche nennen ihn den mutigsten Künstler der Türkei.

0: Kopf aus Kunststoff ist das einzige Dekor auf der Bühne. Der Kopf ohne Rumpf hat klar die Züge des Künstlers. Schwarzer Haarschopf, markante Brauen, buschiger Schnauz. Deniz Göktaş mag schwarzen Humor und er hat Mut. Der 32-Jährige lud das Video der Show im Juni auf YouTube hoch. So erreichte er ein riesiges Publikum. Kurz habe er die Illusion einer freien Türkei gehabt, in der Satire erlaubt sei, schrieb einer in den Kommentaren. Ein anderer, zum ersten Mal in seinem Leben habe er in der Türkei so unerschrockenen Humor erlebt. Innerhalb weniger Tage wurde das Video fast 10 Millionen Mal geklickt. Da hörte der Spaß auf. Seit Anfang Juli saß der Comedian in Untersuchungshaft, beschuldigt der Präsidentenbeleidigung, der Anstiftung zum Hass und der Verherrlichung von Verbrechen. Es geht in der Show um Erdogan, aber längst nicht nur. Der inhaftierte Oppositionsführer Ekrem İmamoğlu kommt genauso an die Kasse wie Göktaş' eigenes Lager, die politische Linke. Selbst die woken Gen Z's im Istanbuler Trendviertel Kadıköy nimmt er aufs Korn. Das fanden die Staatsanwälte alles in Ordnung. Ein Witz über die türkische Mafia wurde dem Comedian aus Ankara hingegen als Verherrlichung von Verbrechen ausgelegt. Und die Ankläger werteten mehrere Pointen als Beleidigung des Präsidenten. Es ist dies ein Vorwurf, der von der türkischen Justiz gegen Zehntausende erhoben wurde, seit Erdogan an der Macht ist. Deniz Göktaş allerdings ist dabei ungewöhnlich explizit. Er nennt Erdogan in seiner Show einen Diktator und empfiehlt ihm, sich etwas zu entspannen. Der Comedian, ein ausgebildeter Psychologe, bietet sich dem Langzeitherrscher auch gleich als Therapeut an und schiebt noch eine Anspielung auf Vetternwirtschaft im Palast nach. Dann beginnt Göktaş von Badeferien mit seinen Eltern zu erzählen und er nerviert sich über schwarze Gestalten, die aus dem Meer auftauchten, mit ihren Ganzkörperanzügen so eng, dass sie nicht einmal ein Haar freiließen. Das Publikum hält den Atem an. Ist der junge Mann auf der Bühne tatsächlich gerade dabei, sich über strenggläubige Musliminnen in ihren Burkinis lustig zu machen? Er hält die Spannung einen Moment und löst dann auf. Diese Sporttaucher in ihren schwarzen Neoprenanzügen gingen ihm schon lange auf die Nerven mit ihren Geschichten aus der Unterwasserwelt. Die Anklage sah den Tatbestand der Anstiftung zum Hass zwischen Volksgruppen dennoch erfüllt. Eine der schärfsten Pointen ließen die Staatsanwälte hingegen durchgehen. Sein Vater sei ein Guter, aber nicht so gut wie Erdogan. Dieser würde ihn in Schutz nehmen, sogar wenn er einen tödlichen Autounfall bauen würde, sagt Göktaş. Es ist eine Anspielung auf ein dunkles Ereignis in den 90er Jahren, als Erdogan Stadtpräsident von Istanbul war und Erdogans ältester Sohn eine Frau überfuhr und mit einer simplen Buße davonkam. Die Ermittler überhörten die Anspielung. Vor Gericht heute war sie kein Thema. Der Stand-up-Comedian verteidigte sich im Prozess unerschrocken. Die Anklage gebe vor, die Landeskultur schützen zu wollen, aber auch Laizismus sei Teil der türkischen Kultur. Genauso wie der Humor, sagte Göktaş. Auch sei Diktator ein politischer Begriff, keine Beleidigung. Zum Prozess drängte sich das Publikum. Der Fall hatte landesweit Schlagzeilen gemacht. Manche Beobachter hatten eine 10-jährige Haftstrafe erwartet. Das Strafgericht in Istanbul verurteilt den Comedian mit dem schwarzen Schopf und der spitzen Zunge nun zu 1,5 Jahren Haft wegen Präsidentenbeleidigung und Verunglimpfung religiöser Werte. Bis zum Urteil eines Berufungsgerichts wird er aus dem Hochsicherheitsgefängnis gegen Kaution entlassen.
1: Philipp Schalkmann. Das war das Echo der Zeit vom Montag, dem 28. September, mit Redaktionsschluss um 18.40 Uhr. Verantwortlich für die Sendung heute Pascal Biber, für die Nachrichten Mario Sturmi und am Mikrofon war Ivan Lieberherr.
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3: Mit Odo Kess am Montagabend auf SRF 2 Kultur. Ich hoffe, Sie sind gut in die Woche gestartet. Weiter in den Abend geht es hier mit einer Britin mit tamilischen Wurzeln, Sushila Raman, Like a Rolling Stone.

Calexico ist das mit Muletta hier auf SRF 2 Kultur. 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
1: Der letzte Montag im Monat, das ist die Zeit der Diskothek Revue. Der Rückblick auf die Sendungen des Monats September. Und in diesem September hat es gegeben Leonard Bernstein, Florence Price und Alfred Schnittke. Am Mikrofon Florian Hauser und wir machen es chronologisch und starten mit Bernstein. Eins seiner allerberühmtesten Werke hat sich Gabriel Weber vorgenommen, die West Side Story. Gabriel, warum hast du dieses Musical ausgesucht?
2: Ja, es ist ja so, in der Diskothek kam bisher kaum Musical. Es ist wirklich lange her, dass es gebracht wurde. Und die West Side Story, das ist das Musical, der Musical. Mich hat sie schon lang begleitet. Ich war schon in meiner Jugend fasziniert von diesem Zusammenspiel von Musik und Tanz und den verschiedenen Musikgenres, den Rhythmen, den betörenden Songs. Und dann ist New York ja auch eine Sehnsuchtsstadt, wo sie spielt. Big Apple, die große, freie, weite Welt. Und damals habe ich noch nicht so richtig begriffen, worum es eigentlich geht. Es ist ja unglaublich beeindruckend, die Zeitlosigkeit dieses Stoffs und auch der Musik.
1: Also das ist ja so eine moderne Romeo und Julia Geschichte, oder? Es geht im New York der 50er Jahre um zwei verfeindete Jugendgangs.
2: Genau, es geht einerseits, es ist diese Liebesgeschichte, es sind diese zwei Gangs und da kommen natürlich viele Themen hoch. Es geht um den Umgang mit Minderheiten. Das ist ja heute weiterhin brandaktuell mit ICE und den Rassenkonflikten, der Unterdrückung von Minderheiten. Dann geht es auch um den Gruppendruck. Es geht um die Rolle der Frauen zum Beispiel. Eine der heftigsten Szenen in der West Side Story, das ist fast eine Vergewaltigungsszene. Es geht am Rand auch etwas um Gender-Themen, die heute auch sehr wichtig sind, dass da ein ganzes Viertel eigentlich gentrifiziert wurde. Da wurden wirklich eben ganze Straßenzüge geräumt. Insbesondere auch die Black Community musste sich aus der Stadt rausbewegen. Und das ist schon ein spannender Moment in der Geschichte, der da in der West Side Story dargestellt wird, wie zwei Gangs eigentlich in einem abbrechenden New York gegeneinander kämpfen und sie wissen, sie müssen aus diesem Viertel raus, um da ein ausstrahlendes Kulturzentrum zu bauen. Und es ist natürlich in der Musik auch sehr, sehr speziell ausgedrückt. Also in der Musik ist hier zum ersten Mal alles kunstvoll verwoben. Leonard Bernstein hat hier Klassik, Jazz, Opernhaftes zusammengemischt und diese zwei Gangs extrem stark charakterisiert.
1: Eben, und das ist jetzt ein, oder das Musical, du hast gesagt, das Musical der Musicals, ein Meilenstein der Musical-Geschichte 1957. Gibt es denn dann, ich könnte mir vorstellen, es gibt wahrscheinlich genug Aufnahmen, aus denen du wählen konntest?
2: Es gibt Aufnahmen, es gibt aber nicht sehr viele. Ich meine, das ist ein extrem begehrtes Stück, es wird bis heute sehr viel aufgeführt, aber es ist eben ein Live-Stück und von den Aufnahmen her, da ist es relativ beschränkt. Ich wollte aber einen möglichst breiten Mix bringen zwischen Bühne, Film und Konzert. Also ich habe von der Original-Broadway-Cast her, Broadway-Besetzung 1957 bis zum neuesten Film von Spielberg 2021, alles drin.
1: Und jetzt ist das natürlich eine ganz spezielle Herausforderung, aus dieser Vielfalt der Nummern in diesem Musical die richtige Bandbreite auszusuchen, oder? Was hast du denn so, welche Stellen hast du denn rausgesucht? Wahrscheinlich Maria ist dabei, dieses ikonische Maria-Stück, oder?
2: Eben, Maria, das musste einfach dabei sein. Ja. Und weil es im Stück früh kommt, war es eben auch die erste der drei Szenen. Das war vielleicht deshalb auch etwas kritisch, weil da war nur ein Sänger zu hören und da musste man sich halt entscheiden, die ganzen weiteren Casts rausfallen zu lassen. Aber die weiteren Stellen, die wurden dann dichter. Ich habe das Tonight Quintett gewählt. Das ist klar, das ist wie Oper, hochkomplex, eine Fuge, wo alles zusammenkommt, stimmlich, musikalisch. Und dann als dritte eine Stelle quasi vor dem Showdown, A Boy Like That und I Have a Love, die großen Arien der Anita und der Maria. Ja, und da ist irgendwie auch so die Auswahl noch in einem Vorgespräch mit dem einen Experten, Stefan Werth, da erwähnte er, das sei seine Lieblingsstelle und meine ist es eben auch und ich habe das dann als Überraschung auch gebracht.
1: Sehr gut. Also Stefan Werth, der eine Experte, Pianist und Komponist, wer war der andere?
2: James Alexander. Beide haben starken Amerika-Bezug. Oder James Alexander stammt aus Kanada. Er hat in New York studiert, an der Juilliard School, bevor er in die Schweiz kam. Und er hat viel amerikanische Musik im Repertoire, hat natürlich diesen kulturellen Hintergrund. Und auch Stefan Wirth hat übrigens eine Zeit in den USA gelebt und ist auch deshalb sehr geeignet, weil er selbst ein Gershwin-Piano-Quartett hat und sich diesem Repertoire sehr widmet.
1: Gabriel, was hat dich denn jetzt in der Diskussion im Gespräch am meisten überrascht?
2: Also mich hat sehr überrascht, es waren ja 5 sehr unterschiedliche Aufnahmen und in der ersten Aufnahme, da kam die Siegeraufnahme wirklich, wirklich schlecht weg. Das ist der Tony, interpretiert von José Carreras, eine komplette Fehlbesetzung mit einem starken spanischen Akzent, ist der der Hauptprotagonist der Jets, sollte also als Gegenpart der Hispano-Community gelten und alle wussten aber, welche Aufnahme das ist und die musste drin bleiben und so. Mussten halt 2 andere rausfallen. Aha. Das war ein schwieriger Schlüsselmoment.
1: Okay. Und was hat jetzt was haben die Experten, was hat die noch am meisten überrascht? Was haben die rausgefunden?
2: Ja, irgendwie überrascht hat sie jetzt zum Beispiel auch, dass gerade in der ersten Runde etwas rausgefallen ist, was sie als viel älter eingestuft haben, was aber eigentlich eine tolle Aufnahme ist, nämlich von 2002 mit dem Nashville Symphony Orchestra auf dem Label Naxos. Die haben sie als relativ alt und etwas verschlafen eingestuft, nicht so spannend. Dabei ist es eben eine der neuesten, die im Wettbewerb war. Und dann eigentlich ja, sie mussten halt mit diesem Tony leben und wollten ihn drin behalten und mussten sich dann anfangs schon entscheiden, anderes rausfallen zu lassen. Sagen wir, das hat sie selbst überrascht. Ja. Sie haben in der ersten Runde den Film von Spielberg rausfallen lassen mit Dirigent Gustavo Dudamel und da konnte man halt nur den Tony hören, hätte aber sehr gern auch noch die Rachel Zegler gehört als Maria. Ja, und dann zum Ende hat die Experten wirklich überrascht, dass neben der Siegeraufnahme von Leonard Bernstein himself, also von 1984, die allerälteste im Rennen geblieben war. Und das hat man so überhaupt nicht erkannt. Die hat wirklich frisch gewirkt. Das ist die originale Broadway-Aufnahme von 1957, dirigiert von Max Goberman. Das ist eine gute Aufnahmequalität, aber dennoch, es ist live. Broadway-Version sind keine Opernstimmen. Da hört man auch Brüche und Kanten. Aber es ist eben live, es hat diese Lebendigkeit, diese Dynamik.
1: Okay, dann bin ich jetzt gespannt, was schlägst du vor, was wir jetzt hier hören im Anschluss?
2: Ich würde jetzt unbedingt noch etwas hören aus dieser Aufnahme von 2002 auf dem Label Naxos mit dem Dirigenten Kenneth Schermerhorn. Die fiel halt einfach zu früh raus. Und da würde ich vorschlagen, dass wir doch gleich noch einmal das Quintett hören, das große, dramatische, fugierte, wo alle wichtigen Protagonisten zusammenkommen.

Leonard Bernstein, die West Side Story. Liebe über alle Grenzen hinweg, ein Bandenkrieg mit tödlichem Ausgang und eine Musiksprache zwischen Klassik, Jazz und Latin. Die Story um zwei verfeindete Jugendgangs im New York der 50er Jahre, eine moderne Romeo und Julia Geschichte. Hören wir nochmal rein in diese Musik, eine der ikonischsten Nummern aus dem Musical Maria, wieder in der Aufnahme mit dem Nashville Symphony Orchestra Leitung Kenneth Schermerhorn. Aber starten wir doch gleich ganz am Anfang. Die Ode an Maria, die kommt in ein paar Minuten.

Mike Eldred als Tony in Leonard Bernsteins West Side Story. In der Naxos-Aufnahme von 2002 mit dem Nashville Symphony Orchestra, dirigiert von Kenneth Schermerhorn. Das ist die Diskothek-Rückblicks-Revue auf SRF 2 Kultur mit dem Rückblick auf die Diskothekensendungen in diesem September. Kommen wir zu Florence Beatrice Price. Lange Jahre war die Musik der US-Amerikanerin vergessen. Erst seit einigen Jahren sind sie wieder entdeckt worden, diese Werke, und werden gespielt. Immerhin um die 300 Stück hat sie hinterlassen. Zum Beispiel die Klaviersonate E-Moll. 1932 hat sie einen Music Contest gewonnen, diese Sonate. Temperament, Kraft und Technik, feiner Klangsinn und Poesie. Ein Gespür für die flehenden, an Spirituals erinnernden Partien, dazu schnelle Doppelgriffe, rasende Oktaven. Das alles fordert eine ausgefeilte Pianistik und stellt die Interpretierenden vor anspruchsvolle Aufgaben, technisch wie auch musikalisch. Hören wir erstmal einen Ausschnitt mit der Gewinnerin der Diskothek, in der es um diese E-Moll-Klaviersonate von Price ging. Und zwar ist das die Amerikanerin Michelle Kahn hier mit dem Kopfsatz.

0: Michael Kern im Kopfsatz der E-Moll-Sonate von Florence Beatrice Price. Um diese Sonate ging es Mitte September in der Diskothek mit Moritz Weber. Die Klaviermusik von der Florence Bia Price, die ist ja erst so langsam wieder aufgetaucht. Was findest du, was hältst du denn speziell selber von dieser Musik? Du kennst viel Klaviermusik und was ist sie jetzt für eine, die Florence Price?
1: Also für mich war die Klaviersonate in E-Moll von Florence Price wirklich auch eine Entdeckung. Es ist eine große Sonate, also 25 Minuten rund, in drei Sätzen und jetzt nicht, wie man vielleicht denken könnte, weil es in den 1930er Jahren komponiert ist, im avantgardistischen Stil, sondern eben noch im spätromantischen Stil, aber eben doch mit ihrem ganz eigenen Tonfall, mit lokaler Musik auch eingearbeitet. Und ja, es ist wirklich ein Stück, das sich einzustudieren lohnt und das durchaus jetzt auch öfters gespielt werden könnte und vielleicht auch sollte. Es sind dementsprechend auch diverse neue Aufnahmen herausgekommen in den letzten Jahren erst.
0: Dieser ganz eigene Tonfall, sagst du, was ist dieser ganz eigene Tonfall?
1: Also sie hat ein ganz besonderes Gespür für Harmonik, auch so modale Melodik. Manchmal klingt es eben auch wie zum Beispiel im zweiten Satz dieser Sonate so nach Spiritual. Sie hat ja auch Orgel gespielt und studiert und im Gottesdienst dann gespielt und improvisiert. Und das kommt dann eben öfters auch zum Vorschein, diese modalen Wendungen wie in den Spirituals. Und auch eben sehr eingängige Melodien. Pianistisch ist es auch recht eigen, also es ist jetzt nicht so mit virtuosem Flitter wie sonst spätromantische Sonaten, wie zum Beispiel von Rachmaninoff, also auch überhaupt nicht überladen, aber doch sehr vollgriffig auch und mit vielen technischen Herausforderungen pianistisch, aber eben nicht so eine vordergründige Effektvirtuosität.
0: Sag mal, du bist ja selber Pianist, hast du vor der Diskothek auch schon Musik von ihr gespielt?
1: Also ich habe den zweiten Satz, den habe ich schon ein paar Mal gespielt auch. Ja. Aber den Rest der Sonate, den wirst du jetzt ein Stündchen oder mehrere Stündchen vornehmen. Also es braucht wirklich Zeit, um das anzustudieren.
0: Du hast ja eine tolle Gästeauswahl gehabt, also sehr, sehr gut zusammengeführt, finde ich, die Corinne Holz, Musikwissenschaftlerin, und Oliver Schnieder, Pianist. Mhm. Wie haben die beiden denn zusammen funktioniert?
1: Ja, sie haben sehr gut harmoniert. Also Oliver Schnieder hat tatsächlich selber noch nie ein Stück von Florence Price auf seinem Notenpult gehabt, wie er mir verraten hat, und war aber auch ganz angetan jetzt in der Vorbereitung für die Sendung, das sich durchzuspielen und sich die Musik genauer anzuhören und anzuschauen. Und ja, Corinne Holz hat dann auch mehr noch von der geschichtlichen Seite mit eingebracht, nebst dem musikalischen, also eben von der doch auch schwierigen Biografie Florence Price, eben die Diskriminierung als weibliche Komponistin, auch als Person of Color, obwohl sie eigentlich aus einer privilegierten, gutbürgerlichen Familie kam und eben diese Musikausbildung genießen konnte und so, aber trotzdem natürlich dann eben als Frau und als schwarze Frau dann auch eben als Komponistin benachteiligt war.
0: Aber haben jetzt diese beiden Gäste, die Corinne Holz und Oliver Schnieder, haben die sich auch selber gegenseitig durch ihre Profession, eben als Musikwissenschaftlerin, als Pianist, haben die sich gegenseitig beflügeln können oder anreichern können in ihrer Diskussion?
1: Ich finde schon, auf jeden Fall, ja. Also, sie waren sich dann aber in der Einschätzung der Aufnahmen und in der Auswahl immer sehr schnell einig. Und es hat immer ganz innerhalb kurzer Zeit eben zu einem Entschluss dann geführt, wer kommt in die Runde 2 und wer ins Finale dann.
0: Gab es denn was ganz speziell Überraschendes in der Diskussion mit euch drei?
1: Ja, etwas, was noch lustig war, ist, dass bei der ältesten Aufnahme mit einer Grande Dame des Klaviers, die jetzt dann bald 90 Jahre alt wird, Althea Waits. In ihrer Einspielung hat man gehört, also da haben die Gäste zuerst vermutet, das ist eine Live-Aufnahme, aber weil das Klavier ein bisschen verstimmt war. Aber dann in der zweiten Runde hat man gehört, dass das Klavier dann plötzlich gestimmt war. Und dann war klar, dass es ja keine Live-Aufnahme sein kann, sonst hätte der Klavierstimmer zwischen dem ersten und zweiten Satz da 2 Stunden stimmen müssen. Also das war noch ein lustiger Moment.
0: Okay.
1: Da hat der Oliver Schnieder gesagt, das Klavier wurde mittlerweile gestimmt.
0: Also Moritz, ihr habt einige Aufnahmen gehabt. Jetzt ist natürlich total interessant, wer hat das Rennen gemacht?
1: Ja, das ist eine eben dieser neuen Aufnahmen, die ist im Jahr 2023 erschienen. Das ist die Michelle Kahn aus North Carolina, Jahrgang 1988. Und sie hat sich wirklich durchgesetzt. Man hört in ihrer Aufnahme einfach, wie intensiv sie sich mit der Musik, also nicht nur mit der Sonate, sondern auch mit anderer Musik und der anderen Klaviermusik von Florence Beatrice Price auseinandergesetzt hat. Das hat sie wirklich diese Tonsprache zu eigen gemacht und alles wirklich wunderbar einstudiert und ausformuliert, ausgespielt. Auch pianistisch ist das wirklich toll gemacht. Und ja, sie gibt sich eben dieser Musik vollständig hin und macht sich diese Tonsprache von Florence Price selbst dann zu eigen. Sie hat auch eben auch das Klavierquintett von Florence Price schon eingespielt und auch Lieder von Florence Price, die auch wirklich toll zu hören sind und zu spielen.
0: Okay, wir haben ja vorhin am Anfang ja schon einen Auszug aus Ihrer Klaviersonate gehört. Was schlägst du vor als ergänzenden Abschluss jetzt? Was könnten wir hören?
1: Also sie hat ja wirklich ein großes Œuvre hinterlassen, irgendwie 300 Kompositionen, eben Lieder, auch mehrere Sinfonien, 2 Violinkonzerte, und das ist auch noch eine interessante Geschichte, also eben das wurde gar nie aufgeführt, diese Violinkonzerte, die lagen da auf einem Dachboden in einem Sommerhaus, die wurden per Zufall dann entdeckt und dann eingespielt, also Yannick Nézet-Séguin zum Beispiel hat sich ja sehr für die Musik von Florence Beatrice Price eingesetzt und auch viele Stücke schon aufgenommen, unter anderem diese Violinkonzerte oder auch die Sinfonie in E-Moll. Und das ist auch ein sehr spannendes Stück, eben auch sehr typisch für Florence Beatrice Price mit diesem Juba Dance.
0: Den haben wir immerhin sogar manchmal im Programm, so im Morgenprogramm, den Juba Dance, den gibt es immerhin manchmal zu hören, genau.
1: Genau, richtig. Und diese E-Moll-Symphonie ist nicht nur in der gleichen Tonart wie die Klaviersonate in E-Moll, sondern eben auch beide diese Stücke wurden mit einem Preis ausgezeichnet. Also da hat sie den Wanamaker Music Competition für diese Klaviersonate und für diese erste Symphonie erhalten.
0: Und hier ist sie, diese E-Moll-Symphonie mit dem Philadelphia Orchestra unter Yannick Nézet-Séguin. Gönnen Sie sich 40 Minuten Musik von Florence Price.

0: Florence Price Sinfonie E-Moll, mit der sie zusammen mit der Sonate in E-Moll 1932 einen Kompositionspreis gewonnen hat. Das hier, das war eine Aufnahme mit dem Philadelphia Orchestra unter Leitung von Yannick Gnesis-Séguin. Und wir kommen zum letzten Stück, zum dritten Stück. Das ist hier in der Diskothekenrevue Alfred Schnittke. Russe, Deutscher, Jude und nirgendwo richtig daheim. Darunter hat er gelitten sein Leben lang. Eine Biografie, die natürlich auch in sein Werk hinein diffundiert ist, seine Musik grundiert hat. Ohne das jetzt überstrapazieren zu wollen, natürlich ist Kunst Kunst und nicht tongewordene Autobiografie, aber dass Schnittke kein glücklicher, ausgeglichener, sondern ein melancholischer, ernsthafter, getriebener, suchender, hoffender und nie findender Mensch war, das hört man auch in seinem dritten Geigenkonzert aus dem Jahr 1977. Die Geigerin Julia Kopilova, Konzertmeisterin im Sinfonieorchester Basel, und den Musikkritiker Marco Frey habe ich dazu eingeladen.
1: Es sind bei Schnittke immer diese weltentrückten, zeitentrückten Momente. Und es mag alles zusammenbrechen und es löst sich hier auf, ja, ins Irgendwas. Aber es sind so diese Momente bei Schnittke, die einen echt wirklich so tief berühren. Dieses Ringen um Schönheit.
2: Ich glaube, für Schnittke war immer Kampf ist wichtig, zu kommen in eine Schönheit. Und ohne Kampf, ohne dieses Durchkämpfen kann man dieses Bruch nicht haben. Und das ist genau für mich am Ende, wir sind im Himmel.

Mit Julia Kopilova und Marco Frey haben wir uns 5 Aufnahmen angehört und gewonnen haben Oleg Kagan, der Widmungsträger des Konzerts. Er hat es 1978 uraufgeführt. Und Gidon Kremer, er machte das Werk dann im Westen bekannt ein paar Jahre später. Oleg Kagan und Gidon Kremer, wer weiß, aber vielleicht auch, weil sie das Sowjetsystem aus eigener Erfahrung kannten, diesen bedrohlichen und teils auch goldenen Käfig. Kremer und Kagan musizieren in einer Art von gespannter, aufgeladener Innerlichkeit. Hören wir hier Gidon Kremer mit seiner Version des 3. Konzertes von Alfred Schnittke. Begleitet wird er in dieser Aufnahme von 1993 vom Chamber Orchestra of Europe unter Leitung von Christoph Eschenbach.

Gidon Kremer im dritten Geigenkonzert von Alfred Schnittke. Eine Aufnahme von 1993. Das Chamber Orchestra of Europe und Christoph Eschenbach waren mit dabei. Und diese Aufnahme mit Gidon Kremer war eine der beiden Siegeraufnahmen in der letzten Diskothek. Die andere, die war von dem Widmungsträger Oleg Kagan. So, das war's für heute im Diskothekenrückblick. Am Mikrofon war Florian Hauser.

0: Die Nachrichten von SRF um 10 mit Olivia Limacher. Nach stundenlanger Debatte. Der Ständerat sagt grundsätzlich Ja zu den neuen Verträgen mit der EU und zwar deutlich. Dutzende Verletzte und über 150 Festnahmen. In mehreren französischen Städten protestieren Schülerinnen und Schüler gegen Missstände an ihren Schulen. Das Wetter morgen wird es trotz Wolkenfeldern recht sonnig bei 23 bis 27 Grad. Wie sollen die Beziehungen der Schweiz mit der EU in Zukunft aussehen? Diese Frage ist seit dem frühen Nachmittag Thema im Ständerat gewesen. Nach einer emotionalen, mehrstündigen Debatte hat der Ständerat die Vorlage des Bundes im Grundsatz befürwortet, mit 29 zu 15 Stimmen. Nun können die Details besprochen werden. Aus dem Bundeshaus Manuel Risi.
1: Es ist eines der derzeit wohl wichtigsten politischen Geschäfte der Schweiz. Das neue Vertragspaket zwischen der Schweiz und der EU, die sogenannten bilateralen drei. Die bisherigen Abkommen zwischen der Schweiz und der EU sind in die Jahre gekommen. Sie müssen neu ausgestaltet werden. Der Bundesrat hat darum ein umfangreiches Vertragspaket mit der EU ausgehandelt. Es regelt unter anderem, wie die Schweiz künftig EU-Recht in bestimmten Bereichen übernimmt. Die Befürwortenden im Ständerat betonten dabei vor allem die wirtschaftlichen Vorteile. Die EU sei der mit Abstand wichtigste Handelspartner der Schweiz, so ihr Argument. Die Schweiz profitiere vom Marktzugang zur EU und auch von der Zuwanderung aus der EU. Es gab aber auch kritische Stimmen. Sie kamen von der SVP, welche das Vertragspaket mit der EU grundsätzlich ablehnt. Aber auch von Vertreterinnen und Vertretern von FDP und Mitte. Sie kritisierten vor allem die sogenannte dynamische Rechtsübernahme, also dass die Schweiz in bestimmten Bereichen EU-Recht automatisch übernimmt. Die EU-Verträge sind über drei Tage im Ständerat traktandiert. Danach kommen sie in den Nationalrat, bevor dann das Stimmvolk entscheiden kann.
0: In mehreren französischen Städten haben Schülerinnen und Schüler von Gymnasien protestiert, so etwa in Paris, Lyon, Grenoble und Nizza. Sie kritisieren, dass es an französischen Schulen Missstände gibt, wie überfüllte Klassen oder zu wenig Lehrpersonal. Bei den Protesten sind einige Schulen komplett blockiert worden und es kam teils zu Gewalt. Laut Angaben von Behörden wurden Dutzende Menschen verletzt, darunter Lehrpersonen, Sicherheitskräfte und Schüler. Über 160 Personen seien festgenommen worden. Die Schulproteste stehen im Zusammenhang mit einem landesweiten Streik im öffentlichen Dienst, der für morgen in Frankreich angekündigt wurde. Der Streik richtet sich gegen geplante Sparmaßnahmen der Regierung. Russland will im kommenden Jahr offenbar deutlich mehr Geld für die Aufrüstung des Militärs ausgeben. Das zeigen Regierungsdokumente, in welche die Nachrichtenagentur Reuters Einsicht hatte. Für 2027 sind demnach umgerechnet etwa 200 Milliarden US-Dollar vorgesehen. Das wären rund 27% mehr als ursprünglich geplant und der höchste Betrag seit Beginn des Angriffskrieges gegen die Ukraine. In den kommenden drei Jahren will Russland insgesamt rund 600 Milliarden Dollar ausgeben, um sein Militär aufzurüsten. Gleichzeitig steigt das russische Haushaltsdefizit. Deshalb will die Regierung unter anderem neue Steuern einführen. 312 Kilometer pro Stunde. So schnell ist ein Porsche-Fahrer auf einer Autobahn in Frankreich gerast, als er von der Polizei geblitzt wurde. Wie die zuständige Polizei in den französischen Alpen mitteilt, habe der Fahrer aus dem Ausland seinen Führerschein abgeben müssen. Sein Auto sei abgeschleppt worden. Laut Bericht eines französischen Senders hatte der Porsche ein Schweizer Kennzeichen. Nun zu weiteren Meldungen des Tages in der Übersicht. An den Berufsweltmeisterschaften WorldSkills hat die Schweizer Delegation in diesem Jahr 12 Medaillen geholt, 4 davon in Gold. Einen Weltmeistertitel holte die Schweiz in den Kategorien Hotelrezeption, Sanitär- und Heizungstechnik, Schwerlastfahrzeugtechnologie sowie Industrie 4.0. Da geht es unter anderem um die Digitalisierung oder Cybersicherheit. Die Schweiz schloss die WorldSkills auf dem 3. Platz ab, hinter China und Korea. Hotels und andere Beherbergungsbetriebe wie zum Beispiel Jugendherbergen profitieren weiterhin von einem reduzierten Mehrwertsteuersatz. Beide Räte haben zugestimmt, dass der Sondersatz bei 3,8% bleibt. Dieser gilt seit rund 30 Jahren. Geht es nach dem Nationalrat, soll der Sondersatz verlängert werden bis 2031. Der Ständerat will eine Verlängerung bis 2035. Die Starship-Rakete des Raumfahrtunternehmens SpaceX von Tech-Milliardär Elon Musk hat erstmals die Erdumlaufbahn erreicht. Die große Rakete war am Weltraumbahnhof in Texas gestartet. Kurz danach teilte SpaceX mit, dass die Starship-Rakete schon nach rund 3 Stunden zurückkehren soll, deutlich früher als geplant. Der Grund ist unklar. Die Rakete stürzte schließlich kontrolliert in den Pazifik. Die Börsendaten von 22.05 Uhr geliefert von SIX. Der Swiss Market Index schließt bei 13.943 Punkten und ist damit im Vergleich zum Vortag unverändert. Der Dow Jones Index in New York stand kurz vor Schluss bei minus 0,7%. Der Euro wird zu 94,60 Rappen gehandelt, der Dollar zu 83,20 Rappen. Und das Wetter. Morgen ist es recht sonnig, mit hohen Wolkenfeldern, die vor allem im Westen die Sonne am Nachmittag zeitweise abdecken. Die Höchstwerte liegen beidseits der Alpen bei sommerlichen 23 bis 27 Grad. Das waren Nachrichten von Radio SRF. Verantwortlich Adrian Huber.
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Sie hörten den ersten Satz, ein Allegro maestoso aus dem Cellokonzert in C-Dur, Opus 27 von Paul Wranitzky. Die Solistin Chiara Enderle wurde begleitet vom Münchner Kammerorchester. Dirigent Howard Griffiths.

0: Von Arthur Foote hörten wir das Allegro con Brio aus dem Klaviertrio Nummer 1 in C-Moll, gespielt vom Enigma-Trio.
1: Auf dem Programm steht nun die Sinfonie Nummer 5 in B-Dur von Franz Schubert. Es musiziert das Kammerorchester Basel. Dirigent Heinz Holliger.

Das war die Sinfonie Nummer 5 in B-Dur von Franz Schubert. Es spielte das Kammerorchester Basel. Dirigent Heinz Holliger.

0: Die Sopranistin Olga Peretiatko sang aus dem Werk Drei Lieder für Singstimme und Klavier, Opus 7, Nummer 1 von Gabriel Fauré, das Lied Après un rêve. Ivor Bolton dirigierte das Sinfonieorchester Basel.
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Sie hörten den dritten Satz aus dem Trio Nummer 4 in E-Moll Opus 90 von Antonín Dvořák. Die Ausführenden waren Alexander Melnikov, Klavier, Isabel Faust, Violine und Jean-Guyen Queyras, Violoncello.

Georges Bizet, Habanera und Danse-Bohemienne aus der Carmen-Suite Nummer 2. Das Orchestre Philharmonique de Radio France spielte unter der Leitung von Yutaka Sado.

Ignaz Jan Paderewski, Nocturne in B-Dur, Opus 16, Nummer 4. Am Klavier war Stephen Huff.

0: Wir hörten Spielmusik für Streichorchester von Rudolf Moser in einer Interpretation des Ensemble I Tempi unter der Leitung von Gevorg Garabekian.
1: Ludwig van Beethoven schrieb zwei Sinfonien in F-Dur. Zum einen die sechste, die sogenannte Pastorale, dann aber auch die achte. Hier nun die Sinfonie Nummer 8, Opus 93 von Ludwig van Beethoven. David Zinman leitet das Tonhalle-Orchester Zürich.

0: Die Sinfonie Nummer 8 in F-Dur Opus 93 von Ludwig van Beethoven. David Zinman dirigierte das Tonhalle Orchester Zürich.
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Sie hörten Ildebrando d'Arcangelo mit der Arie Non più andrai aus der Oper Le Nozze de Figaro von Wolfgang Amadeus Mozart. Er wurde begleitet vom Orchestra del Teatro Regio di Torino unter Gian Andrea Noseda.

0: Die Nachrichten von SRF mit Patrick Seiler und diesen Themenschwerpunkten um Mitternacht. Der Ständerat sagt im Grundsatz Ja zu den bilateralen 3 nach einer emotionalen Debatte über die Beziehungen zur EU. Dann blockierte Gymnasien und Festnahmen. In Frankreich schlagen Schülerproteste gegen Sparmaßnahmen in Gewalt um. Und verdorrte Felder und Futterkrise. Der heiße Sommer hinterlässt in Europa und der Schweiz Milliardenschäden. Und das Wetter, trotz Wolkenfeldern recht sonnig bei 23 bis 27 Grad. Wie sollen die Beziehungen der Schweiz mit der EU in Zukunft aussehen? Diese Frage ist seit dem frühen Nachmittag Thema im Ständerat gewesen. Nach einer emotionalen mehrstündigen Debatte hat der Ständerat diese Vorlage des Bundes im Grundsatz befürwortet mit 29 zu 15 Stimmen. Nun können die Details besprochen werden. Aus dem Bundeshaus, Manuel Risi.
1: Es ist eines der derzeit wohl wichtigsten politischen Geschäfte der Schweiz. Das neue Vertragspaket zwischen der Schweiz und der EU, die sogenannten bilateralen 3. Die bisherigen Abkommen zwischen der Schweiz und der EU sind in die Jahre gekommen. Sie müssen neu ausgestaltet werden. Der Bundesrat hat darum ein umfangreiches Vertragspaket mit der EU ausgehandelt. Es regelt unter anderem, wie die Schweiz künftig EU-Recht in bestimmten Bereichen übernimmt. Die Befürwortenden im Ständerat betonten dabei vor allem die wirtschaftlichen Vorteile. Die EU sei der mit Abstand wichtigste Handelspartner der Schweiz, so ihr Argument. Die Schweiz profitiere vom Marktzugang zur EU und auch von der Zuwanderung aus der EU. Es gab aber auch kritische Stimmen. Sie kamen von der SVP, welche das Vertragspaket mit der EU grundsätzlich ablehnt. Aber auch von Vertreterinnen und Vertretern von FDP und Mitte. Sie kritisierten vor allem die sogenannte dynamische Rechtsübernahme, also dass die Schweiz in bestimmten Bereichen EU-Recht automatisch übernimmt. Die EU-Verträge sind über 3 Tage im Ständerat traktandiert, danach kommen sie in den Nationalrat, bevor dann das Stimmvolk entscheiden kann.
0: In mehreren französischen Städten haben Schülerinnen und Schüler von Gymnasien protestiert, so etwa in Paris, Lyon, Grenoble und Nizza. Sie kritisieren, dass es an französischen Schulen Missstände gibt, wie überfüllte Klassen oder zu wenig Lehrpersonal. Bei den Protesten sind einige Schulen komplett blockiert worden und es kam teils zu Gewalt. Laut Angaben von Behörden wurden Dutzende Menschen verletzt, darunter Lehrpersonen, Sicherheitskräfte und Schüler. Über 160 Personen seien festgenommen worden. Die Schulproteste stehen im Zusammenhang mit einem landesweiten Streik im öffentlichen Dienst, der für heute in Frankreich angekündigt wurde. Der Streik richtet sich gegen geplante Sparmaßnahmen der Regierung. Russland will im kommenden Jahr dem Anschein nach deutlich mehr Geld für die Aufrüstung des Militärs ausgeben. Das zeigen Regierungsdokumente, in welche die Nachrichtenagentur Reuters Einsicht hatte. Für 2027 sind demnach umgerechnet etwa 200 Milliarden US-Dollar vorgesehen. Das wären rund 27% mehr als ursprünglich geplant und der höchste Betrag seit Beginn des Angriffskrieges gegen die Ukraine. In den kommenden 3 Jahren will Russland insgesamt rund 600 Milliarden Dollar ausgeben, um sein Militär aufzurüsten. Gleichzeitig steigt das russische Haushaltsdefizit. Deshalb will die Regierung unter anderem neue Steuern einführen. Und wir bleiben in Russland. Der deutsche Lebensmittelgroßhändler Metro verliert die Kontrolle über sein Geschäft in Russland. Der russische Präsident Putin hat das Russlandgeschäft von Metro unter staatliche Zwangsverwaltung gestellt. Der deutsche Konzern bleibt zwar Eigentümer, das Unternehmen kann aber nicht mehr selbst über das Geschäft in Russland entscheiden. Betroffen sind rund 90 Großhandelsmärkte und über 9'000 Mitarbeitende. Putin hatte in diesem Monat bereits Geschäfte des Schweizer Konzerns Nestle und der französischen Supermarktkette Auchan unter Zwangsverwaltung gestellt. Der Kreml begründet solche Maßnahmen mit der Unterstützung dieser Länder für die Ukraine. Der heiße und trockene Sommer hat der Landwirtschaft in der Europäischen Union stark geschadet. EU-Agrarkommissar Christoph Hansen schätzt die Schäden derzeit auf 14 bis 17 Milliarden Euro. Das genaue Ausmaß werde sich zeigen, wenn die Ernte abgeschlossen sei. Den Bauern fehle es unter anderem an Futter für ihre Tiere. Hansen fordert deshalb mehr Investitionen in Wasserspeicher und Bewässerung. Auch Versicherungen gegen Ernteausfälle sollen wichtiger werden. Auch die Schweizer Landwirtschaft ist stark betroffen. Der Schweizer Bauernverband schätzt die Ernteausfälle bei wichtigen Kulturen auf mindestens 500 Millionen Franken. Dazu kommen zusätzliche Kosten, etwa für Futter und Bewässerung. 312 Kilometer pro Stunde. So schnell ist ein Porsche-Fahrer auf einer Autobahn in Frankreich gerast, als er von der Polizei geblitzt wurde. Wie die zuständige Polizei in den französischen Alpen mitteilt, habe der Fahrer aus dem Ausland seinen Führerschein abgeben müssen. Sein Auto sei abgeschleppt worden. Laut Bericht eines französischen Senders hatte der Porsche ein Schweizer Kennzeichen. Die Wetterprognose für heute Dienstag, den 29. September. Es wird wiederum recht sonnig mit hohen Wolkenfeldern, die vor allem im Westen die Sonne am Nachmittag zeitweise abdecken. Die Höchstwerte liegen beidseits der Alpen bei sommerlichen 23 bis 27 Grad. Und das waren die Nachrichten von Radio SRF. Verantwortlich ist heute Nacht Patrick Seiler.
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Sie hörten eine Fantasie über Themen aus der Oper Ruy Blas von Filippo Marchetti, geschrieben von Giuseppe Capelli. Die Ausführenden waren Davide Bandieri, Klarinette, und Duncan Gifford, Klavier.

0: Laurent Albrecht Breuninger war der Solist in diesem Adagio, dem zweiten Satz aus dem Violinkonzert Nummer 18 in E-Moll von Rodolf Kreutzer. Er wurde begleitet vom Orchester des Südwestdeutschen Rundfunks Kaiserslautern. Dirigent war Alan Francis.
1: Hören Sie nun Musik von Anton Bruckner. Unter der Leitung von Mario Venzago spielt die Northern Sinfonia das Andante aus der Sinfonie Nummer 2 in C-Moll.

0: Sie hörten von Anton Bruckner den zweiten Satz, Andante aus der Sinfonie Nummer 2 in C-Moll. Mario Venzago dirigierte das Ensemble Northern Sinfonia.
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Der Pianist Patrizio Mazzola interpretierte den Walzer in A-Dur, Opus 39, Nummer 15 von Johannes Brahms.

Das Münchner Rundfunkorchester unter Roberto Abbado spielte die Ouvertüre zur Oper Don Pasquale von Gaetano Donizetti.

Das Ensemble Collegium 1704 spielte drei Sätze aus der Suite in B-Dur von Antonín Reichenauer. Die Leitung hatte Václav Lukas.

Das war der dritte Satz aus der Suite Concertante in A-Dur für Pedalklavier und Orchester von Charles Gounod. Der Pianist Roberto Proceda und das Orchestra della Svizzera Italiana standen unter der Leitung von Howard Shelley.

0: Sie hörten die Ouvertüre zur Oper La Cenerentola von Gioachino Rossini. Charles Dutoit leitete das Orchestre Symphonique de Montréal.
1: Der Hornist Robert Langbein und die Philharmonie Baden-Baden unter der Leitung von Pavel Balev interpretieren nun das Konzert für Horn und Orchester in B-Dur von Egon Gabler.

Wir hörten Robert Langbein als Solist im Konzert für Horn und Orchester in B-Dur von Egon Gabler. Er wurde begleitet von der Philharmonie Baden-Baden, Dirigent Pavel Balev.

Farandole aus der Arlesienne Suite Nummer 2 von Georges Bizet. Das Orchestre de la Suisse Romande wurde von Kazuki Yamada dirigiert.

0: Das war die Ouvertüre zu Die Ruinen von Athen von Ludwig van Beethoven. Daniel Harding leitete die Deutsche Kammerphilharmonie Bremen.
1: Hören Sie nun von Johann Sebastian Bach das Klavierkonzert Nummer 5 in F-Moll, Bachwerkeverzeichnis 1056. Gespielt wird es vom Jörg Kronenberg, er wird begleitet vom Zürcher Kammerorchester.

Das war das Klavierkonzert Nummer 5 in F-Moll, Bachwerkeverzeichnis 1056 von Johann Sebastian Bach. Sie hörten eine Aufzeichnung mit dem Zürcher Kammerorchester und dem Pianisten Jörg Kronenberg.

0: Sie hörten von Edward Elgar Chanson de Nuit. Das English Chamber Orchestra spielte unter der Leitung von Julian Lloyd Webber.
1: Und als nächstes nun die Orchestersuite Masque et Bergamasque, Opus 112 von Gabriel Fauré. Emmanuel Krivine dirigiert das Orchestre National de Lyon.

Die Nachrichten von SRF um 2 Uhr mit Patrick Seiler. Die ukrainische Hauptstadt Kiew ist in der Nacht erneut Ziel schwerer russischer Angriffe geworden. Nach Angaben der ukrainischen Armee attackierte Russland die Millionenstadt in mehreren Wellen mit Drohnen und ballistischen Raketen. Die Angriffe sind Teil einer Eskalation, die seit Wochen anhält. Russland setzt gemäß Medienberichten vermehrt neuartige Drohnen mit Jet-Antrieb ein, die von der ukrainischen Flugabwehr nur schwer abzufangen sind.